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1: Im Studio ist Martin Krachler, es ist 3 Uhr. Vor einem massiven Personalabbau in Österreichs Unis warnt heute die Präsidentin der Universitätenkonferenz, Brigitte Hütter, angesichts der Sparpläne der Regierung. Laut Univertretern soll es für die nächste Finanzierungsperiode rund 1 Milliarde Euro

0: weniger Geld geben. Dazu sagt Hütter in der ZIP2.
1: Wenn das so kommt, dann trifft das ein Viertel unseres Personalbudgets. Und ein Viertel des Personalbudgets heißt ein Viertel der Wissenschaftlerinnen und Wissenschaftler, der Lehrenden, aber auch des Verwaltungspersonals der Universitäten. Es geht dann um Kündigungen, es geht aber natürlich auch um Nicht-Nachbesetzungen. Das ist nicht eine leere Drohung, sondern wir müssen, wenn wir Personal tatsächlich einsparen müssen, auch sehr bald damit beginnen.
0: Von Wissenschaftsministerin Eva-Maria Holzleitner von der SPÖ heißt es heute, die Verhandlungen seien noch nicht abgeschlossen. Nach dem Einsturz eines Altbaus mit Miet- und Ferienwohnungen im deutschen Görlitz am Montag ist jetzt die Leiche einer Vermissten in den Trümmern gefunden worden. Bei der Toten handelt es sich um eine 25-jährige Touristin aus Rumänien. Zwei weitere Menschen werden noch vermisst. Die genaue Ursache für das Unglück steht nach wie vor nicht fest. Wenige Stunden nach dem Einsturz ist laut Polizei aber ein Gasleck gefunden worden. In Las Vegas finden dieses Wochenende zum ersten Mal die sogenannten Enhanced Games statt. Eine umstrittene Sportveranstaltung, bei der Doping nicht verboten, sondern sogar erwünscht ist. Die einen sehen darin einen gefährlichen Tabubruch, andere die Zukunft des Sports. Aus den USA berichtet Christoph Kohl.
2: Die Enhanced Games wollen nichts Geringeres als eine neue Ära menschlicher Leistungsfähigkeit einläuten.
3: The next era of human potential is here.
2: In den Sportarten Schwimmen, Leichtathletik und Gewichtheben treten in Las Vegas rund 50 überwiegend gedopte Athletinnen und Athleten an. Gelockt wird mit Preisgeldern von bis zu $1 Million. Ungewöhnlich viel Geld für diese Sportarten, wie auch der britische Teilnehmer und Olympionike Rhys Prescott betont.
4: Breaking a record of $1 Million, that's astronomical money.
2: Hinter den Enhanced Games stehen unter anderem der konservative Multimilliardär Peter Thiel und Donald Trump Jr. Auch für sie geht's ums Geld. Die Spiele sind de facto eine große Werbeveranstaltung für leistungssteigernde Substanzen, die direkt auf der Website der Enhanced Games verkauft werden.
0: Und beim Fußball heißt der Sieger der heurigen Europa League Aston Villa. Der englische Club gewinnt am Abend das Finale in Istanbul gegen Freiburg mit 3:0. Und wir kommen jetzt zum Wetter und zu Katrin Ladstätter.
5: Bevor es ab Freitag überwiegend sonnig und sommerlich warm wird, gibt es heute noch einen wechselhaften, windigen Tag mit Sonne, Wolken und ein paar Regenschauern. Die Schauer sind vor allem noch zwischen dem Tiroler Unterland und dem Wienerwald dabei. Die sonnigen Phasen werden aber auch in der Westhälfte häufiger, besonders am Nachmittag. Die Temperaturen steigen auf 17 bis 24 Grad. Im Süden können es mit dem föhnigen Nordwestwind um die 26 werden. Am Freitag dann schon bis zu 28 Grad. Es bleibt trocken und überwiegend sonnig.
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1: Im Studio ist Martin Krachle, es ist 4 Uhr. Die Senkung der Mehrwertsteuer auf Grundnahrungsmittel soll jetzt heute im Nationalrat beschlossen werden. Damit wird die Steuer auf etwa Brot und Milch halbiert. Das soll jedem Haushalt 100 Euro im Jahr sparen, berichtet Katja Arthofer.
2: Milch, Butter, Eier oder Reis werden billiger, ebenso Weizenmehl, Nudeln, Brot und Gebäck, sowie viele Gemüsesorten und Stein- bzw. Kernobst. Die Steuersenkung reduziert die Staatseinnahmen um rund 400 Millionen Euro im Jahr. Heuer, weil zur Jahresmitte, schlägt sie also etwa mit der Hälfte davon zu Buche. Gegenfinanziert vor allem über die neue Paketabgabe, die ab Oktober bei den großen Online-Händlern fällig wird. Und dazu kommt etwa noch eine Maßnahme bei Firmenautos, die sogenannte Luxustangente, also die Obergrenze für die Neuanschaffung von Firmenwagen, wird nicht wie sonst angehoben. Das bringt dem Staat Mehreinnahmen. Außerdem kommen neue Maßnahmen zur Betrugsbekämpfung, so wird es für die Behörden künftig leichter scheint, Firmen auf die Spur zu kommen, weil die Banken künftig deutlich mehr Auskünfte über das Vermögen von Beschuldigten erteilen müssen als bisher.
1: Häuser aus dem 3D-Betondrucker. Dazu läuft gerade in Halle ein österreichweit einzigartiges Pilotprojekt. Erstes Fazit ist, ein Viertel Ersparnis beim Material, berichtet aus Salzburg Peter Obermüller.
3: In Halle an Rehhof werden 28 Wohnungen errichtet. Rund 900 Quadratmeter Tiefgaragen- und Kellerdecke und das Dach der Tiefgaragenabfahrt stammen aus dem 3D-Betondrucker. Thomas Meierhofer, Geschäftsführer von Bauträger Salzburg Wohnbau.
4: Das Material, das wir nicht brauchen, ist das Beste. 25% weniger Material, das ist uns gelungen mit 3D-Drucktechnologie, sodass wir schlankere Bauteile erzeugen.
3: Auch der Zeitfaktor ist für Bauträger interessant. Bauteile aus dem Betondrucker können schnell gefertigt werden, so Eduard Adner, Leiter Beton 3D-Druck bei der Bomit GmbH.
5: Wir platzieren den Beton, wo wir ihn brauchen und lassen ihn weg, wo wir ihn nicht brauchen.
3: Im Pilotprojekt in Hallen sind die Kosten noch gleich hoch wie bei herkömmlichen Bauverfahren. Mit mehr Aufträgen soll es billiger werden, Martin Schwab, Projektleiter bei der Salzburg Wohnbau.
6: Ein anderer Zugang, der einfach in der Summe ressourcenschonender ist.
3: Ein weiteres Projekt mit Betonbauelementen aus dem 3D-Drucker ist im Tennengau schon in Planung.
1: Und Strategiewechsel jetzt bei der Übernächtigungsplattform Airbnb. Nach zahlreichen Verboten und starken Einschränkungen von Kurzzeitvermietungen in vielen Städten weltweit. Auf der Plattform sollen jetzt auch Boutique-Hotels und unabhängige Hotels angeboten werden. In vorerst 20 Städten. Und jetzt zum Wetter und zu Katrin Ladstätter.
7: Die Sonne wechselt heute tagsüber mit ein paar Wolken. Recht dicht bewölkt startet der Tag aber vom Tiroler Unterland bis zum Wienerwald und hier sind heute auch noch Regenschauer unterwegs. Der Nordwestwind wird noch etwas stärker als gestern, erreicht zum Beispiel im Mittelburgenland Böen um 50 km/h. Die sonnigen Phasen werden heute im Lauf des Tages immer häufiger und die Temperaturen steigen auf meist 17 bis 25 Grad. Ab dem Freitagnachmittag haben wir es dann sommerlich mit viel Sonne. Zu Pfingsten gibt es bis oder sogar knapp über 30 Grad.
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1: Im Nachrichtenstudio ist Konstantin Hahn. In 4 Jahren soll jeder Haushalt in Österreich Zugang zu ultraschnellem Internet haben, dank flächendeckendem Glasfasernetz. Allerdings stockt der milliardenschwere Ausbau, warnen Branchenvertreter. Sie werfen der Politik vor, zu wenig ambitioniert zu sein. Martin Rauter berichtet.
2: Egal, ob man eine Serie schaut, in sozialen Netzwerken unterwegs ist, Online-Spiele spielt oder die künstliche Intelligenz beruflich nutzt. Schnelles und verlässliches Internet hat schon seine Vorteile. Zu vielen Haushalten könnten die dafür notwendigen Glasfaserkabel aber gar nicht erst kommen, sagt A1-Vizechef Thomas Arnoldner.
3: Weil der Ausbau zu teuer ist, die Nachfrage zu gering ist, die Behördenwege zu kompliziert sind und die Investitionsanreize fehlen in einer Situation, wo wir zusätzlich mit sehr, sehr großer Rechtsunsicherheit konfrontiert sind.
2: Die Regierung arbeitet gerade ein neues Telekommunikationsgesetz aus, das diese Probleme bekämpfen soll. Den Entwurf dazu kritisieren die Anbieter als unzureichend. Aus dem Büro des zuständigen Vizekanzlers Babler, SPÖ, heißt es hingegen, man arbeite an Verbesserungen des Gesetzes.
1: Die Unterhändler von EU-Parlament und EU-Ländern konnten sich nicht auf eine neue Verordnung über die Abschiebung zurückgewiesener Asylwerber einigen. Die Verhandlungen wurden am Abend auf heute früh vertagt. Bei der Verordnung geht es unter anderem um die Einrichtung von Abschiebezentren in Drittländern außerhalb der EU. Die Zentren werden von mehreren Ländern wie Österreich, Deutschland und Dänemark befürwortet. Ungarns neuer Premier Peter Modja kommt heute nach Wien, wo er seinen Antrittsbesuch bei Bundeskanzler Christian Stocker absolviert. Bei dem Treffen steht die Wiederannäherung zwischen Österreich und Ungarn im Fokus. Die Beziehungen waren unter Ungarns früherer Regierung von Viktor Orban erkaltet. Modja trifft außerdem auch Bundespräsident Alexander Van der Bellen. Der neue ungarische Premier reist direkt aus Polen an, wohin ihn seine erste Auslandsreise geführt hatte. Der Facebook-Mutterkonzern Meta hat mit der Umsetzung einer großen Entlassungswelle begonnen. Mitarbeiter des Unternehmens in Singapur haben zu den ersten Betroffenen gehört, die über den Verlust ihres Arbeitsplatzes informiert wurden. Das berichtet die Nachrichtenagentur Bloomberg. Meta hatte vor rund einem Monat angekündigt, 8.000 Beschäftigte und damit fast 10% seiner Belegschaft zu entlassen. Grund ist ein weitreichender Umbau mit Fokus auf künstliche Intelligenz. Das waren die Nachrichten mit Konstantin Hahn.
4: Und dann schauen wir uns jetzt wieder mal die frühsommerlichen Wetteraussichten an. Es geht weiter nach oben mit den Temperaturen.
5: Ja, in diesen Momenten geht schon die Sonne auf. Die ist auch unser heutiger Hauptakteur. Ja. Sie verspricht viele Sonnenstunden. Der einzige Spielverderber heute sind die Wolken, die durchziehen und der Wind, der uns um die Ohren bläst. In Eisenstadt messen wir schon jetzt milde 16 Grad, in Oberwart sind es 13 Grad und in Lutzmannsburg 17 Grad. Im Laufe des heutigen Donnerstags werden es noch sommerlich warme 25 Grad.
4: Sehr fein. 3 Minuten nach 5. Gute Fahrt hinein in diesen Donnerstag. Hier ist der Radio Burgenland Verkehrsservice und da habe ich nur gute Nachrichten. Sie kommen, wo Sie uns hören, ohne Probleme voran.
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4: So, Donnerstag haben wir, 21. Mai. Schönen guten Morgen. Der Countdown läuft. Am Samstag ist es soweit, übermorgen mit der großen Burgenland-Tour.
5: Da freuen wir uns alle schon. Na, was hast? Da könnte es auch einen neuen, erfrischenden Superstar geben.
4: Einen erfrischenden Superstar. Den können wir natürlich auch sehr gut brauchen, weil es wird ja wirklich sommerlich heiß am Pfingstwochenende. Und welcher erfrischende Superstar da heuer dabei sein wird bei der großen Burgenland-Tour, das hören Sie in Guten Morgen Burgenland in der kommenden Viertelstunde.
5: Guten Morgen.

Rein in den Donnerstag mit Lionel Richie und ihrem Lieblingshit My Destiny. Schönen guten Morgen mit Radio Burgenland. 10 Minuten nach 5, da spielt die Musik, da spielt es natürlich auch den besten Austropop. SDS jetzt. Wohin geht die Reise? Guten Morgen.

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3: Guten Morgen Burgenland, guten Morgen Corinna und Sebi.
4: Morgen.
3: Wir starten schon die Maschinen, es geht schon bald los. Aber was wir noch brauchen für unsere vier Kandidaten für die große Burgenland-Tour, für die Eiskandidaten, die zu wählen sind, ein bisschen Hilfe. So wie ein Zauberlehrling, Sebi, das wäre schon was. Ja. Also kleiner Eisprinz zu werden, wie wär's?
0: Ja, hätte er gesagt, oder?
2: Corinna ist wieder aus dem Schneider, oder wie?
0: Na sicher, schicken wir dich zum Helfen in die Eiskonditorei. Und Toni Haarer, bei der großen Burgenland-Tour wird jede und jeder neugierig sein, wie die Eiskandidaten schmecken. Ihr habt heute also einiges zu tun.
3: Ich glaube, es werden eine Menge Leute sein und begeisterte Leute dabei sein. Also wir werden schon von jeder Sorte um die 100 Liter produzieren.
0: Boah.
3: Und dann gut einpacken und herrichten und viel Freude damit bereiten.
2: Es wird ja ein hochsommerliches Wochenende und überhaupt eine perfekte sommerliche Wanderwoche.
3: Genau so ist es. Ja. Ich denke, das ist auch eine gute Abkühlung. Und wie gesagt, wir sind ja dabei in der Mittagslabestation und dann natürlich auch noch mal am Ende. Und dann kann man wirklich in Ruhe alles genießen.
0: Und unser Eisprinz, der steht schon in den Startlöchern, oder?
2: Ja, ja, das wird dem Toni Haarer noch leid tun, weil...
0: Na, ordentlich mit anpacken, hätte ich gesagt.
2: Ja, mit anpacken beim Kosten. Ja, Qualitätskontrolle muss auch sein. Und ich werde dort ordentlich, also ich weiß nicht, ob 100 Liter pro Sorte übrig bleiben für die große Burgenland-Tour. Nein, ich löffle dann nicht alleine aus.

0: Nur der Wind. So schön klingt der beste Austropop.
1: Chris Steger, Nur der Wind.
0: Und da ist jetzt der Michael Jackson. Guten Morgen an diesem Donnerstag. Es ist 6 Minuten vor 5:30.

0: 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Schönen Donnerstag, 5.30 Uhr jetzt. Und damit ist es jetzt Zeit für die ersten Nachrichten des Tages aus dem Burgenland.
1: Mit Mario Kanitz, schönen guten Morgen. Heute geht am Landesgericht Eisenstadt der Prozess gegen einen suspendierten Amtsleiter aus dem Nordburgenland weiter. Der Mann soll Baubescheide ohne Genehmigung durch die Bürgermeisterin ausgestellt haben. Sie wird heute befragt. Der 61-Jährige bekennt sich heute nicht schuldig. Im Fall einer Verurteilung droht dem suspendierten Amtsleiter eine Freiheitsstrafe von bis zu 5 Jahren. Mittlerweile kommt jede 6. Nächtigung im Burgenland aus dem Campingbereich. Auch deshalb gibt es jetzt eine neue Initiative dazu. Ziel ist es, laut dem Podersdorfer Sprecher René Lensch, die Campingplatzbetreiber an einen Tisch zu bringen und Verbesserungen zu diskutieren. Gleichzeitig ist der Burgenland-Tourismus auch auf der Suche nach Investoren, um neue Campingplätze im Land zu schaffen. Und Aston Villa aus England heißt der Sieger der Europa League. Das Team aus Birmingham besiegt im Finale in Istanbul den SC Freiburg aus Deutschland mit 3:0. Bei den Freiburgern steht Österreichs Teamspieler Philipp Lienhardt in der Startaufstellung. Und bei uns geht's jetzt weiter mit Corinna Kaufmann und den Wetteraussichten.
2: Die guten Nachrichten zuerst. Wir können uns auf einiges an Sonne freuen. Im Südburgenland wird der Tag am längsten schön.
0: Schlechte Nachrichten? Nein, gibt's keine, bitte Corinna.
2: Ein bisschen drüber wird's zumindest. Es kommen nämlich schon bald Wolken dazu. Im Norden und in der Mitte sind auch Regentropfen dann dabei. Dazu bläst uns beim Rausgehen auch der Wind ordentlich um die Ohren. Aktuell messen wir 14 Grad in Kleinmarersdorf, 13 Grad in Urbersdorf und 15 Grad in Zehmendorf-Stötterer. Im Lauf des Tages werden es noch frühsommerlich warme 25 Grad. Eine gute Nachricht zum Abschluss.
0: Denke ich mir. Gute Nachrichten auch vom Radio Burgenland Verkehrsservice. Sie kommen momentan ohne Probleme voran.
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0: Schönen Donnerstag.
2: Morgen.

0: Es ist der Wunsch, den wir alle haben. Schönen guten Morgen am Donnerstag, ein würdevolles, erfülltes Leben zu leben, auch wenn es mit einer Krankheit begleitet ist.
1: Und da heißt nicht sofort in eine Pflegeeinrichtung, sondern Leben noch zu Hause geht auch. Und eine Begegnung mit einem von Ihnen schildert Jörg Fuhrmann heute in seinen Morgengedanken.
2: Vor kurzem besuchte ich einen 56-jährigen Bildhauer in seiner Werkstatt, welcher vor 6 Jahren an Demenz erkrankte. Seine Handlungen waren langsam, teils unkoordiniert und der Blick starr. Er redete wenig, nur einzelne Worte. Sein Wunsch war es, so lange wie möglich in seiner Werkstatt tätig zu sein, bevor er in eine geschützte Umgebung wechseln würde. Die Familie und ich unterstützten ihn dabei. Nun stand dieser Bildhauer vor einem großen weißen Marmorblock mit seinem Meißel und Hammer in der Hand. 2 bis 3 Schläge auf den Meißel und wenige Steinteile brachen ab. Immer wieder streichelte er den Marmorblock. Er drehte viele Runden um den Stein und schaute diesen tief und sehr interessiert, aber auch fragend an. Er war ganz bei sich und seinem unvollendeten Werk. Nach einiger Zeit setzte er sich, legte Hammer und Meißel beiseite und meinte ganz ruhig zu mir: »Ich weiß, was es werden soll. Ich sehe es ganz klar, aber ich weiß nicht mehr, wie es geht.« Dann legte er den Kopf in seine Arme und meinte: »Aber das sei nicht schlimm. Die vollendeten Gedanken sind der Erfolg, nicht das Werk. Ich wünsche Ihnen einen erfolgreichen Tag.«

0: Es ist echt ein Wahnsinn, was dank der Medizin schon alles möglich ist mittlerweile. Schönen guten Morgen mit Radio Burgenland. Und auch wenn es jetzt vielleicht noch ein bisschen nervig ist, um 5:45 zum Pulver zum Greifen, aber wir können wirklich dankbar sein.
1: Eine der größten Errungenschaften ist ja eigentlich, mit einer schlecht funktionierenden Schilddrüse auch leben zu können. Und ja, das dank eben einer Tablette.
0: Ja, was ich mich immer frage, warum man diese Tabletten immer nüchtern einnehmen muss. Also quasi bevor ich noch ins extra Wurstzimmer reinbeiß. Aber da hat Primaria Eveline Barek eine Erklärung für Sie.
2: Weil es ein Hormon ist, das in Mikrogramm dosiert wird, also eine relativ kleine Menge, die sozusagen unverfälscht aufgenommen werden sollte. Das heißt, wenn ich sie nüchtern aufnehme, sie schadet nicht der Magenschleimhaut, gar nichts. Ich soll es nur wirklich ohne Beimengung von Essen oder Milchprodukten in der Früh aufnehmen. Okay. Und es reichen circa 15 bis 20 Minuten vom Essen oder vom Trinken jetzt des Kaffees mit Milch, das reicht allemal.
0: Gut, wenn ich es jetzt einwerfe um 6 Uhr spätestens, gehen wir zur Kaffeemaschine. Die Schilddrüse steht heute im Mittelpunkt in der Radio Burgenland Sprechstunde ab 3. Sleep.

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1: Im Nachrichtenstudio ist Konstantin Hahn. Guten Morgen. Die Universitäten befürchten Einsparungen von 1 Milliarde Euro. Sie kündigen deshalb für die kommende Woche eine Großdemonstration an. Wissenschaftsministerin Holzleitner versucht zu beruhigen und spricht davon, dass der Budgetprozess noch nicht abgeschlossen sei. Brigitte Hütter, Präsidentin der Universitätenkonferenz, sagt dagegen in der ZIB 2, die geplanten Kürzungen seien als fix kommuniziert worden.
2: Wir sind ja nicht in den Budgetverhandlungsprozess eingebunden gewesen. An diesem Montag haben wir erfahren, dass die 15,5 Milliarden fix sein und dass es keine Möglichkeit zu einer Steigerung mehr gäbe.
3: Wer hat Ihnen das gesagt? Die Ministerin selber?
2: Sie hat uns auch gesagt, dass sie sich sehr eingesetzt hätte für die Universitäten, für Wissenschaft und Forschung, dass sie aber wenig Möglichkeit sehe, das noch zu ändern. Und es ist unsere Verantwortung, auf so eine Aussage nach langem Schweigen auch zu reagieren.
1: So Unico-Präsidentin Hütter im Gespräch mit Armin Wolf. Der Ex-Verfassungsschützer Egisto Ott wurde gestern wegen Amtsmissbrauch und Spionage zu 4 Jahren Haft und 1 Monat Haft verurteilt. Die Geschworenen haben Ott einstimmig schuldig gesprochen. Ott soll ohne dienstlichen Auftrag Personenabfragen gemacht und Tätigkeiten für den russischen Geheimdienst entfaltet haben. Beate Tomasovic berichtet.
4: Kein Kommentar, das war alles, was Egisto Ott gestern nach dem Urteil gesagt hat. Seine Anwältin Anna Meyer übt Kritik an der Strafhöhe.
5: Was mich durchaus überrascht hat, ist die Strafhöhe, die ist absolut nicht nachvollziehbar, dass ein Unbescholtener fast die Höchststrafe bekommt.
4: Die Höchststrafe wären 5 Jahre gewesen. Otts Anwältin hat Berufung gegen die Strafhöhe angekündigt und auch eine Nichtigkeitsbeschwerde. Das Urteil ist deshalb nicht rechtskräftig. Verurteilt wurde Ott wegen Amtsmissbrauchs, weil er Personendaten abgefragt hat, die nichts mit seinem Job zu tun hatten. Es gab keinen dienstlichen Auftrag. Außerdem wurde er wegen Spionage für Russland verurteilt, weil er Informationen für den russischen Geheimdienst gesammelt hat. Und auch die Weitergabe der Handys aus dem Innenministerium war für die Geschworenen Spionage. Die Handys sollen über den Ex-Wirecard-Vorstand Jan Marsalek beim russischen Inlandsgeheimdienst gelandet sein.
1: Die US-Regierung hat eine Klage gegen Kubas ehemaligen Staatschef Raúl Castro angekündigt. Dem 94-Jährigen wird eine Verwicklung in den Abschuss von Flugzeugen durch Kubas Luftwaffe vor 30 Jahren vorgeworfen. Bei dem Abschuss sind auch US-Amerikaner ums Leben gekommen. Raúl Castro soll als damaliger Verteidigungsminister die Befehlskette beaufsichtigt haben. Ein britischer Radiosender hat fälschlicherweise den Tod von König Charles III. Vermeldet. Der Sender Radio Caroline spricht von einem

0: Computerfehler, der im Hauptstudio aufgetreten ist. Dadurch wurde ein automatisches Programm gestartet, das für den Fall des Ablebens des Monarchen vorbereitet ist. Der Sender hat sich danach online beim König und bei den Zuhörern für die entstandenen Unannehmlichkeiten entschuldigt. Das waren die Nachrichten mit Konstantin Hahn.
1: Und wir haben jetzt die Wetteraussichten, wo es einen Superstar heute gibt.
2: Die Sonne, die hat heute eindeutig die Hosen an.
1: Die kurze hoffentlich.
2: Geht sich heute aus, ja? Einige dichtere Wolken wollen sich aber vordrängen und bringen mit dem teils kräftigen Wind einen ständigen Wechsel aus Sonne und Wolken. Im Norden und in der Mitte, da können auch ein paar Regentropfen dabei sein. Die Frühwerte aktuell: Mattersburg 15 Grad, 12 Grad messen wir in Bad Tatzmannsdorf und 16 Grad in Lutzmann. Im Laufe des Tages können wir uns auf frühsommerlich warme 25 Grad freuen.
1: Sehr fein. 3:03, hier ist der Radio Burgenland Verkehrsservice. Da schauen wir kurz auf die A2, die Südautobahn Richtung Wien. Bei Wiener Neudorf ist eine Unfallstelle jetzt geräumt. Es hat kurzen Stau gegeben, der löst sich jetzt aber nach und nach auf. Bei uns im Burgenland schaut es gut aus, da kommen Sie ohne Probleme in den Donnerstag.
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2: Ja, nicht nur Sie sind Frühaufsteher, nein, auch Storchenmamas.
1: Ja, da tut sich schon ein bisschen was auf der Storchen-Webcam in der Rust, aber bitte nicht zu viel bewegen, weil neben der Storchenmama im Nest, da schlafen noch die Küken.
2: So süß. In Leupersbach haben sich die Storcheneltern für ihre Küken einen ganz besonderen Ort zum Brüten ausgesucht. Und ich glaube, so eine Aussicht zum Aufstehen haben nicht viele.
1: Also so ein Rooftop-Nest gibt es kein zweites Mal im Burgenland. Und dort schauen wir hin in der kommenden Viertelstunde. Guten Morgen.
2: Morgen.

0: Wie viele Eiskugeln gehen sich aus mit 1,2 Millionen Euro?
1: Schon ein paar.
0: Kann sich ein Österreicher oder eine Österreicherin jetzt leisten, so um die 600.000, 700.000 Eiskugeln für diesen Sommer 2026, weil es hat jemand bei Lotto 6 aus 45 den Sechser geknackt mit folgenden Gewinnzahlen.
1: 3, 7, 11, 22, 27, 31 und die Zusatzzahl ist 12.
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0: muss natürlich gemütlich und kuschelig sein. Und Sie sind die Ersten, die etwas von der Morgensonne haben, weil die Aussicht, die passt bei Ihnen natürlich immer bei den Störchen.
1: Oft sind Sie am Rauchfang oder auf den Dächern zu sehen. Dort haben Sie Ihren Horst, auf dem Sie sich quasi betten. In Leupersbach hat sich das Storchen bei einem ganz besonderen Ort ausgesucht, nämlich ganz, ganz oben die Kirchturmspitze.
2: Wenn ich es den Medien richtig entnommen habe und ich kenne aus dem Burgenland keine Rückmeldungen, dann sind wir tatsächlich die einzige Gemeinde, wo das Storchenpaar direkt auf einem Kirchturmspitze brütet. Seit 4 Jahren mittlerweile.
1: Das erzählt die Andrea Amminger. Von ihr stammt auch der Name des Storchenpaars. Romeo und Julia heißen die. Ich finde ja besser, wäre Maria fast. Und Josef. Immerhin sind sie ja auf der katholischen Kirche zu Hause.
0: Beim Ausbrüten, da fiebert jetzt die ganze Ortschaft mit.
3: Schauen alle, die Hauptstraße entlangfahren, sitzt da schon, sehe ich ihn, kann ich ein Foto machen. Und es ist immer ein Glücksgefühl eigentlich, wenn der Storch da ist und wenn dann seine Partnerin kommt. Und dann sieht man schon, wie die Störche stehen, ob sie schon füttern, dann weiß man, okay, es gibt schon Eier drinnen, dann schlüpfen die Kleinen und das ist immer ein Highlight für alle.
0: 3 Küken sind ja schon geschlüpft. Und so ich glaube mal, wenn die im Kirchenturm wohnen, dann werden die wahrscheinlich sicher bald getauft auch werden.
1: Und einen Heiligenschein haben die auch sicher, oder?
0: Die Engel sozusagen, die Storchenengel sind das. Guten Morgen und willkommen im Donnerstag.
1: Morgen.

0: viel guter Laune geht's hinein in diesen Donnerstag. Schönen guten Morgen mit Sarah Ferke-Diamo auf Radio Burgenland. Es ist jetzt 6:30 und damit ist es Zeit für die aktuellen Nachrichten.
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2: Mit Mario Kanic, guten Morgen. In Eisenstadt tagt heute wieder der Landtag. Es wird voraussichtlich eine lange Sitzung werden mit insgesamt 21 Tagesordnungspunkten, 2 Dringlichkeitsanträgen und auch einer Aktuellen Stunde. Inhaltlich geht es unter anderem um die Themen Wohnbau, die Kinder- und Jugendpsychiatrische Versorgung im Land sowie die Krankheit MECFS. Andreas Berger mit einer Vorschau.
3: MECFS, auch bekannt als Long-Covid, ist eine chronische Multisystemerkrankung, ausgelöst in der Regel durch Virusinfektionen wie Covid-19. Mit einer Aktuellen Stunde möchten die Grünen die Aufmerksamkeit auf das Thema lenken und weitere Maßnahmen vorantreiben. In einem Dringlichkeitsantrag fordert die SPÖ Verschärfungen beim Kauf von Anlegerwohnungen im gemeinnützigen Wohnbau. In einem weiteren Dringlichkeitsantrag von der FPÖ geht es um die Kinder- und Jugendpsychiatrische Versorgung im Land. Die ÖVP wird unter anderem die Finanzierung von Güterwegen in den Gemeinden thematisieren. Eine Förderung dafür soll reaktiviert werden. Gleich zu Beginn stellt sich in der Fragestunde Landesrat Leonhard Schneemann, SPÖ, den Fragen der Abgeordneten. Er ist zuständig unter anderem für Wirtschaft, Soziales sowie Gemeinden.
2: Mittlerweile kommt jede 6. Nächtigung im Burgenland aus dem Campingbereich. Auch deshalb gibt es jetzt eine neue Camping-Initiative. Ziel ist es laut dem Podersdorfer Sprecher der Initiative René Lentsch, die Campingplatzbetreiber an einen Tisch zu bringen und Verbesserungen zu diskutieren. Gleichzeitig ist der Burgenland-Tourismus aber auch auf der Suche nach

0: Investoren, um neue Campingplätze im Land zu schaffen. Im Vorjahr war das Burgenland Schauplatz der Straßenradmeisterschaft. Heuer gastiert erstmals auch eine Frauenradrundfahrt im Bezirk Neusiedl am See. Michael Gutmann.
1: Die Women Tour war bislang eine rein niederösterreichische Angelegenheit. Heuer ist das Burgenland erstmals Schauplatz einer Etappe. Die Tour beginnt mit einem Rundstreckenrennen. Start und Ziel ist in Ilmitz. Florian König, Generalsekretär des österreichischen Radsportverbandes.
2: Ja, wir hatten im vergangenen Jahr eine sehr erfolgreiche Staatsmeisterschaft auf der Straße in Ilmitz. Das war eigentlich unser grundlegender Zugang, damit wir uns heuer entschieden haben, hier eine Etappe auszutragen.
1: Das Teilnehmerfeld dieser Rundfahrt kann sich durchaus sehen lassen. Teams aus 14 Nationen sind vertreten, darunter auch das österreichische Nationalteam. Gefahren wird auf dem gleichen Kurs wie im Vorjahr bei der Staatsmeisterschaft.
2: Es ist ein sehr schöner Rundkurs mit einer Rundenlänge von 33 Kilometer. Der wird eben dreimal befahren. In Ilmitz wird vermutlich eine Sprinterin diese Etappe gewinnen,
1: sagt Florian König, der auch den wirtschaftlichen Nutzen der Rundfahrt hervorhebt.
2: Wir sind ein Tross mit 60 Personen, 150 Fahrerinnen, noch einmal 150 Betreuerinnen. Also es sind auch einige Übernächtigungen, die dann in der Region zu verzeichnen sind.
1: Start zur ersten Etappe in Ilmitz ist morgen um 12.15 Uhr. Nach der Etappe im Burgenland geht es mit drei Teilstrecken in Niederösterreich weiter.
0: Erste Niederlage für Österreich bei der Eishockey-WM in der Schweiz. Und was für ein Österreichs-Team muss sich dem Gastgeber eindeutig mit 9:0 geschlagen geben. Die Chance auf den Viertelfinaleinzug besteht aber weiterhin. Österreich spielt am Samstag wieder. Der Gegner heißt dann Deutschland. Und bei uns geht's jetzt weiter mit den Wetteraussichten.
3: Wir starten in einen fast perfekten Frühlingstag. Mit viel Sonne geht's rein in den Donnerstag. Dazu relativ milde Frühwerte. 16 Grad messen wir in Nikic, 17 Grad in Datteln und 14 Grad in Rotenturm. Einen Haken gibt's am Wetterprogramm. Der kräftige Wind, der bringt Wolken, die durchziehen und auch Regentropfen mitbringen, vor allem im Nord- und Mittelburgenland. Wir können uns aber auf warme 25 Grad freuen.
4: Es ist 6.35 Uhr, hier ist der Radio Burgenland Verkehrsservice. Schauen wir kurz in die Steiermark auf die A2 Richtung Wien. Zwischen dem Knoten Graz West und Feldkirchen stehen die Unfallfahrzeuge jetzt am Pannenstreifen. Sie kommen derzeit ohne Stau voran. Im Burgenland auch alles gut. Ich wünsche gute Fahrt.
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3: Morgen.
4: Schönen Donnerstag mit Falco.

0: Die Burgenländerinnen und Burgenländer zeigen, wie man feiert, sie zeigen, wie man genießt. Schönen guten Morgen am Donnerstag, es ist 6.42 Uhr. Musik, burgenländische Schmankerl, burgenländischen Wein, das gibt's momentan mitten in Wien.
1: Mitten in der Innenstadt, da kann man unser Daheim in vollsten Zügen genießen beim Burgenland Kulinarium. Und Christina Buzunitsch, die hat sich unter die Gäste und unter die Gastgeber gemischt.
0: Ja, da ist einiges los.
2: Super ist das. Man hat eine richtig gute Zeit und es ist richtig schön, dass die Heimat nach Wien kommt und man dann mit den Freunden aus der Heimat fortgehen kann. Das ist richtig toll.
3: Wie schnell erkennt man denn hier die Burgenländer und Burgenländerinnen?
4: Boah, ich glaube eigentlich gleich im Dialekt irgendwie oder an der Herzlichkeit und an dem Wiener Grant. Also ja, ist ein kleines Heimatgefühl da.
5: Wir freuen uns jedes Jahr, wenn das Kulinarium kommt. Und heuer haben wir so ein Glück mit dem Wetter. Also bitte, Leute, kommt's. Es ist wunderbar.
3: Was wird alles gekostet?
6: Na ja, wir kosten uns eine Tour. Wir fangen an beim Gross, direkt beim Eingang und dann haben wir uns systematisch vor.
3: Und das bis Freitag?
6: Natürlich.
3: Wie geht's den Wienern hier mitten unter den Burgenländern?
7: Super. Ich liebe das Land. Das grüßt an jeden auf der Straße. Das gibt's in Wien nicht so.
8: Ja. Es ist so toll, das Wetter hervorragend und so viele unserer potenziellen Urlauber im Burgenland. Die Wiener, die Niederösterreicher und natürlich auch die Burgenländer, die bei uns im Burgenland Urlaub machen. Also ich glaube, ein gelungenes Fest, das Kulinarium.
9: Besonders die Musik und Gemütlichkeit. Bei den Burgenländern ist und bleibt gut zu feiern.
8: Aufs Burgenland.
0: Großartig.
1: So gehört es.
0: Da geht's zu, wieder heim. Das Burgenland-Kulinarium noch heute und morgen am Hof.

nichts für ein Klassiker von Queen für einen perfekten Start in den Donnerstag. Schönen guten Morgen. Another One Bites the Dust. Es ist jetzt 9 Minuten vor 7.

0: Sie hat den Durchbruch geschafft. Heuer junge Österreicherin ist Songwriterin des Jahres. Amadeus Music Award hat sie gewonnen. Caro Fuchs. Und sie kommt zur Starnacht nächste Woche auf die Seebühne in Mörbisch am Freitag und am Samstag. Mit Aff im Kopf hat sie den Durchbruch geschafft.
1: Hat sie schon vorgelegt.
0: Ja.
1: Und jetzt gibt's eine neue, richtig coole Nummer von ihr. Red's mir in einen Sackel. So heißt die Nummer von Caro Fuchs.

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1: Im Nachrichtenstudio ist Konstantin Hahn. Guten Morgen. In 4 Jahren soll jeder Haushalt in Österreich Zugang zu ultraschnellem Internet haben, dank flächendeckendem Glasfasernetz. Branchenvertreter warnen allerdings, dass der milliardenschwere Ausbau zu langsam gehe. Martin Raut aus unserer Wirtschaftsredaktion.
2: Davor warnen zumindest A1, Magenta und 3. Sie halten nicht viel vom neuen Telekommunikationsgesetz, weil es seinem ersten Entwurf zufolge die derzeitigen Probleme nicht lösen würde. Was sind einige der Probleme? Der Breitbandausbau sei zu teuer und auch die Bürokratie steht wieder im Weg. Straßen würden oft dreimal aufgerissen, um Glasfaserkabel zu verlegen. Das alles müsse sich ändern.
1: Warum ist denn der Glasfaserausbau in Österreich so wichtig?
2: Weil schnelles Internet in Zeiten des Streamens, Zockens und der künstlichen Intelligenz gefragter ist denn je. Es braucht dafür auch keine Satelliten und frisst auch weniger Energie. Momentan nutzt es aber nur jeder 5. angeschlossene Haushalt in Österreich. Es ist eben schneller, aber auch dementsprechend teurer.
1: Danke, Martin Rauter aus unserer Wirtschaftsredaktion. Der Nationalrat wird heute die Senkung der Mehrwertsteuer auf Grundnahrungsmittel beschließen. Für viele Produkte wird der Mehrwertsteuersatz ab 1. Juli von 10 auf 4,9% gesenkt. Darunter sind Eier, Milch, Nudeln, die meisten Gemüsesorten sowie gängiges Stein- und Kernobst. Dadurch sollen sich private Haushalte durchschnittlich 100 Euro pro Jahr ersparen, heißt es. Dem Finanzministerium fehlen damit zukünftig aber rund 400 Millionen Euro jährlich an Einnahmen. Die Gegenfinanzierung zur Mehrwertsteuersenkung ist nämlich noch nicht in trockenen Tüchern. Die iranische Regierung prüft nach eigenen Angaben einen neuen US-Vorschlag zur Beendigung des Kriegs im Nahen Osten. US-Präsident Donald Trump sagt, er sei bereit, einige Tage zu warten, bis die richtige Antwort kommt. Ansgar Gersmann berichtet.
3: Die Regierung prüfe die US-Standpunkte derzeit, heißt es vom iranischen Außenministerium. US-Präsident Donald Trump gibt sich indes gelassen und siegessicher. Bekäme er nicht die richtige Antwort, könne es sehr schnell gehen, droht er. Er könne aber ein paar Tage warten, wenn sich dadurch ein Krieg verhindern lasse. Die USA und Israel hatten Ende Februar den Iran angegriffen. Seit Anfang April gilt eine Waffenruhe. Wie es konkret weitergehen soll, da scheinen sich der US-Präsident und seine Verbündeten aber nicht einig.

0: zu sein. Zeitungen wie das Wall Street Journal berichten von einem heftigen Telefonat zwischen dem US-Präsidenten und dem israelischen Premierminister Benjamin Netanyahu.
1: Greenpeace warnt vor alarmierenden Mengen an Mikroplastik in Babynahrung der Konzerne Nestlé und Danone. In der Kritik stehen die beliebten Kunststoff-Quetschbeutel. Sie können laut Test winzige Plastikteile in die Nahrung abgeben. Greenpeace Österreich fordert deswegen vom Gesundheitsministerium eine umfassende Untersuchung. Das waren die Nachrichten mit Konstantin Hahn.
2: Und irgendwie kann ich nicht wegschauen von dieser Storchen-Webcam da in Rust. Und die Störche, die haben mittlerweile eine Föhnfrisur, weil der Wind, der hat ordentlich das Sagen heute.
3: Der Wind, das himmlische Kind, oder wie man sagt. Ja, der sorgt heute dafür, dass wir zur Sonne auch einen ständigen Wechsel mit dichteren Wolken haben. Dazu sind im Nord- und Mittelburgenland gegen Mittag dann auch ein paar Regentropfen möglich. Aktuell messen unsere Wetterstationen 16 Grad in Stob, 14 Grad in Stuben und 17 Grad in Ilmitz. Und wir können uns heute auf kurze Hosenwetter freuen. 25 Grad werden es an Höchstwerten.
2: Mit Föhnfrisur. Kleiner Frisurentipp dann im Storchennest in Rust momentan. 7.03 Uhr ist es, hier ist der Radio Burgenland Verkehrsservice. Bei uns im Burgenland schaut es gut aus, da kommen Sie ohne Probleme voran. Ein bisschen länger dauert es in Wien auf der Tangente Richtung Graz. Von Hirstetten bis zum Knoten Prater haben Sie ein Plus von 10 Minuten.
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2: Und wenn ein Tag so beginnt, na, was soll da schon schief gehen, bitte?
3: Einfach herrlich. Und wenn es obendrauf zu den Lieblingssitz auch noch den besten jungen Austropop, lass ihn raus, dann haut das einfach hin, oder?
4: Du bist ein schöner Mensch.
2: So schön, die Volkshilfe gleich mit Schöner Mensch in Guten Morgen Burgenland. Und wir starten rein in diesen Donnerstag mit Stevie Wonder und
3: mit Part-Time-Lover.
2: Guten Morgen.
3: Morgen.

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1: Musikalisch bestens aufgehoben auf Radio Burgenland. Schönen Start in den Donnerstag, der 21. Mai heute. Reinhard May bringt uns in diesen Tag hinein, jetzt um 11 Minuten nach 7. Guten Morgen. 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

0: 7.18 Uhr. The Ronettes auf Radio Burgenland. Eine bunte Musikmischung und auch da wird's farbenfroh.
1: Ein bunter Haufen wird da im Burgenland unterwegs sein. Schönen guten Morgen. Die große Burgenland-Tour startet übermorgen am Samstag. Und wenn ich sage ein bunter Haufen, dann meine ich das wortwörtlich, Michi Bimiskern.
2: Schönen guten Morgen. Wir werden unsere Wandersleute neu einkleiden. Also sofern sie das wollen, wird es bei uns beim Marketingstand neue Shirts zur großen Burgenland-Tour zum 10-jährigen Jubiläum geben. In allen möglichen Farben. Was fällt mir jetzt ein? Rosa, Grau, Grün, Blau, Orange haben wir, glaube ich. Gelb, fällt mir noch was ein? Im Moment nicht, also bitte nicht festnageln, wenn wir dann noch eine Farbe haben. Aber es ist, oh ja, hellblau, glaube ich, ist auch dabei. Was wichtig ist, es ist ein Leiberl ohne Stehkragen, also ein normaler, runder Kragen, kein V-Ausschnitt.
1: Ist das Wandern oder ist das angenehmer?
2: Naja, bitte nicht zu eng kaufen, dass das Gesicht blau anläuft. Aber deswegen gibt es die Modeberatung, also ich glaube, nein. Nein, ist ein ganz lockerer, schweißtransportierender Stoff, also von innen nach außen, was das alles gleich verdunstet. Und ja, die Farben hervorragend, vielleicht nicht zu hell nehmen, weil da gängen ja die Gelsen und die Bienen.

0: und so drauf. Und wenn man so im Wald ist mit einem grünen, dunkelblauen Leiberl, macht es sicher einen schlanken Fuß.
1: Ja, sicher, aber dann schön gepunktet auch so. Ein gelbes Shirt mit Mingel gepunktet. Das ist vielleicht auch das neue Modetrend von der großen Burgenlandtour 2026.
0: Ja, 10 Jahre große Burgenlandtour. Samstag geht es in Apethlon los. Mit gelben Leiberln werden wir dort sicher nicht auffallen, weil die Sonne strahlt vom Himmel. Insofern wäre es durchaus ein schöner Kontrapunkt, wenn da alle anderen Farben noch dazukommen.

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0: Beste Austropop mit der Volkshilfe in Guten Morgen Burgenland. 4 Minuten vor 7:30.
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0: mit den Pointer Sisters geht's rein in den Donnerstag. Schönen guten Morgen mit Fire jetzt um 7.30 Uhr. Zeit für die aktuellen Nachrichten.
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2: Mit Mario Kanitz, schönen guten Morgen. Das Campen erlebt im Burgenland seit Jahren wieder einen Aufschwung. Mittlerweile ist jede sechste Nächtigung auf Camperinnen und Camper zurückzuführen. Eine neue Initiative soll die Campingplatzbetreiber jetzt zusammenschließen und auch neue Plätze erschließen, David Maruschek.
3: Sprecher der neuen Campinginitiative ist der Podersdorfer René Lentsch. Im Burgenland gäbe es noch viel Potenzial. Dafür müsse man laut Lentsch aber zusammenarbeiten.
4: Die Landschaft ist ja sehr unterschiedlich. Es gibt kleine Campingplätze, es gibt gemeindegeführte Campingplätze, privatgeführte. Und da versucht man jetzt natürlich mal das Vertrauen zu schaffen. Und sagt, okay, wir wollen da gemeinsam an einen Strang ziehen.
3: Das Land sieht vor allem rund um den Geschriebenstein und in den Thermenregionen noch Potenzial für neue Campingplätze. Deshalb will man Investoren anlocken, sagt Burgenland. Tourismuschef Didi Tunkel.
5: Gemeinsam mit der Wirtschaftsagentur schauen wir, dass wir überall also unsere Fühler ausstrecken, ob das Nationale sind, ob das Einheimische, vielleicht sogar Kind Burgenländer sind oder auch Internationale, die am Campingboom teilhaben und vielleicht so auch auf das Burgenland aufspringen.
3: Im Vorjahr haben rund 200.000 Personen auf den insgesamt 21 Campingplätzen des Burgenlands genächtigt.
2: In Eisenstadt tagt heute wieder der Landtag und es wird voraussichtlich eine lange Sitzung mit 21 Tagesordnungspunkten, zwei Dringlichkeitsanträgen und auch einer Aktuellen Stunde. Inhaltlich geht es dabei unter anderem um Wohnbau, die Kinder- und Jugendpsychiatrische Versorgung im Land sowie die Krankheit ME/CFS. Andreas Berger berichtet.
6: Die Sitzung beginnt mit der Fragestunde. Den Fragen der Abgeordneten stellt sich dieses Mal Landesrat Leonhard Schneemann, SPÖ. Er ist zuständig unter anderem für Wirtschaft, Soziales wie etwa die Pflege sowie Gemeinden. Danach die Aktuelle Stunde, beantragt von den Grünen. Es geht um ME/CFS, auch bekannt als Long-Covid, einer chronischen Multisystemerkrankung. Ausgelöst wird sie in der Regel durch Virusinfektionen wie Covid-19. Was die Unterstützung für Erkrankte betrifft, sei das Burgenland hier Vorreiter. Die Versorgung Strukturen sollen weiter ausgebaut und bürokratische Hürden abgebaut werden, heißt es von den Grünen. Dann zwei Dringlichkeitsanträge. Die SPÖ fordert Verschärfungen beim Kauf von Anlegerwohnungen im gemeinnützigen Wohnbau. Für Sofortverkäufe von Wohnungen, die nicht selbst benutzt werden, soll künftig die Zustimmung der Landesregierung erforderlich sein. Im Antrag der FPÖ geht es um die Kinder- und Jugendpsychiatrische Versorgung. Hier gäbe es lange Wartezeiten, Personalmangel und Versorgungslücken, so die Freiheitlichen. Und von der ÖVP wird heute unter anderem die Finanzierung von Güterwegen in den Gemeinden thematisiert. Eine diesbezügliche Förderung ist mit Jahresbeginn ausgelaufen. Die ÖVP will diese wieder reaktivieren. Kritik gibt es am Antrag aktiver Klimaschutz jetzt statt Strafzahlungen später von SPÖ und Grünen. Die ÖVP befürchtet Einsparungen bei der Unterstützung von Pendlerinnen und Pendlern.
2: Bei den Tennis French Open haben die Österreicher Lukas Neumeier und Juri Rodionow die entscheidende Runde der Qualifikation für den Hauptbewerb erreicht. Thilo Beermann aus Oberpullendorf steht bei einem Juniorenturnier in Mailand im Achtelfinale. Es ist die Generalprobe für den Juniorenbewerb bei den French Open in Paris dann. Und bei uns geht's jetzt weiter mit den Wetteraussichten.
7: Viel braucht's heute nicht zum Drüberziehen, nur so die dünne Weste oder die dünne Jacke drüber. Wir starten frühsommerlich in den Donnerstag. Wir messen schon jetzt milde 16 Grad in Reiding, 17 Grad sind's in Jennersdorf und 16 Grad ebenso in Stotzing. Am Vormittag begleitet uns viel Sonnenschein, es bleibt allerdings nicht ganz ungetrübt. Einige Wolken ziehen durch, hier und da sind auch Regentropfen dabei. Ein ständiger Begleiter heute durch den Tag ist der kräftige Nordwestwind. Wir können uns heute noch auf sommerlich warme 25 Grad freuen.
0: Was glaubst du, wer noch immer auf die Storchen-Webcam schaut?
7: Den Tag,
0: einfach
7: gell?
0: Nicht wegschauen. Jetzt wachen nämlich die jungen Vögel auf da im Storchennest in Rust. So einfach süß. Nur zuckersüß. Aber ich will mich nicht ablenken lassen. Schau natürlich auch zu Ihnen auf die Straßen mit dem Radio Burgenland Verkehrsservice. Im Burgenland kommen Sie derzeit noch ohne Probleme voran. In Wien dauert es auf der Tangente 10 Minuten länger Richtung Graz von Hirstetten bis zum Knoten Prater.
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0: Schönen Donnerstag.

0: Die Motivation steigt von Tag zu Tag. Schönen guten Morgen am Donnerstag mit Radio Burgenland, 7.42 Uhr. Viele Burgenländerinnen und Burgenländer haben sich ja schon die Tage jetzt vor dem Pfingstwochenende freigenommen, um alles vorzubereiten für das lange Pfingstwochenende.
1: Zum Beispiel fürs Zeltfest in Burbach, fürs Pfingstfest in Hornstein, Strandfest in Burg und beim Pfingstkirtag in Forchtenstein.
0: Der steht unter dem Motto 20 Jahre Kirtag. Guten Morgen jetzt nach Forchtenstein, Sabine Lentsch. Die Burschenschaft ist wirklich brav am Vorbereiten.
2: Ja, da wird sehr fleißig gearbeitet. Guten Morgen, grüß euch!
3: Guten Morgen!
2: Bei mir Jonas Filz, der Chef sozusagen von der Burschenschaft. Geht sich alles aus bis morgen am Abend?
4: Das geht sich locker leicht aus, ja. Wir haben immer viele Leute dabei, die was auch brav arbeiten alle. Wir sind bereit, ja.
2: 20 Jahre gibt es diesen Kirtag. Was ist denn das Wichtigste für euch dran?
5: Der Zusammenhalt, dass wir alle dann gescheit feiern können und dass wir alles gut über die Bühne bringen.
2: Morgen ist ja Eröffnung, am Samstag wird dann der Kirtagbaum aufgestellt. Das ist ja auch eine Besonderheit.
5: Ja, wir machen das heuer mit den alten oder ehemaligen Burschenschaftsmitgliedern. Das wird groß zelebriert, dass wir dann diesmal wieder aufstehen.
2: Was darf man denn auf keinen Fall verpassen? Was ist denn dein persönliches Highlight?
6: Auf jeden Fall das Kirtagsbaum aufstellen, weil es bei uns halt noch traditionell mit der Hand aufgestellt wird. Und das ist schon super, dass dann auch die Leute aus ganz Fachten oder sogar aus dem ganzen Bezirk vorbeikommen und unsere Burschen auffeiern und unterstützen beim Baumaufstellen.
2: Aber ihr seid ja keine Burschenschaft, ihr seid ja eigentlich eine Jugendschaft.
6: Genau, also bei uns sind die Mädels schon auch viel dabei und es ist halt ein tolles Miteinander.
2: 4 Tage Party, wie wird es euch denn am Dienstag gehen, wenn alles vorbei ist?
7: Na, hoffentlich noch sehr gut, weil das Ganze gehört ja dann wieder anbaut.
2: Aber jetzt ist einmal Party angesagt.
7: Jetzt ist einmal Party angesagt, genau. Ja.
2: Na dann, ich lasse euch jetzt fertig arbeiten und wünsche euch ganz, ganz viel Spaß bei eurem Kirtag.
8: Dankeschön.
1: Der Jubiläums-Pfingstkirtag der Burschenschaft oder Jugendschaft Forchtenstein am Ziegelofen, der beginnt morgen um 18 Uhr.
0: Fällt der Startschuss, dann wird gefeiert. Also überall, wo gefeiert wird im Burgenland. Viel Spaß

0: 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Schönen Donnerstag, 7.45 Uhr, Radio Burgenland hier mit einer sehr wichtigen Meldung für den Frühverkehr in Niederösterreich.
1: Auf der S1 Wiener Außenring Schnellstraße kommt Ihnen zwischen Schwechat und Rot-Neusiedl ein Geisterfahrer entgegen. Ich wiederhole, auf der S1 Wiener Außenring Schnellstraße, da kommt Ihnen zwischen Schwechat und Rot-Neusiedl ein Geisterfahrer entgegen. Vorsicht bitte in beiden Richtungen und nicht überholen. Wir geben natürlich Entwarnung, sobald der Geisterfahrer die Schnellstraße verlassen hat.
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Schönen guten Morgen mit Radio Burgenland um kurz vor acht mit Supertramp. Und da gibt es jetzt gute Nachrichten, das ist die Geisterfahrer. Entwarnung für Niederösterreich, S1 Wiener Außenring Schnellstraße zwischen Schwechat und Rot-Neusiedl. Der Geisterfahrer, der hat die Schnellstraße verlassen.

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4: Im Nachrichtenstudio ist Konstantin Hahn. Guten Morgen. Heute kommt im Nationalrat die Senkung der Mehrwertsteuer auf Grundnahrungsmittel zur Abstimmung. Für viele Produkte soll der Mehrwertsteuersatz von 10 auf 4,9% sinken. Die privaten Haushalte sollen sich dadurch rund 100 Euro pro Jahr ersparen. Katja Arthofer berichtet.
5: Milch, Butter, Eier oder Reis werden billiger, ebenso Weizenmehl, Nudeln, Brot und Gebäck sowie viele Gemüsesorten und Stein- bzw. Kernobst. Die Steuersenkung reduziert die Staatseinnahmen um rund 400 Millionen Euro im Jahr. Heuer, weil zur Jahresmitte, schlägt sie also etwa mit der Hälfte davon zu Buche. Gegenfinanziert vor allem über die neue Paketabgabe, die ab Oktober bei den großen Online-Händlern fällig wird. Und dazu kommt etwa noch eine Maßnahme bei Firmenautos, die sogenannte Luxustangente, also die Obergrenze für die Neuanschaffung von Firmenwagen, wird nicht wie sonst angehoben. Das bringt dem Staat Mehreinnahmen. Außerdem kommen neue Maßnahmen zur Betrugsbekämpfung. So wird es für die Behörden künftig leichter, Scheinfirmen auf die Spur zu kommen, weil die Banken künftig deutlich mehr Auskünfte über das Vermögen von Beschuldigten erteilen müssen als bisher.
4: Unterhändler von EU-Parlament und EU-Ländern konnten sich nicht auf eine neue Verordnung über die Abschiebung zurückgewiesener Asylwerber einigen. Die Verhandlungen wurden am Abend vertagt. Bei der Verordnung geht es unter anderem um die Einrichtung von Abschiebezentren außerhalb der EU. Die Zentren werden von mehreren Ländern wie Österreich und Dänemark befürwortet. Greenpeace warnt vor Mikroplastik in Quetschis von Nestle und Danone. Bei einer internationalen Untersuchung seien alarmierende Mengen an Plastikpartikeln in den Quetschis entdeckt worden. Elisa Pelzelmeier.
6: In allen 6 getesteten Produkten ist laut Greenpeace Mikroplastik nachgewiesen worden. In einem Quetschi sogar mehr als 11.000 Plastikteilchen. Das Problem dabei dürfte die Verpackung mit einer Innenbeschichtung aus Polyethylen sein. Auch mehr als 80 Chemikalien sind in den Quetschis gefunden worden.
4: In Österreich sind für die Analyse zwar keine Quetschis untersucht worden, trotzdem fordert Greenpeace jetzt das Gesundheitsministerium zum Handeln auf.
6: Die untersuchten Quetschis werden zwar nicht in Österreich verkauft, aber Quetschis aus solchem Verpackungsmaterial seien auch bei uns in den Geschäften zu finden. Deswegen befürchtet Greenpeace, dass auch in Quetschis in Österreich ähnliche Mengen an Mikroplastik sind. Die Forderung von Greenpeace daher, die Behörden sollen Baby- und Kindernahrung in Plastikbeuteln systematisch auf Mikroplastik untersuchen.
4: Der Facebook-Mutterkonzern Meta hat mit der Umsetzung einer großen Entlastungswelle begonnen. Mitarbeiter des Unternehmens in Singapur haben zu den ersten Betroffenen gehört, berichtet die Nachrichtenagentur Bloomberg. Meta will insgesamt 8.000 Beschäftigte und damit fast 10% seiner Belegschaft entlassen. Grund ist ein weitreichender Umbau mit Fokus auf künstliche Intelligenz. Das waren die Nachrichten mit Konstantin Hahn.
2: Nicht nur Frühlingsgefühle, sondern Sommergefühle kriegt man da. Wir starten freundlich und nur mit einzelnen Wolkenfeldern in den Donnerstag rein. Wir messen aktuell milde 17 Grad in Reinersdorf, 18 Grad sind es in Unterpullendorf und ebenso 17 Grad in Breitenbrunn. Im Laufe des Tages bringt uns der Wind aber immer mehr Wolken. Da können rund um Mittag auch ein paar Regentropfen dabei sein. Die Höchstwerte heute warme 22 bis 25 Grad. Und da kommt jetzt noch der Blick auf die Straßen mit dem Radio Burgenland Verkehrsservice. Um kurz nach 8 im Burgenland geht's gut voran, da haben Sie keine Probleme. Es gibt eine Meldung für Wien, ein Plus von 15 Minuten im Frühverkehr auf der Tangente Richtung Graz, von Hirstetten bis zum Knoten Prater. Gute Fahrt.
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2: Uhudler, Safran, Vanille, Kirschen, Mohn, Strudel und oder doch das Erdbeereis. Sie wählen das Radio Burgenland-Eis und bei der großen Burgenland-Tour ab Samstag können Sie fleißig mitverkosten. Sebastian Györek, jetzt in der Eiskonditorei bei Toni Hara. Die Eisproduktion für die Tour, die läuft.
8: Ja, wir haben die Maschinen gestartet. Also jetzt ist Uhudler schon drinnen und danach kommt dann Erdbeer. Mhm. Wir sind gerüstet.
9: Und ich helfe jetzt ein bisschen mit.

0: in der Produktionsstätte in Guten Morgen Burgenland. Ich hoffe, ich werde da nichts anpatzen.
1: Nein, überhaupt nicht. Also ein guter Zauberlehrling, das ist schon ganz gut. Und ich habe vorhin schon deine Geschicklichkeit gesehen. Also das wird alles funktionieren.
2: Wir lassen euch beide jetzt einmal werkeln und servieren davor die Lieblingshits zum Kaffee und zum Marmeladenbrot. Und wir starten mit Cliff Richard und

0: Cindy Lauper, Time After Time auf Radio Burgenland am Donnerstag um 7:45, wo es bei uns jetzt in die Eiskonditorei geht und zu unserem Eisprinzen Sebastian.
1: Ja, Eisprinz Sebastian, also sehr, sehr guter Spitzname, neuer Spitzname jetzt. Toni, es schaut ja nicht so schlecht aus, wie ich euch da helfe, oder?
2: Ja, wunderbar, also du kannst gleich anfangen bei uns, das ist überhaupt kein Problem.
1: Also es ist ja wirklich schon sehr verlockend, da hin und wieder zuzugreifen, aber mit dem Finger darf ich da jetzt nicht.
2: Nein, also mit dem Finger oder direkt wo abstecken geht überhaupt nicht, also gibt es schwere Hygienevorschriften, aber es gibt ausreichend Löffel, die können wir dann wieder austauschen und wieder neu waschen und so weiter, kein Problem.
1: So, da fließt jetzt das cremige Uhudler-Eis heraus, das ist der Favorit in unserem Online-Voting auf burgenland.orf.at führt momentan das Uhudler-Eis. Was glaubst du, warum das so gut ankommt?
2: Ich glaube, das ist ein bisschen ein Shooting-Star, heimlicher, weil er einerseits ein wunderbares Aroma hat und ein bisschen was Neues ist. Die Menschen wollen gerne was Neues. Und es ist auch sehr, sehr fruchtig, ein bisschen Säure ist dabei und nochmal ganz was anderes. Und schöne Farbe, also ist alles da.
1: Ja, schöne Farbe, sehr schön, so ein bisschen rosa wie ein Punschgrapferl fast. Und ich sehe da, der Saft, der fließt aus einem kleinen Schlauch in die Maschine hinein.
2: Ja genau, also da wird eigentlich ein flüssiger Uhudler-Saft, also die gepressten Uhudler-Trauben, werden von uns noch ein bisschen mit Zucker versetzt und mit einem Pektin, damit es noch cremiger wird. Und das ist dann Eis und mehr ist da nicht drinnen. Also das ist wirklich eine ganz reine, angenehme Sache und deswegen schmeckt es auch so gut.
1: Ich wünschte, Sie könnten das sehen, wie das da jetzt rausfließt, dieses cremige Uhudler-Eis. Zu verkosten gibt es die vier Kandidaten auf jeden Fall ab Samstag.
2: Genau, also ab Samstag sind wir bei der Radio Burgenland Tour dabei, in der Mittags-Labi-Station und am Ende auch, dann wird das Eis auch angeboten, also man kann es dann das erste Mal exklusiv erwerben und dann wird es auch später noch ausgerollt in allen unseren Partnern, die im Burgenland auch da sind.
1: Schauen wir mal, ob das Uhudler-Eis bis zum Schluss vorne bleibt, weil die Konkurrenz ist schon groß.
2: Am besten wäre es ja nicht, wir gehen nicht entweder oder, sondern sowohl als auch und haben halt mehr Sorten im Becher.
1: Es kann nur einen Sieger geben, aber natürlich bei Kirschen-Mohnstrudel, da spielt das Nord- und das Südburgenland zusammen und das produzieren wir gleich.
0: Bisschen Zeit geben wir euch schon noch, kein Stress bitte beim Werkeln. Nach 8:30 schalten wir wieder zu euch in die Eiskonditorei, wo die vier Kandidaten für die große Burgenland-Tour produziert werden.
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Der beste Austropop zum Kaffee und zur Sonne, die schon reinblinzelt in die Küche und ins Auto. Schönen guten Morgen mit Radio Burgenland um kurz nach 8:45. Den musikalischen Koffeinkick gibt's dazu gleich mit ABBA. Money, money, money. Gibt's gleich. Dazu natürlich das Beste von daheim. Wolfgang Ambros ist gleich mit dabei. Jetzt starten wir mal mit den Lieblingshits mit Billy Idol für ihren perfekten Start in diesen Donnerstag.

0: aber wecken uns an diesem sonnigen Donnerstag um kurz vor 8:30.
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0: Wolfgang Ambros und der beste Austropop begleiten uns durch diesen Donnerstag. Es ist genau 8:30.
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2: Mit Mario Kanitsch, guten Morgen. In Eisenstadt tagt heute wieder der Landtag. Es ist die vorletzte Sitzung vor der Sommerpause. ORF Burgenland-Reporter Andreas Berger, du wirst heute der Sitzung beiwohnen. Um was geht es denn heute konkret?
3: Mehrere Themen stehen heute auf der Tagesordnung. Ein Dringlichkeitsantrag der SPÖ etwa behandelt das Thema Wohnbau. Die SPÖ fordert vom Bund schärfere Regeln beim Kauf von Anlegerwohnungen im gemeinnützigen Wohnbau. Auch die FPÖ hat einen Dringlichkeitsantrag gestellt. Dabei geht es um die Kinder- und Jugendpsychiatrische Versorgung im Land. Und in der Aktuellen Stunde, beantragt von den Grünen, geht es um Gesundheit und zwar um die Krankheit MECFS, auch bekannt als Long-Covid. Die Grünen wollen mehr Aufmerksamkeit für das Thema. Und die ÖVP, die thematisiert unter anderem die Güterwege in den Gemeinden. Eine Förderung vom Land für Güterwege ist ausgelaufen. Die ÖVP fordert, dass diese Förderung reaktiviert wird.
2: Ja, und zu Beginn der Landtagssitzung gibt es ja wie immer eine Fragestunde. Wer ist denn da heute an der Reihe?
3: Heute ist Landesrat Leonhard Schneemann von der SPÖ an der Reihe. In der Fragestunde stellen die Abgeordneten dem Regierungsmitglied Fragen zu deren jeweiligen Zuständigkeitsbereichen. Und bei Schneemann sind das unter anderem Wirtschaft, Arbeitsmarkt, Soziales, zum Beispiel die Pflege und auch die Gemeinden. Durchaus interessante Bereiche also für die heutige Fragestunde.
2: Dankeschön, Andreas Berger. Mittlerweile kommt jede sechste Übernachtung im Burgenland von einem Campingplatz. Mit einer neuen Initiative möchte man das Angebot auf den bestehenden Plätzen weiter verbessern und aber auch neue Betreiber oder sogar Investoren ansprechen, sagt Burgenland-Tourismus-Geschäftsführer Didi Tunkel.
4: Gemeinsam mit der Wirtschaftsagentur schauen wir, dass wir überall also unsere Fühler ausstrecken, ob das Nationale sind, ob das Einheimische, vielleicht sogar Burgenländer sind oder auch Internationale, die am Campingboom teilhaben und vielleicht so auch auf das Burgenland aufspringen.
2: Vor allem in den Thermenregionen und rund um den Geschriebenstein gäbe es noch Potenzial für neue Plätze. Im Vorjahr war das Burgenland Schauplatz der Straßenrad-Staatsmeisterschaft. Heuer gastiert erstmals auch eine Frauenrundfahrt im Bezirk Neusiedl am See. Michael Gutmann.
5: Die Women Tour war bislang eine rein niederösterreichische Angelegenheit. Heuer ist das Burgenland erstmals Schauplatz einer Etappe. Die Tour beginnt mit einem Rundstreckenrennen. Start und Ziel ist in Ilmitz. Florian König, Generalsekretär des österreichischen Radsportverbandes.
6: Ja, wir hatten im vergangenen Jahr eine sehr erfolgreiche Staatsmeisterschaft auf der Straße in Ilmitz. Das war eigentlich unser grundlegender Zugang, damit wir uns heuer entschieden haben, hier eine Etappe auszutragen.
5: Das Teilnehmerfeld dieser Rundfahrt kann sich durchaus sehen lassen. Teams aus 14 Nationen sind vertreten, darunter auch das österreichische Nationalteam. Gefahren wird auf dem gleichen Kurs wie im Vorjahr bei der Staatsmeisterschaft. Start zur ersten Etappe in Ilmitz ist morgen um 12.15 Uhr. Nach der Etappe in Burgenland geht es mit drei Teilstrecken in Niederösterreich weiter.
2: Und bei uns geht es jetzt weiter mit den Wetteraussichten.
0: Der Sommer, der nimmt langsam aber sicher Fahrt auf. Das spüren wir auch heute wieder. Freundlich geht's rein in den Donnerstag bei milden Frühwerten. 18 Grad sind es in Podersdorf, 16 Grad in Neudorf bei Landsee und 17 Grad in Bad Tatzmannsdorf. Nur ein paar Wolkenfelder trüben den Frühsommertag. Der teils kräftige Wind bläst uns dazu um die Ohren, die für diesen ständigen Wechsel zwischen Sonne und Wolken verantwortlich sind. 25 Grad an Höchstwerte werden es heute. Und bei uns gibt es noch den Blick auf die Straßen mit dem Radio Burgenland Verkehrsservice. Im Burgenland geht's gut voran. In Wien dauert's länger. A22 Richtung Stockerau zwischen Brigittenauer Brücke und Floridsdorfer Brücke. Da ist die Unfallstelle jetzt geräumt. Da gibt es keine Behinderungen mehr. 20 Minuten länger dauert's im Frühverkehr auf der Tangente Richtung Graz von Hirstetten bis zum Knoten Prater und auch Richtung Kagran von Inzersdorf bis zum Knoten Prater. Stau gibt's dadurch auch auf der A22 von der Reichsbrücke bis zur Tangente. Und auch sonst starker Verkehr auf vielen Strecken innerhalb Wiens.
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0: 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Und wir schauen gleich in der Eiskonditorei bei unserem Eisprinzen Sebastian vorbei. Davor gibt es noch viel gute Musik zum Aufstehen und ihre Lieblingshits. Come on, Eileen. Schönen guten Morgen.

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0: Die große Burgenland-Tour, die startet übermorgen am Samstag in Apethlon und heuer zum ersten Mal dabei das Radio Burgenland-Eis. Zur Auswahl stehen da Uhudler, Vanille, Safran, Kirschstrudel und Erdbeeren aus Wiesen. Guten Morgen in die Eiskonditorei von Toni Hara, wo Sebastian Jörg bei der Eisproduktion mithilft. Sebi, bei euch geht schon ordentlich rund.
1: Die Maschinen laufen weiterhin auf Hochtouren. Guten Morgen von der Eisproduktion. Toni Hara, Eiskonditor. Wir stellen jetzt das Kirschen-Mohn-Strudel-Eis vor, das Zusammenspiel aus Nord- und Südburgenland.
2: Das ist eine wunderbare Kombination. Das hat eine ganz eine feine Cremigkeit drinnen und jetzt kommt dieser Crumble, also Karamell-Crumble ist noch drinnen. Also Omas Kirschenstrudel trifft das voll. Also das ist wirklich für mich fast eine der heimlichen Lieblinge auch.
1: Jetzt haben wir vorhin ja das Uhudler-Eis gehabt hier in der Eismaschine. Das unterscheidet sich jetzt in der Herstellung schon ein bisschen, weil es ja eine Milchbasis hat.
2: Genau, also dieser Kirschenstrudel, das wird eher mit Milcheis gemacht. Da ist österreichische Alpenmilch drinnen, die ist auch laktosefrei sogar. Und dann kommt natürlich Zucker auch genauso dazu und eben die anderen Zutaten, Bindemittel ist drinnen. Und das macht es also vollmundig, cremig, hat natürlich auch Fett drinnen. Uhudler hat null Fett in dem Sinn, weil es nur Frucht ist. Und das ist der feine Unterschied. Ist ja am besten, man kombiniert sogar.
1: Ja, also jetzt müssen wir uns aber dummeln, weil ich merke, das Eis, das schmilzt relativ schnell dahin, wenn es frisch aus der Maschine kommt.
2: Genau, husch, husch. Also es gehört jetzt in den Schockfroster, dass es mal wirklich auf Temperatur kommt. Und dann ist es bereit, dass es mitfährt auf die große Burgenland-Tour.
0: Und Sebi, du hättest dir gedacht, du kannst dir mit dem Eis den Bauch vorschlagen. Nix da. Das steht natürlich für Sie bereits ab Samstag bei der großen Burgenland-Tour.
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0: mit Cool and the Gang. Jetzt langsam aber sicher rein in diesen Vormittag, wo Silvia Scherleitner schon in den Startlöchern steht.
1: Jawohl.
0: Schönen guten Morgen.
1: Guten Morgen.
0: Du erwartest heute einen, ja, schon einen bekannten Gast, oder?
1: Ja, der ist sehr, sehr bekannt. Seit den 90er Jahren ist er eigentlich überall. Er ist im Theater, er ist im Fernsehen, er macht Kabarett und er hat jetzt seinen 60er gefeiert vor wenigen Tagen, nämlich der Christoph Felbel wird zu uns kommen. Ich werde ihm natürlich gratulieren, fragen, wie sich der 60er so anfühlt. Ich habe Angst, aus persönlichen Gründen. Wir werden aber auch ein bisschen ernster werden, weil vor kurzem hat er ja sozusagen sich geoutet und gesagt, ich war Alkoholiker. Mhm. Auch darüber möchte ich gern mit ihm reden. In Mahlzeit Burgenland ab 11.

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2: Im Nachrichtenstudio ist Konstantin Hahn. Ungarns neuer Premier Peter Modia kommt heute nach Wien, wo er seinen Antrittsbesuch mit Kanzler Christian Stocker absolviert. Nach Polen ist Österreich das zweite Land, das Modia im Zuge seiner ersten Auslandsreise als Regierungschef besucht. ORF-Korrespondent Paul Grieser berichtet.
3: Gegen 9.30 Uhr soll der ungarische Ministerpräsident am Ballhausplatz in der Wiener Innenstadt eintreffen. Dort wird er mit militärischen Ehren von Bundeskanzler Christian Stocker von der ÖVP empfangen werden. Geplant ist auch ein Treffen mit Bundespräsident Alexander Van der Bellen. Hauptthema des Besuchs ist die politische Wiederannäherung zwischen Wien und Budapest, nachdem das Verhältnis zur Vorgängerregierung unter Viktor Orban über Jahre hinweg unterkühlt war. Modia wird von einer hochrangigen Regierungsdelegation begleitet, bestehend aus Außenministerin, Verkehrs- und Wirtschaftsminister. Wirtschaftliche Zusammenarbeit wird ebenfalls Thema sein. Österreich ist nach Deutschland der zweitgrößte Auslandsinvestor in Ungarn. Am Nachmittag tritt Modia samt Delegation die Heimreise an, per Zug nach Budapest.
2: Ein 64-jähriger Oststeirer steht im Verdacht, seine 59-jährige Ehefrau auf einem abgelegenen Gehöft mit einem Gewehr erschossen zu haben. Die Tat ist zwar gestern bekannt geworden, dürfte aber schon vor einigen Tagen passiert sein. Näheres von Stefan Holzmeister.
4: Wie seit heute bekannt ist, soll der 64 Jahre alte Oststeirer seine 59 Jahre alte Ehefrau schon am vergangenen Sonntag erschossen haben. Erst gestern ruft der Verwandte an, kündigt dabei seinen Suizid an. Ein Cobra-Einsatz ist die Folge, Polizeisprecher Fritz Grundnick.
5: Und Mitglieder dieser Verhandlungsgruppe haben dann mit dem Mann Kontakt aufnehmen können und ihn aufgefordert, das Haus unbewaffnet zu verlassen. Das hat er auch gemacht. Er konnte dann widerstandslos festgenommen werden.
4: Beim Suizidversuch ist er verletzt worden. Jetzt wird der mutmaßliche Täter im Spital behandelt. Das Opfer, die Ehefrau, ist im Schlafzimmer leblos entdeckt worden. Das Motiv ist noch unbekannt, jetzt wird ermittelt.
2: Die US-Regierung hat eine Klage gegen Kubas ehemaligen Staatschef Raúl Castro angekündigt. Dem 94-Jährigen wird eine Verwicklung in den Abschuss von Flugzeugen durch Kubas Luftwaffe vor 30 Jahren vorgeworfen. Bei dem Abschuss sind auch US-Amerikaner ums Leben gekommen. Raúl Castro soll als damaliger Verteidigungsminister einen Teil der Befehlskette beaufsichtigt haben. Castro und weiteren Personen werden unter anderem die Zerstörung eines oder mehrerer Flugzeuge sowie 4 Morde zur Last gelegt. Ein Erdbeben hat heute früh das Gebiet rund um den Supervulkan bei Neapel erschüttert. Das Epizentrum liegt im Gebiet der Phlegräischen Felder und hat eine Stärke von 4,4. Das teilt das italienische Institut für Geologie und Vulkanologie mit. Der Erdstoß hat für Aufregung unter der Bevölkerung Neapels gesorgt. Die Bewohner sind auf die Straße geflüchtet. Es gibt jedoch keine Meldungen von Verletzten oder größeren Schäden. Das waren die Nachrichten mit Konstantin Hahn. Zum Wetter.
6: Sonne und Wolken wechseln im weiteren Tagesverlauf und manchmal kann auch ein kurzer Regenschauer durchziehen. Längere Zeit bewölkt ist es vom Pinzgau über das Salzkammergut bis ins Mariazellerland. Hier regnet es öfter. Überwiegend sonnig verläuft der Tag hingegen im Tiroler Oberland, in Vorarlberg und vom Drautal über das Burgenland bis ins Weinviertel. Außerdem ist es sehr windig und am Nachmittag wird es warm. Die Höchstwerte liegen zwischen 17 und 25 Grad, im Süden werden es vielleicht 26. So viel zum Wetter von Daniel Stanker.
7: Das ist der Verkehrsservice bei Radio Burgenland, 3 nach 9. Und falls Sie gerade unterwegs sind nach Wien, A2 Südautobahn Richtung Wien ab Mödling, brauchen Sie 20 Minuten länger. Und in Wien, da ist auch noch einiges los, bis zu einer halben Stunde mehr im Frühverkehr noch auf der Tangente Richtung Graz, von Hirschstetten bis zum Knoten Prater. Stau auch noch auf der A22 von der Reichsbrücke bis zur Tangente. Und seit gestern ist ja im Tunnel Kaisermühlen Richtung Tangente die Abfahrt auf die Reichsbrücke wegen Bauarbeiten gesperrt, und zwar bis Anfang Juli. Ausweichen geht davor über die erste Ausfahrt und den Leonhard-Bernstein-Tunnel. Ich wünsche eine gute und eine sichere Fahrt.
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7: Ach, es ist schön, manche Lieder einfach wieder zu hören. Zum Beispiel Susanne Weger.
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7: Ihre Lieblingshits hier bei uns und der beste Austropop.
9: Romeo und Julia, Bahnhofstraßen 104.
7: Karl Peyer kommt auch gleich. Unsere 4 nach 9, das heißt einmal nur 20 Minuten lang Musik. Das hört man gleich. oder? An der unverwechselbaren Gitarre. U2.

0: Musik von damals, die uns heute auch noch genauso gut gefällt. Smokey waren das im Radio Burgenland Vormittag. Es ist der Donnerstag. Und manchmal kann man wirklich froh sein, dass wir heute leben und nicht vor, weiß ich nicht, über 130 Jahren. Damals zum Beispiel hat man schon Schilddrüsen operiert, aber das war noch lebensgefährlich und deshalb sogar verboten. In England mittlerweile längst Routine-OPs. 10.000 Eingriffe pro Jahr in österreichischen Spitälern gibt es an Schilddrüsen. Eine Spezialistin dafür ist Primaria Eveline Barek. Das ist die ärztliche Leiterin der Klinik Oberpullendorf und sie ist heute zu Gast in der Radio Burgenland Sprechstunde ab 15 Uhr. Da geht es um dieses Steuerorgan, um Ursachen und Behandlung von Funktionsstörungen. Vielleicht kennen Sie jemanden, der mit der Schilddrüse auch Probleme hat. Und es geht auch um operative Eingriffe, die immer schneller und schonender ablaufen.
1: Ein Tumor dauert natürlich länger zum Operieren. Das kann schon einmal 3-4 Stunden in Anspruch nehmen. Aber Knoten oder eine knotige Veränderung der Schilddrüse, wo ich komplett entfernen muss, variiert zwischen 60 und 90 Minuten.
2: Und wie schnell erholen sich Patientinnen und Patienten nach so einer OP?
1: Routinemäßig gehen bei uns die Patienten am zweiten postoperativen Tag nach Hause, was relativ früh klingt, aber sie werden dann angehalten, zu Hause circa 3 bis 4 Wochen wirklich nicht über 3-4 Kilo hinauszuheben. Also es geht relativ rasch.
2: Und dann kann es ein bisschen dauern, bis sozusagen alles wieder in Balance kommt, dieses ganze System im Körper. Man muss ja das Schilddrüsenhormon nach einer OP zuführen. Warum dauert das manchmal relativ lang?
1: Es ist natürlich für den Organismus jetzt schwierig, mit einer fixen Dosis, die von uns dem Körpergewicht angepasst verordnet wird, zurechtzukommen. Das heißt, der Körper muss sich jetzt wieder an sein Tagesgeschehen anpassen und praktisch aus diesem fixen Hormon sein für den Organismus praktikables Hormon zu bilden. Denn so wie wir schlucken, verwendet es der Körper nicht, sondern es wird durch gewisse Enzyme, das sind Botenstoffe im Körper, erst in das richtige wirksame Hormon umgewandelt. Und das muss der Körper lernen. In der Regel dauert es 3 bis 4 Monate, wo wir dann die erste Kontrolllaborbefundung machen. Und ich würde sagen, bei weit über 90% ist da schon alles gut im Laufen.
0: Schilddrüse.

Probleme heute in der Radio Burgenland Sprechstunde ab 3. Wir werden hören, dass sie nicht nur enorm weit verbreitet sind, sondern auch gut behandelbar. Und das ist jetzt Musik aus den späten 80er Jahren. Kommt so fröhlich daher, ist aber eine ernste Geschichte von Susanne Weger und Luca. Schönen Donnerstagvormittag.

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1: Ein Hoch auf die Freundschaft mit Edmund. In 3 Minuten ist es 9:30.
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0: Es ist 9.30 Uhr, halb 10 und Zeit für die Nachrichten aus dem Burgenland.
1: Mit Mario Kanitsch, schönen Vormittag. Heute geht am Landesgericht Eisenstadt der Prozess gegen einen suspendierten Amtsleiter aus dem Nordburgenland weiter. Der Mann soll Baubescheide ohne Genehmigung durch die Bürgermeisterin ausgestellt haben. Der 61-Jährige bekennt sich nicht schuldig. Im Falle von einer Verurteilung droht dem suspendierten Amtsleiter eine Freiheitsstrafe von bis zu 5 Jahren. Mittlerweile kommt jede 6. Nächtigung im Burgenland aus dem Campingbereich. Auch deshalb gibt es jetzt eine neue Camping-Initiative. Ziel ist es, die Campingplatzbetreiber an einen Tisch zu bekommen und Verbesserungen zu diskutieren. Gleichzeitig ist der Burgenland-Tourismus auf der Suche nach Investoren, um neue Campingplätze im Burgenland zu schaffen. Und die Tennis-Staatsmeisterschaft wird auch heuer wieder in Oberpullendorf stattfinden, zum 18. Mal in Folge. Das Preisgeld wurde neuerlich erhöht. Es beträgt mittlerweile 69.000 Euro. Für die Siegerinnen und Sieger der Einzelbewerbe gibt es je 9.000 Euro. Die Titelkämpfe beginnen dann am 28. Juni. Und bei uns folgt jetzt der Blick auf das Wetter.
0: Die meisten Wolken von der Früh haben sich schon verzogen, aber werden wieder welche kommen. Momentan scheint verbreitet die Sonne im Burgenland und wir gehen Richtung 20 Grad. Am Nachmittag sogar bis 26 Grad möglich. Es kann noch einmal ein kurzer Regenschauer dabei sein. Und vor allem weht uns wieder kräftiger Wind um die Ohren. Windig wird es auch morgen am Freitag sein, aber da gibt es mehr Sonnenschein. 9.32 Uhr, der Radio Burgenland Verkehrsservice hier in Niederösterreich. Bitte aufpassen auf der A4 Richtung Ungarn. Zwischen dem Flughafen und Fischerment liegen Pflastersteine auf der Fahrbahn. Das ist natürlich gefährlich, bitte hier besonders vorsichtig sein. In Wien dauert es noch 15 Minuten länger auf der Tangente Richtung Graz, von Hirstetten bis zum Knoten Prater. Stau gibt es im 11. Bezirk rund um die Heidestraße wegen einer Demo. In allen Richtungen etwa 20 Minuten mehr einplanen. Und auf der Franzensbrückenstraße bei der Schüttelstraße ist die Ampel defekt. Deshalb auch hier Stau rund um den Praterstern und auch in der Praterstraße stadteinwärts.
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0: Kurt Ostbahn am Donnerstag bei Radio Burgenland. Heißen Sie zufällig Renate?
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0: Wenn Sie nämlich Renate heißen, es gibt morgen ein Renate-Treffen. Genau, da können alle kommen, die Renate heißen, im Kastell Stegersbach ab 18 Uhr. Ein Wein- und Mostheuriger findet morgen in Rohrbach statt, und zwar im Hans-Weiß-Obstsortengarten. Morgen und am Samstag, es geht los jeweils um 14 Uhr. Der Güssinger Vergnügungspark mit Karussell, Autodrom, Kinderattraktionen, der findet morgen und am Samstag ab 14 Uhr statt. Am Sonntag und Montag ab 11 Uhr Remi Demi auf der Festwiese in Güssing. Laufen für den guten Zweck. Das Gymnasium Mattersburg lädt zum Charity Run ein, morgen Freitag ab 9 Uhr. Schüler, Eltern, Lehrer werden laufen und auch einige Prominente werden für das Jugendzentrum Your Voice an den Start gehen. Und die Marktgemeinde Hornstein feiert das traditionelle Pfingstfest von morgen bis Montag, und zwar auf dem Gelände der Reitschule mit Musik und Unterhaltung mit Früh- und Dämmershoppen. Eröffnet wird dann morgen um 15 Uhr.

Ganz viel Gefühl mit den Foreigner am Donnerstag bei Radio Burgenland. Und wenn es immer wärmer wird, dann suchen viele zu Hause schon ihre Schlafsäcke und Zelte zusammen, weil die Festivalsaison im Burgenland, die nimmt jetzt so richtig Fahrt auf. Und im August zum Beispiel freuen sich die Reggae-Fans ganz besonders auf One Love Reggae Festival in Wiesen am 7., 8. und 9. August am berühmten Festivalgelände. Da werden Leute dabei sein wie Alpha Blondie zum Beispiel, aber auch The Wailers, die wir natürlich von Bob Marley noch kennen. Hören wir noch in dieser Stunde. Aber das ist jetzt der Zug, der so richtig Fahrt aufnimmt, mit Udo Lindenberg Richtung Pankow. Schönen Donnerstag.

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1: Im Nachrichtenstudio ist Konstantin Hahn. Die österreichischen Universitäten sind wegen den Sparvorgaben der Bundesregierung alarmiert. Sie sollen 1 Milliarde Euro einsparen müssen. Jetzt bekommen die Universitäten erste politische Rückendeckung vom oberösterreichischen Landeshauptmann Thomas Stelzer. Auf die Frage, ob er Verständnis für diesen Sparplan der Koalition aus ÖVP, SPÖ und Neos habe, sagt er:
2: Nein, den verstehe ich nicht. Und ich muss auch sagen, ich bin vom Donner gerührt. Denn das ist ja nicht nur ein Einfrieren des Bestehenden, sondern es ist eine Rücknahme dessen, was zurzeit ist. Und das ist ein Rückschritt mit Anlauf für den gesamten Standort Österreich. Vor allem auch, wenn wir an unsere wirtschaftliche Entwicklung denken. Wir haben im Vergleich zu anderen Standorten hohe Lohnkosten, wir haben hohe Energiepreise. Unser riesiger und auch einziger Vorteil ist die Innovation. Das sind die Forschungs- und Bildungsleistungen. Und wenn ich dort jetzt massiv rücknehme, einspare, also dann verstehe ich das nicht nur nicht, sondern das ist

0: einfach eine Fehlentscheidung sondergleichen,
1: sagt Landeshauptmann Stelzer. Der deutsche Kanzler Friedrich Merz will der Ukraine einen neuen Sonderstatus als assoziiertes Mitglied der Europäischen Union anbieten. Damit soll die Ukraine rascher, enger an die Institutionen der EU eingebunden werden. Volle Mitgliedschafts- und Stimmrechte soll das Land aber noch nicht bekommen. In Las Vegas finden dieses Wochenende zum ersten Mal die sogenannten Enhanced Games statt. Eine Sportveranstaltung, bei der Doping nicht verboten, sondern sogar erwünscht ist. Viele sehen darin einen gefährlichen Tabubruch. Andere sehen die Zukunft des Sports. Aus den USA Christoph Kohl.
2: Die Enhanced Games wollen nichts Geringeres als eine neue Ära menschlicher Leistungsfähigkeit einläuten.
3: The next era of human potential is here.
2: In den Sportarten Schwimmen, Leichtathletik und Gewichtheben treten in Las Vegas rund 50 überwiegend gedopte Athletinnen und Athleten an. Gelockt wird mit Preisgeldern von bis zu $1 Million. Ungewöhnlich viel Geld für diese Sportarten, wie auch der britische Teilnehmer und Olympionike Rhys Prescott betont.
4: Breaking a record of just $1 Million.
2: Hinter den Enhanced Games stehen unter anderem der konservative Multimilliardär Peter Thiel und Donald Trump Jr. Auch für sie geht es ums Geld. Die Spiele sind de facto eine große Werbeveranstaltung für leistungssteigernde Substanzen, die direkt auf der Website der Enhanced Games verkauft werden.
1: Nach dem Brand aus im Lesachtal hat die Gemeinde eine verheerende Schadensbilanz vorgelegt. 110 Hektar Wald wurden nach Angaben von Bürgermeister Knutz vernichtet, Schäden im Millionenbereich seien entstanden. Die Aufräumarbeiten werden laut Knutz Monate dauern. Das größte Problem seien die kaputten Bäume direkt oberhalb der Geiltalstraße, die während der Arbeiten auf die Straße fallen könnten. Das waren die Nachrichten mit Konstantin Hahn. Zum Wetter.
5: Abwechselnd sonnig und bewölkt geht es durch den Tag. Der Sonnenschein überwiegt im Tiroler Oberland, in Vorarlberg und von Unterkärnten über das Burgenland bis ins Weinviertel. Mehr Wolken als Sonne gibt es vom Tiroler Unterland über das Salzkammergut bis ins Ausseerland. Und hier regnet es immer wieder, am Nachmittag werden die Schauer und Wolken aber weniger. Abseits der Berge tauchen nur einzelne Schauer auf. Außerdem ist es sehr windig und es wird warm am Nachmittag. Die Temperaturen steigen auf 17 bis 25 Grad, im Süden auf bis zu 26. So viel zum Wetter von Daniel Stanker.
6: Und jetzt noch unsere Verkehrsinformation. 3:03 in Niederösterreich. Da ist ein LKW, der mit Schotter beladen ist, umgekippt auf der B17. Der Wiener Neustädter Straße bei Theesdorf, die ist daher gesperrt. Ausweichen geht über die Südautobahn. In Wien, da ist die Tangente noch recht verstopft Richtung Agran. Beim Handelskeh ist nach einem Unfall die Überholspur blockiert. Stau bis zum Absbergtunnel, etwa 20 Minuten dauert es länger. Und Richtung Graz auf der Tangente beim Knoten Prater ist nach einem Unfall die mittlere Fahrspur gesperrt. Es gibt Stau bis hier Stetten zurück und es dauert hier etwa eine Viertelstunde länger. Und auf der Franzensbrückenstraße bei der Schüttelstraße ist die Ampel defekt. Auch hier gibt es Stau und zwar rund um den Praterstern auf der Praterstraße und auch auf der unteren Donaustraße. Gute Fahrt wünsche ich.
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6: Wir spielen Ihre Lieblingshits. Gleich gibt's Georg Danzer und das ist Tom Petty. Schönen Donnerstagvormittag.

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0: Fast eins meiner Lieblingslieder von Georg Danzer. Ruf mich nicht an. 10 nach 10 am Donnerstag. Das ist schon eine wichtige Geschichte, wenn man Medikamente regelmäßig nimmt. Man sollte im Notfall schnell Auskunft geben können. Das hört sich jetzt einfach an, aber es ist es gar nicht immer, vor allem in stressigen Situationen. Deshalb gibt es auch Medikamentenpässe.
1: Diese Pässe führt man am besten mit sich, damit das Fachpersonal immer weiß, in welcher Stärke und welchen Wirkstoff man zu sich nimmt. Das ist natürlich vorteilhaft. Zum Beispiel sollte es im Zuge eines Unfalls zu einer Ohnmacht kommen und man dem Personal nicht mitteilen können, was und in welcher Stärke man nimmt, dann sind sie dadurch informiert.
0: Apotheker Stefan Peyer aus Markt Allhau ist das. Ein Medikament, das auf einem Medikamentenpass auf jeden Fall aufscheinen sollte, ist ein Blutverdünner. Was es im Alltag zu beachten gibt, wenn man regelmäßig solche Medikamente nimmt, die Tipps dazu gleich nach Sailor. Da kommt das Blut von selber in Wallung. Bei Girls, Girls, Girls.

0: Jason Donovan im Radio Burgenland Vormittag.
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0: Blutverdünner, heute unser Thema, die sind für viele Menschen lebenswichtig. Sie schützen vor gefährlichen Blutgerinnseln, zum Beispiel bei Erkrankungen des Herz-Kreislauf-Systems. Wenn man sowas nimmt, das bedeutet aber immer auch ein erhöhtes Blutungsrisiko. Deswegen gibt es im Alltag ein paar Dinge, die man beachten soll. Welche das sind, darüber hat Petra Berghofer mit Apotheker Stefan Peyer aus Marktalhau gesprochen. Und der nennt gleich zu Beginn etwas, das ist uns wahrscheinlich allen schon einmal passiert, beim Kochen zum Beispiel. Wir schneiden uns in den Finger.
2: Für alle, die keine Blutverdünner nehmen, ist es eine Sache von 5 bis 10 Minuten, dass die Blutung gestillt ist. Sprich, wenn man etwas Druck ausübt und der ganz normale Regulationsprozess in Kraft tritt, bei blutverdünnten Patienten dauert das länger. Nur sollte man sich dessen bewusst sein, sollte das dann doch länger als 20 Minuten dauern, sollte man mit dem behandelnden Arzt in Kontakt treten. Vielleicht ist man doch etwas zu stark verdünnt.
3: Grundsätzlich gilt aber, wenn man weiß, man nimmt Blutverdünner, keine Panik, man rechnet damit, dass es länger dauert.
2: Ganz genau so ist es. Also am besten natürlich Ruhe bewahren und warten, bis die Blutung aufhört.
3: Was ist denn in Bezug auf Wechselwirkungen mit anderen Medikamenten zu beachten?
2: Grundsätzlich ist zu sagen, dass oftmals Arzneimittel, die auch für Erkältungskrankheiten eingesetzt werden, die Ibuprofen oder sonst Acetylsalicylsäure enthalten, zusätzlich blutverdünnend wirken können und diese Wirkung natürlich dann verstärken.
3: Da heißt es also aufpassen, und die Tatsache, dass man Blutverdünner nimmt, sollte man nicht nur beim klassischen Arztbesuch dazu sagen, sondern auch bei allen anderen Therapeuten.
2: Wie zum Beispiel Masseuren, Physiotherapeuten oder Osteopathen, die Hand anlegen, damit sie sich nicht wundern, warum es zu stärkeren Blutergüssen kommen kann.
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Westernhagen im Radio Burgenland. Vormittag in 6 Minuten ist es, 10:30. Dann gibt es die nächsten Nachrichten und wir schauen, was ist mit dem Regen, kommt er oder nicht. Aktuell viel Sonnenschein im Burgenland. Schönen Vormittag.

0: Es ist 10.30 Uhr am Donnerstagvormittag und jetzt hören Sie das Wichtigste aus dem Burgenland.
1: Mit Mario Kanitsch, schönen Vormittag. In Eisenstadt findet heute wieder eine Landtagssitzung statt mit 21 Tagesordnungspunkten, zwei Dringlichkeitsanträgen und einer Aktuellen Stunde. Es gibt also ein langes Programm. Inhaltlich geht es unter anderem um Wohnbau, die Kinder- und Jugendpsychiatrische Versorgung im Land sowie um die Krankheit ME/CFS. Die Sitzung läuft bereits seit rund einer halben Stunde. Das EU-Informationsnetzwerk Europe Direct ist seit Jahresbeginn jetzt direkt in der burgenländischen Landesregierung angesiedelt. Ziel ist es, Europa für die Menschen im Land sichtbarer und verständlicher zu machen. Geplant sind heuer dafür zahlreiche Veranstaltungen zu Themen wie etwa Demokratiebildung oder Fake News. Der nächste Infoabend findet am 26. Mai statt. Und erste Niederlage für Österreich bei der Eishockey-WM in der Schweiz. Und gleich was für eine. Die Österreicher müssen sich dem Gastgeber mit 9:0 geschlagen geben. Die Chance auf den Viertelfinaleinzug besteht aber weiterhin. Österreich spielt am Samstag wieder. Der Gegner heißt dann Deutschland. Und bei uns folgt jetzt der Blick auf das Wetter.
0: Vielen ist er gar nicht abgegangen, der Wind, aber jedenfalls ist er wieder da. Er weht heute lebhaft bis kräftig im Burgenland und es kann zu Mittag auch einmal einen kurzen Regenschauer geben, vor allem im Nordburgenland und im Mittelburgenland.

0: Aber die meiste Zeit wird die Sonne scheinen und es wird richtig warm. Bis 26 Grad gibt's im Südburgenland. Da könnten sich die 26 ausgehen. Morgen am Freitag wieder einiges an Sonnenschein. 10.32 Uhr, das ist der Verkehrsservice bei Radio Burgenland. Ach, das muss man einmal ganz aktualisieren. Ja, genau. Die B17, das ist nämlich das Sorgenkind in Niederösterreich. Die Wiener Neustädter Straße bei Teesdorf nach wie vor gesperrt. Da ist ein LKW mit Schotter umgekippt. Ausweichen geht über die Südautobahn. In Wien, Tangente Richtung Hagran, beim Handelskäse ist die Unfallstelle geräumt. Hier löst sich der Stau auf. Und Richtung Graz, da dauert es noch 10 Minuten länger zwischen Hirschstetten und dem Knoten Prater. Aber die Unfallstelle, die ist mittlerweile geräumt.
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Rhythmus mit Enrique Iglesias am Donnerstagvormittag. Wir haben ihm zuschauen können in Seitenblicke beim Geburtstag feiern. Er hat tatsächlich im Mai, also am 6. Mai genau, seinen Geburtstag gefeiert, den 60er. Christoph Felbel, beliebter Schauspieler und Kabarettist, ist gleich zu Gast bei uns in Mahlzeit Burgenland um 11 Uhr.

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0: Immer fein, die Commodores für ihren Donnerstagvormittag. Werden wir uns wirklich 100 Euro im Jahr ersparen, weil Nudeln und Brot zum Beispiel billiger werden? Weil heute kommt im Nationalrat die Senkung der Mehrwertsteuer auf Grundnahrungsmittel zur Abstimmung. Schauen wir mal, wie es ausgeht. Bier ist leider nicht unter den Produkten, die billiger werden wollen. Das wird Pizzeria und Jaus vielleicht ein bisschen ärgern, aber sie feiern jetzt das Bier mit ihrem Song Clash Kalt Bier.
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1: Im Nachrichtenstudio ist Konstantin Hahn. Heute kommt im Nationalrat die Senkung der Mehrwertsteuer auf Grundnahrungsmittel zur Abstimmung. Für viele Produkte soll der Mehrwertsteuersatz von 10 auf 4,9% sinken. Die privaten Haushalte sollen sich dadurch rund 100 Euro pro Jahr ersparen. Katja Arthofer berichtet.
2: Milch, Butter, Eier oder Reis werden billiger, ebenso Weizenmehl, Nudeln, Brot und Gebäck sowie viele Gemüsesorten und Stein- bzw. Kernobst. Die Steuersenkung reduziert die Staatseinnahmen um rund 400 Millionen Euro im Jahr. Heuer, weil zur Jahresmitte, schlägt sie also etwa mit der Hälfte davon zu Buche. Gegenfinanziert vor allem über die neue Paketabgabe, die ab Oktober bei den großen Online-Händlern fällig wird. Und dazu kommt etwa noch eine Maßnahme bei Firmenautos, die sogenannte Luxustangente, also die Obergrenze für die Neuanschaffung von Firmenwagen, wird nicht wie sonst angehoben. Das bringt dem Staat Mehreinnahmen. Außerdem kommen neue Maßnahmen zur Betrugsbekämpfung. So wird es für die Behörden künftig leichter, Scheinfirmen auf die Spur zu kommen, weil die Banken künftig deutlich mehr Auskünfte über das Vermögen von Beschuldigten erteilen müssen als bisher.
1: Die Regierung hat sich im Zuge der Budgetverhandlungen auf die Erhöhung der Pensionen geeinigt. Im kommenden Jahr sollen diese regulär um 2,95% steigen, teilt das Sozialministerium mit. Das liegt knapp unter der prognostizierten Inflationsrate. Pensionen über der Höchstbeitragsgrundlage von rund 6.900 Euro erhalten einen Fixbetrag von monatlich 204 Euro. Ein britischer Radiosender hat fälschlicherweise den Tod von König Charles III. Vermeldet. Der Sender Radio Caroline spricht von einem Computerfehler, der im Hauptstudio aufgetreten ist. Ansgar Gersmann mit den Einzelheiten.
3: Erst ein Pop-Hit, dann unterbricht Radio Caroline plötzlich sein Programm für eine wichtige Meldung.
4: We have suspended our normal programs until further notice.
3: König Charles III. Sei gestorben.
4: King Charles III.
3: Ein Irrtum, wie man schnell bemerkt. Noch in der laufenden Sendung entschuldigt man sich wenig später. In der Mediathek des Senders ist die entsprechende Stelle nicht mehr verfügbar. Später folgt auch eine schriftliche Erklärung auf Facebook. Es habe einen Computerfehler im Hauptstudio gegeben, so der Chef des ehemaligen Piratensenders. König Charles dürfte von seinem angeblichen Tod nichts mitbekommen haben. Der 77-jährige Monarch absolvierte quicklebendig zu diesem Zeitpunkt gemeinsam mit seiner Frau Camilla einen Besuch in Nordirland.
1: Die Fallzahlen bakterieller, sexuell übertragbarer Krankheiten sind in Europa stark gestiegen. Das teilt die EU-Gesundheitsbehörde ECDC mit. Demnach haben die gemeldeten Fälle von Gonorrhoe und Syphilis den höchsten Wert seit mehr als einem Jahrzehnt erreicht. Chlamydien bleiben laut der Behörde mit mehr als 200.000 Fällen die am häufigsten gemeldete sexuell übertragbare Infektion. Das waren die Nachrichten mit Konstantin Hahn. Zum Wetter.
5: Recht sonnig geht es im Großteil Tirols, in Vorarlberg und von Unterkärnten über das Burgenland bis ins Weinviertel weiter. Vom Tiroler Unterland bis ins Mariazellerland hingegen sind die Wolken häufig dicht und es kann manchmal regnen. Auch in Ober- und Niederösterreich kann es am Nachmittag vereinzelt kurz nass werden. Zum Abend hin stellt sich ruhiges Hochdruckwetter ein, die Schauer klingen ab und die Sonne setzt sich auch in den jetzt noch bewölkten Regionen durch. Außerdem ist es windig und warm bei 17 bis 26 Grad am Nachmittag. So viel zum Wetter von Daniel Stanker.
6: Es ist 11:03 und wir schauen noch auf die Straßen. In Niederösterreich die B17, die Wiener Neustädter Straße, ist bei Teesdorf wegen Arbeiten nach einem LKW-Unfall gesperrt. Ausweichen geht über die Südautobahn. Gute Fahrt.
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6: Egal wo er auftaucht, er sorgt immer für Lacher oder zumindest für ein Lächeln. Ein echter Publikumsliebling bei uns zu Gast. Er ist auf den Theaterbühnen zu Hause und seit seiner Rolle als Kieberer im Kaisermühlenblues, also unvergesslich wirklich, auch im Fernsehen hoffentlich immer wieder zu sehen. Er spielt auch jetzt Theater und sein eigenes Best-of-Solo-Programm. Vor wenigen Wochen hat er seinen 60er gefeiert und da gratuliere ich noch ganz herzlich, sofern Christoph Felbel du noch kein Sauerkraut gegessen hast.
8: Nein, nicht einmal denken. Einen wunderschönen, ich danke vielmals, Mahlzeit.
6: Mahlzeit, wir werden plaudern. Wir werden natürlich auch über ein bisschen ernstere Themen plaudern, über dein öffentliches Bekenntnis, dass du Alkoholiker gewesen bist. Aber du hast Geburtstag gefeiert vor kurzem und das ohne.
8: Trocken.
6: Ja, hat trotzdem Spaß gemacht.
8: Ja, war es großartig. Nein, es geht mir überhaupt nicht mehr an. Aber ab und zu um es mit Musalek zu sagen, ab und zu.
6: Geht's.
8: Aber alle drei Wochen, drei Monate, ein Achtel.
6: Das seid ihr vergönnt.
8: Küss die Hand.
6: Mittags gibt es eine gute Unterlage, Fleischlaberl mit Erdöpfeln.
8: Herrlich! Mahlzeit. Und einen grünen Salat dazu. Muss man. Muss.
6: Mahlzeit.
8: Mit gerne.
6: Mahlzeit.
8: Mahlzeit.

0: Mahlzeit Burgenland. Er ist mit dem Motorradl gekommen aus Wien und Gott sei Dank ist nichts passiert. Kabarettist, Schauspieler Christoph Felbel ist bei mir zu Gast. Wie war die Fahrt?
1: Ja, sehr, ein bisschen windig war es, aber sonst, ich liebe es. Leider Gottes, aufgrund der Tatsache, dass ich ein bisschen pressiert war, weil ich noch einen Freund getroffen habe in Eisenstadt vorher auf einem Café. Den Norbert Blecher, der ja auch
0: den
1: da in der Gegend
0: kennen,
1: wohnt.
0: Ja.
1: Der ja auch da
0: Filmemacher.
1: Ist. So ist es. Und da war ich ein bisschen pressiert, also bin ich über die Autobahn gefahren.
0: Okay, der Wind hat nicht gestört beim Motorrad?
1: Naja, schon, aber wurscht, dann fahre ich halt langsamer. Ich muss nicht mehr so schnell fahren. Ich muss nicht mehr, vor allem, es ist kein Potenzmittel, auch wenn viele das glauben. Es hilft gar nichts.
0: Lieber Christoph, ich habe von dir gehört, du hast vor kurzem gesagt, ich habe das großartigste Leben, das man sich vorstellen kann.
1: Jetzt das sage ich heute auch, wenn du willst.
0: Frisch gebackener 60er, was ist so großartig? Liegt es an der neuen Liebe?
1: Ja, auch das. Ich bin immer auf die Butterseiten gefallen, auch wenn es mir nicht so gut gegangen ist, wenn es schwierige Zeiten gegeben hat. Letztendlich bin ich immer auf die Butterseiten gefallen, aber ich unterstelle, dass das möglicherweise eine Frage der Einstellung ist. Nein, ich habe insofern ein großartiges Leben, weil erstens einmal darf ich seit über 30 Jahren den Beruf ausüben, der mir am meisten Spaß gemacht hat oder immer noch Spaß macht. Ich habe vier andere Berufe gelernt.
0: Darüber werden wir reden, nämlich über deine Gastronomie.
1: Ja, das habe ich ja alles gelernt. Dann habe ich halt irgendwelche Pfuscheln irgendwo, hast du halt was ausprobiert. Aber das macht mir am meisten Spaß und das ist lustig. Ich habe eine wunderschöne Frau, die Michelle ist wunderschön, liebenswürdig. Ich habe noch nie so viel Spaß mit einer Frau gehabt und es ist das erste Mal seit 35 Jahren, dass ich mit einer Schauspielkollegin zusammen bin.
0: Das hat Vorteile, inwiefern?
1: Es hat insofern Vorteile, dass du viele Sachen nicht mehr erklären musst. Mhm. Abgesehen davon kannst du mit jemandem über deine Arbeit sprechen, der dich versteht. Ja. Weil für viele andere ist es halt, auch wenn es meine Partnerin ist oder waren, dann sage ich, verstehen das nicht. Die können das nicht verstehen, wie aufgeregt man ist vor einem Soloprogramm, wenn man das schreibt, weil du nicht weißt, ob das Ding...
0: Bist du noch aufgeregt, wenn du auf die Bühne gehst?
1: Selbstverständlich.
0: Auch, ja.
1: Selbstverständlich. Also ich sage mal, drei Minuten vorher ist... Aber das ist auch gut so, das Adrenalin. Das ist gut so. Kaum bin ich auf der Bühne, kaum ist der erste Locher, ist alles vorbei. Ja. Das kann auch sein, dass ich den Text vergesse.
0: Nein. Aber das Adrenalin hilft irgendwie?
1: Ja, auf alle Fälle Konzentration.
0: Bei der Konzentration.
1: Das ist ganz normal. Das gehört dazu.
0: Christoph Felbel ist bei uns zu Gast. Er kennt übrigens auch diesen Mann, den Peter Cornelius, den wir da jetzt hören.
1: Ja, großartig. Ich mag ihn sehr gern. Wir haben uns immer sehr gut verstanden und gut unterhalten.
0: Bevor ich gehe, Mahlzeit.

0: Mahlzeit Burgenland heute mit einem frisch gebackenen 60er.
1: Er schaut aber das wirklich nicht so aus. Das klingt so kulinarisch. Das klingt kulinarisch. Klar, wir sind zum Mittag.
0: Der Christoph Felbl, er ist so agil, er ist irgendwie so schnell. Du wirkst viel jünger, auch ohne Haare, muss man sagen.
1: Oh ja, weißt du warum? Hast du schon Luftballon mit Falten gesehen? Deswegen. Wenn ich gesetzt den Fall, das Haupthaar, ja, ein Granzl war ja noch da. Das ist dann.
0: Das magst du nicht.
1: Es so, ist mir so wurscht. Es ist mir, da fällt mir
0: Bräuel Gedächtniskranz.
1: Ja, das haben sie mir auch gesagt. Also deswegen, nein, voriges Jahr habe ich im Innstockerau bei den Sommerfestspielen den Talisman gespielt, den Titus Feuerfuchs, und der hat rote Haare.
0: Ist klar.
1: Da habe ich das Kranzl stehen lassen und es war sehr lustig mit der Michelle, wie sie mir die Haare gefärbt hat.
0: Die Michelle ist seine neue Lebensgefährtin.
1: Habe ich von der schon geredet?
0: Ja, ja, ja.
1: Ja, ja. Wer ist die Michelle? Nein, die Michelle ist die Beste auf Gottes weiter Flur. Nein,
0: aber wie schaust du aus mit roten Haaren? Kann man dir gar nicht vorstellen. Wobei ich dich
1: rotarig.
0: Zuletzt habe ich gesehen, uralten Kaisermühlenblues mit dir als Polizist.
1: Auch noch üppiges Haupthaar.
0: Ja, wirklich ja, ja. Üppig.
1: Ja? Naja, da war ich 25. Mhm. Da hat es gerade angefangen, unterm Kapuz.
0: Heller zu werden, oder?
1: Ja, sagen wir so, schütterer. Nein, aber ich habe ja nie wirklich viel Haar. Ich habe immer so Würsteln gehabt. Ich habe wieder dickes, dichtes, nichts Würsteln gehabt. Und ich habe schon in den 70er Jahren, wenn die Mama mit mir beim Friseur war, hat sage ich, kurz, nicht einmal in die 70er Jahre. Vielleicht ein bisschen über die Stirn, dass man die Wimmerl nicht so sieht.
0: Also ich glaube, ich kenne sonst niemanden, dem Glatze so gut passt.
1: Das ist äußerst liebenswürdig. Küsse
0: absolut. Auch. Außerdem geht es mit dem Sturzhelm sehr gut.
1: Nein, ich brauche nicht einmal einen Aufsitz. Also es fällt kein Kimmerer auf, wenn ich keinen aufhabe. Ich könnte mir einmalen.

0: Mahlzeit, Burgenland. Christoph Felbl ist da.
1: Ich hab da mit dem komischen Sitz, den ich bei euch habe, das ist wahnsinnig lustig.
0: Du wärst mal jetzt fast vom Sessel geflogen,
1: ja,
0: gell?
1: Das ist großartig. Ja, aber Sessel sind wahnsinnig raffiniert, diese Sessel.
0: Bist du jetzt stabil?
1: Ja, ich bin eine stabile Persönlichkeit.
0: Sagt das der Therapeut auch immer wieder.
1: Ja,
0: mal.
1: Ja. Bitte stabil, seien Sie stabil. Christoph. Ja, freuen Sie mich nicht vom Sessel.
0: Du spielst Theater, Gloria Theater in Wien. Da bist du eine eher ruhige
1: Ja, da spiele ich einen Schüchternen. Da spiele ich einen Schüchternen, der zwar ein Bandscherl hat. Es ist lustigerweise, es heißt zwar links, zwar rechts, das Schickel. Und da sind zwei Paare, die miteinander ein Wochenende verbringen, die aber nicht verheiratet sind. Lustigerweise es sind zwei Zimmer, das grüne Zimmer und das blaue Zimmer. Der Mann von Blau ist mit der Frau von Grün verheiratet und umgekehrt. Also, ja. Das heißt, es sind vice versa die Partner, lustigerweise, und dadurch ergibt sich, ist eine englische Komödie, die wirklich lustig ist. Da geht's, weil dann geht das Licht auf der anderen Seite auf, dann dran es wieder an, dann geht es wieder auf der anderen Seite. Also, es passiert sehr viel und es ist lustig und es ist Engländer. Ich liebe die Engländer, wenn sie spielen.
0: Das Gloria-Theater, das ist ja gegründet worden vom legendären Fünfer.
1: So ist es.
0: Von Gerald Bichowitz.
1: Mein liebster Bühnenpartner. Wirklich, der Gerald war mein bester Freund auf der Bühne. Und ich habe schon im alten Theater gespielt, da war noch Theaterbühne 21, 1834, glaube ich, war das. Und die letzten 25 Jahre, oder als er es hatte, habe ich gespielt dort die ganze Zeit. Und nachdem er gestorben ist, war es halt schwierig. Erstens einmal hat es mir nicht so taugt, dass er gestorben ist. Weil ich habe ihn schon sehr gern gehabt und wir haben uns auch sehr gut verstanden. Es war kurz die Überlegung, ob ich das Theater übernehmen soll. Aber dazu ist es nicht gekommen.
0: Warum hast du es nicht übernommen?
1: Weil die Stadt Wien es einer Freundin von mir angeboten hat und mir nicht. Es ist auch in Ordnung.
0: Aber du hättest es dir zugetraut, ein Theater zu führen.
1: Ich hätte es nicht gewusst. Mir war es lieber gewesen, der Gerald hätte noch gelebt und ich hätte es übernommen und er hätte mich hineinwachsen lassen. Die Claudia Ronefeld, die das jetzt übernommen hat, ist seit über 30 Jahren Freundin von mir. Also man muss dazu sagen, die hat auch das letzte Stück mit dem Gerald und mit mir gespielt.
0: Okay.
1: Und die ist dort und wir... Das Theater ist das letzte einzige Komödientheater in Wien, also in der Dimension.
0: Alle Kabarettfans, Felbls Melange spielst du aber auch wieder.
1: Ja.
0: Ein Kabarettprogramm, ein Streifzug durch deine Programme der letzten 12 Jahre, was man da so erleben kann, darüber werden wir dann nach 11:30 reden, okay?
1: Ich bitte darum.
0: Und pass auf am Sessel, Christian.

0: 11.30 Uhr, halb zwölf. Es ist Zeit für die Nachrichten aus dem Burgenland.
1: Mit Mario Karnitsch, schönen Vormittag. Das Landesjugendreferat Burgenland startet heute mit der Anmeldephase zur Song Challenge 2026. Heuer gibt es erstmals auch Bewerbe für Blasmusik und DJs. Teilnehmen können junge Musikerinnen und Musiker aus dem Burgenland noch bis 10. Juli. Insgesamt werden Preisgelder von 16.500 Euro vergeben und das Finale steigt dann Anfang August beim Golser Volksfest. Das Bikesharing-Angebot Sommerbike Neusiedlersee wird heuer ausgebaut. Neben den bekannten Standorten rund um den See gibt es die Nextbike-Leihräder jetzt erstmals auch in Eisenstadt und Rust. Die Räder können per App flexibel ausgeliehen werden. Das Land Burgenland sieht darin einen weiteren Schritt hin zu mehr klimafreundlicher Mobilität. Und die Tennis-Staatsmeisterschaft wird heuer wieder in Oberpullendorf stattfinden und damit zum mittlerweile 18. Mal in Folge im Burgenland. Das Preisgeld wurde neuerlich erhöht, es beträgt 69.000 Euro. Für die Sieger der Einzelbewerbe gibt es je 9.000 Euro. Die Titelkämpfe beginnen dann am 28. Juni. Und bei uns folgt jetzt der Blick auf das Wetter.
0: Und da kommen immer mehr Wolken daher, vor allem im Nordburgenland und im Mittelburgenland kann auch einmal ein kurzer Regenschauer niedergehen und vor allem wird uns wieder einmal der kräftige Wind um die Ohren. Es wird aber trotzdem sehr mild am Nachmittag, 21 bis 25 Grad, auch morgen am Freitag. Viel Sonnenschein, ein paar Quellwolken und Höchstwerte, ganz ähnlich wie heute. 11.32 Uhr, das ist der Verkehrsservice bei Radio Burgenland. Nur ein Hinweis für die B17, die Wiener Neustädter Straße. Die ist nämlich bei Teesdorf wegen Arbeiten nach einem Unfall gesperrt. Ausweichen geht über die Südautobahn.
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0: Christoph Felbl ist da, wir plaudern gleich weiter. Mahlzeit.

0: Mandy ist doch wirklich ein großartiger Song von Barry Manilow,
1: ja,
0: oder?
1: Ja, so Schmalz. Es schmalzt im Studio. Es ist großartig.
0: Hast du so eine romantische Ader, Christoph
1: Ich
0: Felbel?
1: Liebe sie. Ja, natürlich. Ich liebe sie. Ich bin ja, ich höre ja eher so Dean Martin, Sammy Davis und ja. Tom Jones und so weiter. Also das ist ja Redback. Ist so easy listening, wenn du so willst. Aber natürlich gibt es, ich meine, damit bin ich aufgewachsen, mit allem, was du heute gespielt hast. Das glaube ich. Und auch, naja, ich habe doch schon 2-3 Jahre Radioerfahrung, zumindest als Konsument.
0: Und jetzt auch als Macher, sozusagen.
1: Danke vielmals, ja. Grüß dich an.
0: Weil du schon sagst, damals, du bist nur unter Frauen aufgewachsen, wie ich
1: das
0: gehört
1: ja,
0: habe.
1: Ja, wenn sie mir sagen, Jens, weil wird dir nicht aufgefallen sein. Du stellst eine Frage und ich rede 18 Minuten lang.
0: Das kann helfen im Radio. Das kann helfen.
1: Nein, aber
0: schlimmer ist, wenn nichts gesagt wird.
1: Ja, und wenn natürlich dann auch, so, das finde ich schön. Und was, wie war das? Joje. Das ist großartig.
0: Nein, aber, also du bist vaterlos aufgewachsen.
1: Ich bin vaterlos aufgewachsen, ich bin nur unter Frauen. Meine Tanten, meine Großmutter, meine Urgroßmutter, meine Mutter, da waren, also der einzige war, der Groß, bei uns waren ja alle ein paar Mal verheiratet. Also die einzige, meine Urgroßmutter war schon zweimal verheiratet. Mein Urgroßvater. Mein Großvater hat auch 5 Kinder von 3 Frauen. Na, von wem hätte es denn sonst? Auch ein Glatzkopf vor dem Herrn gewesen.
0: Und ja, du bist genau in seine Fußstapfen getreten.
1: Ja, das hat meine Tochter, die Fanny hat auch gesagt, ja, Papa, du wirst ja wieder Großvater. Aber, nein, aber es ist große, wenn mir sagt, ich weiß nicht, die Frauen reden immer so viel. Oder ich lebe davon. Ich stehe 2 Stunden allein auf der Bühne, da muss ich irgendwas dazu.
0: Ja, eben alleine. Ne? Du hast auch gemeinsam mit dem Reinhard Nowak einmal Programm
1: ja,
0: gemacht.
1: Ja, mit dem Robert
0: Franke,
1: der hat einen langen Simpel gespielt. Aber an und für sich habe ich, bevor ich Kabarett gemacht habe, habe ich ja 20 Jahre Theater gespielt. Also und halt Fernsehen.
0: Deine Mama aber, sagt, du hast 4 Berufe gelernt.
1: Ja, naja, das war nach der Schule. Ich glaube, das war 83, habe ich die Schule beendet, die Gastgewerbefachschule. Am Judenplatz in Wien, da, weil ich war ein Schlüsselkind. Und weil halt alle Damen gearbeitet haben und kleines Stoffelein ist zu Hause am Nachmittag, war am Pfad. Was habe ich gemacht? Palatschinken.
0: Ja, herrlich.
1: Ich habe Palatschinken gekocht und habe alles reingekaut, was ich gefunden habe.
0: Ja.
1: Wurscht, ich habe alles ausprobiert. Wenn es noch so grausig war, es war wurscht. Aber mittlerweile gibt es Felbe-Palatschinken, die sind mit einer, ich darf das nicht sagen, Nougat-Sauce, die man kennt, und Zitronensaft.
0: Okay.
1: Einen frischen.
0: Also du warst Selbstversorger relativ
1: ja,
0: früh.
1: Ja, das war, da habe ich halt gedacht. Und dann habe ich gesagt, ich will Koch werden. Und dann war ich halt am Judenplatz in der Gastarbeit

0: der Gastgewerbefachschule und habe die Schule beendet. Und dann war ich zwischen Bundesheer und Schulende von Beruf Sohn. Und nein, da hat es sich nicht ausgezahlt, dass man was anfängt. Das ist immer ein Hallo. Außerdem war es gemütlich. Und alles auch ab und zu. Ja. Und dann hat meine Mutter nach dem Bundesheer gesagt: So, du wirst was arbeiten, du hast 5 Berufe gelernt oder 4. Und dann habe ich im Imperial im Service, im Hotel Imperial, beste Hotel der Welt gewesen, aber erst noch mehr.
1: Christoph Fellblüster. Mahlzeit.
0: Mahlzeit.

0: Eros Ramazzotti hier in Mahlzeitburgenland und der Mann, der schon in der Volksschule gesagt hat, ich will Hans Moser werden. Schauspieler Christoph Felbel bei mir zu Gast.
1: Hallihallo.
0: Hast du den so Mahlzeit. Bewundert, den Hans Moser?
1: Ja, Hans Moser, das Geniale bei Hans Moser. Ich meine, ich habe ja nur gesagt, ich will ein Hans Moser werden.
0: Ich will ich ein
1: Hans Moser. Nein, ist ja wurscht. Ja. Ich habe, du warst ja nicht dabei. Aber und na, weil... Ohne zu wissen, ist das ein Schauspieler, Komiker? Nein, ich habe den, der hat was von Charlie Chaplin. Nur halt mit Ton. Weil ja. Das, die Komik und die Tragik ist so nah beieinander. Ich kann weinen wie ein Schlosshund, wenn ich mir den Hans Moser anschaue. Mhm. Und lachen bis zum Umfallen.
0: Erinnern wir uns an das?
2: Hallo Dienstmann,
1: ja, hallo Dienstmann,
2: ja bitte. Nehmen Sie die hier diese Dame.
1: Großartig, den, man muss dazu sagen, jeder Kasperl kann den Hans Moser nachmachen. Das ist das auch so wie in Deutschland, kann jeder, glaube ich, den ehemaligen Bundeskanzler nachmachen.
0: Und diese Filme hast du geschaut? So
1: ich auf, oben, Hans Moser, Ding.
0: Peter Alexander,
1: Gunter Philipp, großartig. Einmal habe ich sogar mit Gunter Philipp Theater gespielt.
0: Sag einmal.
1: Ja, da habe ich, hab ich eine kleine Rolle gehabt. Das war in einem Komödie, in einer Komödie in Wien. Und das ist wirklich lang her. Und da habe ich eine Parodie von Columbo gemacht. Ich weiß auch nicht warum.
0: Kannst du das noch?
1: Nein, nicht jetzt nur, das war hauptsächlich Kostüm.
0: Ach so, okay. Also der Trenchcoat.
1: Trenchcoat, ich habe Haar gekriegt. Bei mir hat es schon mit 25 angefangen, wie gesagt, Erschütterer zu werden.
0: Ja. Hast du was, schaust du dir bei solchen Gabazunern, also früher, jetzt schauen sich die Leute von dir was ab.
1: Das ist sehr lieb, danke.
0: Hast du bei Gunter Philipp was gelernt?
1: Naja, das geht, es geht um einfach nur, wenn du zuschaust, das was, so wie ich aufgesogen habe, Louis de Funès, Danny Kaye, Jerry Lewis. Ich kann ja nicht sagen, was ist, ich habe es im Körper drin. Vielleicht ist das eher ein körperliches Lernen. Aber du lernst natürlich Pointen setzen und was lustig ist. Aber ja. Das habe ich auch in, da war ich voll der Ehrfurcht im Kabarett Simpel, wo die ganzen Leichen hinten hängen, die Legenden.
0: Ja, und die Porträts.
1: Ja, natürlich, also ja, nicht wirklich. Die dort alle gespielt haben und mittlerweile gestorben sind. Das, die Leichen hängen, das klingt sehr arg. Ja, wir haben das so gehabt, das war wie in einer Fleischerei, da sind die Leichen alle Nein, Blödsinn.
0: Ich glaube, wir müssen wieder Musik spielen.
1: Musik, weil jetzt wird's grauslich. Nein. Mahlzeit!

0: Er sagt, er hat jetzt ein großartiges Leben und das hat ein bisschen natürlich auch mit ihr zu tun, mit der Michelle. Christoph Felbel ist bei mir zu Gast in Mahlzeit Burgenland.
1: Mahlzeit, weil wir gerade davon reden.
0: Kennengelernt natürlich beim Spielen.
1: Beim Theaterspiel war wirklich, wir haben uns schon gekannt vorher, aber nur so von Hallo, Servus oder bei irgendwelchen, oder manchmal war es lustig, wenn wir am Abend, aber da haben wir nicht viel besonders miteinander
0: keine zu tun. Berührungen gehabt. Keine Berührungspunkte.
1: Beide keine Berührungsängste. Nein, aber es ist nicht zum Äußersten gekommen. Nein, wir haben nicht einmal auf die Idee gekommen, sagen wir, dass wir was miteinander anfangen. Das war so weit weg. Und dann haben wir miteinander gespielt, Diener zwei Herren in Stockerau, wo sie meine Smeraldina gespielt hat. Ich habe den Trofaldino gespielt. Und da war auch noch nicht einmal ansatzweise Dings. Ja. Wir haben uns einfach gut verstanden, sind gern miteinander weggegangen, haben wahnsinnig viel Spaß gehabt. Und
0: sie kocht irrsinnig gut, hast du mir gesagt.
1: Das auch noch. Das habe ich erst später rausbekommen. Deswegen, schau mich an. Ne?
0: Da passt alles.
1: Danke vielmals, magst du was trinken?
0: Ja,
1: nein, sie kocht großartig Italienisch. Ich würde mich nie erdreisten, zu Hause Italienisch zu kochen.
0: Dann mach doch Fleischlaberl mit Erdäpfelpüree.
1: Das ist doch einmal was Schönes.
0: Für uns jetzt.
1: Sehr gerne. Ja. Ich liebe, das ist eines meiner Lieblingsessen, wirklich.
0: Ja.
1: Ich habe vorher hab ich erzählt, dass als ich Single war, habe ich keine Laberl gemacht, weil es faul war. Weil ich mache eh immer Hundsfutter. Ich mische dann alles, weil ich halt alle Geschmäcker auf einmal habe.
0: Also du hast nur das Fleisch anbraten
1: nur und Fleisch anbraten,
0: Püree dazu ran, geschmissen.
1: Zwiebel dazu, alles
0: mögliche. Und reinschaufeln.
1: Also, und bist du, ja, weil, schau, wenn du Solo bist und Single bist, dann ist ja wurscht, du musst ja nicht für jemanden kochen, nur für mich. Und ich habe noch nie, glaube ich, ein Erdäpfelpüree aus dem Backerl gemacht.
0: Was macht deine Fleischlaberl? Jetzt machst du natürlich schöne, wenn die Michelle
1: selbstverständlich,
0: da
1: selbstverständlich.
0: Was macht die aus?
1: Das Gute. Die Würze. Ja. Ich muss dazu sagen, ich gebe weder am Möh eine noch durch in Bräseln aus, sondern ich habe es wirklich gern pur, natürlich den Zwiebel anresten, ist eh klar. Salz, Pfeffer, Knoblauch, ein bisschen Knoblauch, ein bisschen Senf rein. Ja, das ist gut. Habe ich gern. Wichtig ist, Muskatnuss.
0: Ja.
1: Ich liebe Muskatnuss.
0: Und Erdäpfelpüree machst du gelegentlich tatsächlich mit einem Pürierstab.
1: Ja, das ist lustig. Das habe ich irgendwann einmal gemacht, weil da habe ich den Schneebesen halt gerade nicht gefunden oder halt den Stampfer nicht gefunden. Und dann habe ich es mit dem Pürierstab gemacht. Und das wird so kleisterartig, das ist unglaublich. Viel Butter
0: aber
1: muss natürlich eine.
0: Man kann es aber schon noch essen.
1: Es ist groß. Die Fanny liebt es mittlerweile. Die liebt es so.
0: Okay.
1: Vielleicht, weil sie es nicht anders kennt von mir. Das arme Kind.
0: Also mal ausprobieren.
1: Ja,
0: Fleischlaberl mit Erdäpfelpüree und Salat dazu. Ne?
1: Ja, einen grünen Salat. Selbstverständlich. Und aber da muss viel Kerne drüber.
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0: Im Bregenzer Wald in Vorarlberg befindet sich die Gemeinde Sulzberg. Sie grenzt im Norden an Bayern. Bereits Mitte des 13. Jahrhunderts wurde Sulzberg damals noch als Sulzeberg erstmals urkundlich erwähnt. In der Barockzeit wurde eine neue Pfarrkirche erbaut. Anfang des 19. Jahrhunderts erfolgte ein weiterer Neubau. Manche Quellen erwähnen eine Beteiligung von Alois Negrelli an den Plänen, also von jenem bedeutenden Ingenieur, der vor allem für seinen Beitrag zur Errichtung des Suezkanals bekannt ist. Im Turm der Kirche in Sulzberg in Vorarlberg läutet ein eindrucksvolles, fünfstimmiges Geläute. Zudem ist eine historische Glocke aus der Mitte des 16. Jahrhunderts erhalten, die heute als Totenglocke dient.
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2: Herzlich willkommen zum Mittagsjournal. Das sind unsere Themen. Regierungsparteien beschließen Mehrwertsteuersenkung für Lebensmittel. 27-Jähriger gesteht, Frau aus Kränkung erschossen zu haben. Im Journalstudio Martin Balder. Der Nationalrat beschließt in diesen Minuten die Senkung der Mehrwertsteuer auf bestimmte Grundnahrungsmittel. Zustimmung kommt aber nur von den Regierungsparteien. Die Opposition kann an der Maßnahme wenig Positives erkennen. Aus dem Parlament Felix Nowak.
3: Für Milch, Eier und Brot, aber auch gewisse Gemüse- und Obstsorten macht die Steuer künftig nur noch etwa 5% aus. Staatssekretärin Barbara Aibinger-Miedl, ÖVP, verspricht:
4: Diese Mehrwertsteuersenkung wird direkt bei den Konsumentinnen und Konsumenten ankommen. Wir rechnen mit einer Ersparnis von rund 100 Euro pro Jahr und Haushalt.
3: Es sei eine von vielen Maßnahmen der Koalition zur Teuerungsbekämpfung, heißt es auch von SPÖ und NEOS. Michael Fürthbauer, FPÖ, kritisiert Kürzungen an anderer Stelle.

0: Alle würden die Ersparnis hier wieder mehr als auffressen.
1: Die Danksagung der Betroffenen wird sie in Grenzen halten. Und für diese sogenannte Entlastung zwingt man Tausende von Betrieben, ihre Registrierkassen umzustellen, Steuerberater zu konsolidieren und sich mit Abgrenzungsfragen zu beschäftigen.
0: Ähnlich die Grünen, sie kritisieren, dass die Regierung auch Gutverdiener entlaste, während bei Ärmeren gespart werde.
2: Die Pensionserhöhung soll im kommenden Jahr 2,95% betragen. Darauf hat sich die Regierung geeinigt. Die Anpassung liegt damit knapp unter der erwarteten Inflationsrate. Pensionen über der Höchstbeitragsgrundlage von 6.930 Euro werden um einen monatlichen Fixbetrag von 204 Euro erhöht. Der neue ungarische Ministerpräsident Peter Maudja ist heute in Wien. Es ist nach Polen der zweite Stopp seiner ersten Auslandsreise. Maudja wurde von Bundeskanzler Christian Stocker mit militärischen Ehren empfangen. Teresa Kulowitsch berichtet.
3: Das Medieninteresse am Ballhausplatz in Wien ist groß. Es ist auch ein historischer Besuch. Nach 16 Jahren Viktor Orban hofft man darauf, dass durch den neuen Ministerpräsidenten Peter Maudja die Beziehungen und dadurch die Nachbarschaft zwischen Österreich und Ungarn wieder freundschaftlicher werden. Die beiden Länder sind verbunden, geschichtlich, kulturell, wirtschaftlich. Schon jetzt ist Österreich der zweitgrößte Investor in Ungarn. Bei einem Mittagessen trifft Maudja jetzt gerade auch mit österreichischen Wirtschaftsvertretern zusammen. Unter ihnen Bankenchefs oder jene von Spar. Das ist kein Zufall, denn Ex-Premier Orban hatte erst im vergangenen Jahr eine Sondersteuer verhängt für ausländische Unternehmen, die auch österreichische Unternehmen stark trifft. Am Nachmittag steht dann noch ein Treffen mit Bundespräsident Van der Bellen auf dem Programm, bevor es dann mit dem Zug wieder Richtung Budapest geht.
2: In Österreich sind wieder zwei Femizide verübt worden. In der Steiermark ist ein 64-Jähriger in Haft, der seine 59-jährige Ehefrau erschossen haben soll. In Niederösterreich haben die Eltern einer 27-Jährigen ihre Tochter vor einer Woche tot in ihrer Wohnung gefunden. Jetzt wurde ein gleichaltriger Steirer festgenommen. Er ist laut Anwalt geständig. Mehr von Veronika Mauler.
4: Sein Mandant habe die Nerven verloren, sagt Anwalt Manfred Abacher-Stöger.
5: Mein Mandant zeigt sich reumütigst geständig. Es werden weitere Untersuchungen jetzt stattfinden. Es wird der Tatort gesichert, es wird alles ausgewertet und ich gehe davon aus, dass es dann zu einer Anklage wegen Mordes kommen wird.
4: Der Anwalt bestätigt, das Motiv war Kränkung. Wie die Kronenzeitung zuerst berichtet hat, hatte die Frau dem Mann gesagt, dass ihr der Sex nicht gefallen hatte. Daraufhin habe der Sportschütze beschlossen, sie zu töten. Bei der Staatsanwaltschaft Wiener Neustadt kommentiert man das nicht. Man werde erst morgen weiter informieren. Die Eltern der Frau hatten sie tagelang nicht erreicht und waren deshalb am 15. Mai zur Wohnung ihrer Tochter gefahren. Dort haben sie sie tot aufgefunden.
2: Das war das Mittagsjournal mit Martin Balder. Und nun zum Wetter.
6: Wechselhaft und windig geht es heute durch den Tag. Höhen um die 50 Kilometer pro Stunde sind jetzt zum Beispiel in Wiener Neustadt und in Podersdorf dabei. Dazu gibt es eine Mischung aus Sonne und Wolken. Und zwischen Kufstein und dem Wienerwald sind einzelne Schauer unterwegs. In den Landeshauptstädten hat es derzeit in der Wiener Innenstadt und Eisenstadt um 20 Grad, in St. Pölten und Linz 18, in Salzburg 15, in Innsbruck und Bregenz um 19 Grad und in Graz und Klagenfurt 21 Grad. Am Nachmittag liegen die Höchstwerte dann zwischen 17 und 26 Grad. Am wärmsten wird es in Kärnten und in der südlichen Steiermark. Im Lauf der Woche legen die Temperaturen dann von Tag zu Tag zu. Am Pfingstwochenende erwarten uns dann stellenweise um oder sogar über 30 Grad. So warm war es heuer noch nicht. Und passend zu diesen Badetemperaturen ist das Wetter. In den kommenden Tagen überwiegt der Sonnenschein. Dichtere Wolken und gewittrige Schauer tauchen, wenn überhaupt, nur vorübergehend auf. So viel zum Wetter von Nathalie Auer.
7: Dann schauen wir noch auf die Straßen. Es ist gleich 7:07 in Niederösterreich. Die B17, die Wiener Neustädter Straße, ist nach wie vor bei Teesdorf wegen Arbeiten nach einem Unfall gesperrt. Weichen Sie über die Südautobahn aus. Gute Fahrt.
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7: Ich plaudere mit Christoph Felbel, Mahlzeit Burgenland.

0: Er hat schon ein paar Lacher mitgebracht für uns. Der Christoph Felbl ist bei uns zu Gast.
1: Grüß euch.
0: Wir haben über den 60er gesprochen und über das Best-of-Programm, mit dem du jetzt unterwegs bist wieder, Christoph. Wobei, Christoph sagen wahrscheinlich die wenigsten zu dir, oder?
1: Ja, ich glaube manchmal meine Mutter, aber nur wenn sie streng. Ansonsten ist Stoffel, sag ich so... Schau, da hätte ich jetzt den Knopf räuspern. Pass auf. Den
0: probier's aus.
1: So, hört sich normal an. Also, jetzt hört man nichts.
0: Genau.
1: Ja, das ist lustig.
0: Die haben einen Knopf,
1: da steht räuspern. Das gefällt mir
0: sehr. Sag einmal, du hast 5 Kinder von 3 Frauen. Darüber haben wir schon kurz gesprochen. Die 2 Jüngsten, die 2 Buben, die sind
1: 5 und 3.
0: 3 und 5.
1: Ja, Kasper und Fridolin.
0: Ja. Du wirkst so wie ein Vater, der immer lustig und locker ist. Kannst auch streng sein?
1: Ich mag nicht. Ich mag das gar nicht. Ich bin tendenziell, glaube ich, ein Sunshine-Daddy. Arroganter Macho, der ich bin, sage ich, die Kinder haben Mütter. Nein, das ist natürlich ein Blödsinn.
0: Aber über solche Dinge erzählst du auch in deinem Programm,
1: ja,
0: oder?
1: Das ist Papa mit beschränkter Haftung, ist ein sehr... großer Teil der Melange. Also ich wollte ja immer Kaffeehaus haben. So ist es. Also so darum geht es. Ist es in meinem ersten Programm gegangen. Live. Und jetzt habe ich das vermischt. Ich habe jetzt mein Kaffeehaus, sagen wir mal, vermeintlich dort, wo ich spiele, das ist das Kaffeehaus. Und die Zuschauer sind die Gäste. Und dann erzähle ich halt, wie es dazu gekommen ist. Und das ist ein Streifzug durch eben alle Programme, die ich bisher gespielt habe. Und weil ich will es trotzdem in einer Geschichte machen, nicht einfach eine Nummer aus dem, eine Nummer auf dem. Jetzt überlege ich gerade, ob ich ein neues Programm machen soll. Ich werde eines noch machen. Weil ich bin faul, weil ich spiele so gern Theater. Und
0: du hast auch im Burgenland schon viel gespielt.
1: Ich habe viel im Burgenland gespielt, natürlich habe ich Watzmann auf der Seebühne gespielt. Dann habe ich mit dem Christian Kolonowitz, das war glaube ich 2006, und dem Willi Resitaritz, legendär, Charterberg in Oberwart gespielt,
0: ja,
1: wo auch der Wolfgang Ambros mitgespielt, der Schiffkowitz, also die Marika Lichter.
0: Und ja, du kennst den Neusiedlersee auch sehr, sehr gut.
1: Ich liebe den Neusiedlersee. Ich habe in Bodersdorf ein Mobilheim gehabt. Und das hat jetzt meine Ex-Frau, nicht weil ich traurig bin, sondern weil ihre ganze Familie dort Mobilheime haben und außerdem nimmst du es den Kindern nicht weg. Und das war aber sehr lässig, ich habe es geliebt und ich liebe den Neusiedlersee. Es ist wirklich vor allem auch zum Katamaran fahren. Ich kann es nicht wirklich gut, aber es ist schon geil, wenn du auf einer Kufe fährst, draußen hängst und der Sonnenuntergang.
0: Der Wind wäre super heute.
1: Wind wäre großartig, wenn die Wanden zu singen beginnen. Und das Angenehme ist, ich habe es ja nicht gelernt, das Ganze, und es sind immer Freunde mit dem Surfbrettel vorbeigefahren, mit dem Windsurfer, und haben, das geht halt nur am Neusiedlersee. Wenn es mich umschmeißt mit dem Katamaran, steigt der oben vom Bord und hebt mein Most auf und ich kann weiterfahren und der auch. Das geht halt nur da. Und es

0: Blondie war das, so blond wie die Michelle, oder, lieber Christoph Felbel?
1: Ja, wunderschöne Frau. Also beide. Aber die Michelle ist mir lieber.
0: Ist der Altersunterschied eigentlich bei euch kein Thema?
1: Natürlich, nein, es ist für uns überhaupt kein Unterschied, für uns gar nicht. Aber es ist natürlich vorgekommen, dass lustige Leute sagen, mit der Tochter heute unterwegs. Und das ist mir wurscht. Die sagen auch bei meinen Buben, mit den Enkelkindern unterwegs. Sagen, das sind meine. Und, aber das ist, der Otto Retzer hat solche Anwandlungen immer wieder. Der sagt, wurscht, mit welcher Freundin ich gelernt oder mit welcher Frau ich gelernt. Mit der Tochter unterwegs. Sag ich, du brauchst

0: man nicht reden. Auch wenn es lustig ist, aber wenn dann die Gefahr ist oder wenn du nicht mehr auf die Idee kommst, was anderes als einen Spritzer zu bestellen, dann könnte es ein Thema sein, sagen wir mal so, sagen wir es diplomatisch. Und ja, ich habe gesoffen, ich war Quartalsäufer, ich war kein Spiegeltrinker.
1: Also das heißt braucht, wirklich so ja. Ein paar Mal im Jahr exzessiv?
0: Nein, nicht. Das Quartal ist immer kürzer geworden.
1: Ups.
0: Das heißt, es ist wöchentlich, und dann ist es halt die Regelmäßigkeit. Ich habe halt, tagsüber habe ich nur gesoffen während Corona, weil da war es eh den ganzen Tag Fahrt. Nein, und ja. Depperte Fernsehen ist man dann am Arsch.
1: Ja, da ist es vielen, glaube ich, so gegangen.
0: Nein, aber das ist
1: wie hast du jetzt die Kurve gekratzt?
0: Das ist ein langer Prozess. Ich habe sicherlich auch viele Menschen verletzt durch meine Ignoranz, weil du das halt auch nicht mitkriegst, weil du halt gefühlsmäßig auch erkaltest. Und das ist, glaube ich, der Hauptgrund, warum ich mir gedacht habe, na, das geht nicht mehr. Weil ich liebe es zu lachen, ich liebe es zu weinen. Es ist alles, ich möchte mich spüren. Und man wird kalt und immer kälter, wie das SDS ja gesungen haben. Aber halt, dann habe ich irgendwann, ich meine, ich habe ein paar Therapien schon gemacht und davor. Und wie gesagt, du weißt das ja, was nicht gut rennt. Aber dass du dann den Schritt machst, ich weiß auch nicht. Vielleicht habe ich mich schon lange darauf vorbereitet, ist das ein Prozess. Und da habe dann...
1: Die Zeit war reif.
0: Ja, so ist es. Habe dann eine Therapeutin gefunden, jetzt bin ich gegen das Mikro gedonnert. Habe eine Therapeutin gefunden. Es gibt das Suchtzentrum in Wien, auf der Gumpendorfer Straße, also beim Gürtel. Und dort bin ich reingegangen und habe gesagt, ich bin Alkoholiker, was kann man machen? Und dann sind die entzückend, sind wirklich liebevollst, weil sie, du hast einige Gespräche, sowohl mit Sozialarbeitern als auch mit Ärzten, das heißt, und Therapeuten, das heißt, sie versuchen die richtige Art der Therapie für dich zu finden. Und das haben sie bei mir.
1: Da bin ich wirklich sehr, sehr froh.
0: Ich auch. Danke vielmals. Schau, der Hans, apropos Drogen.
1: Den hast du auch kennengelernt.
0: Apropos Suchen.
1: Vienna Calling Friends.
0: Yes, ma'am.

0: Pilgersdorf habe ich vor zwei Wochen gespielt.
1: Ach so, das haben sie alle gehört.
0: Ach so, das haben alle gehört.
1: Ja.
0: Grüß euch Gott, ich bin wieder da. Nein, ich bin noch immer da.
1: Der Christoph Felbl ist das übrigens.
0: Ich gehe nicht heim.
1: Bleib nur ein bisschen.
0: Gern.
1: Mit deiner Michelle spielst du jetzt auch Theater? Das heißt, ihr habt gemeinsam
0: ein
1: Stück?
0: Wir haben ein Theaterstück gemeinsam. Das ist ein Theaterstück, das die Tragik mit der Komik, das die Viktoria Schubert für uns geschrieben hat und auch inszeniert hat. Das ist so ein bisschen ganz entfernt My Fair Lady. Es gibt einen Film mit Michael Caine, Educating Rita. Das heißt, das ist ein Universitätsprofessor und sie ist eine Friserin in Cork in England.
1: Du spielst den Universitätsprofessor?
0: Naja, bei uns ist er, ich bin der Felbl, als Kabarettist, Schauspieler, und die Michelle möchte bei mir Komikerin werden. Und okay. Ich sage, Frauen sind nicht lustig. Und deshalb ist natürlich, lustig ist nur, wenn ein Konflikt ist.
1: Die Tragik mit der Komik,
0: ja.
1: Und dein eigenes Programm.
0: Mein Solo-Programm spielt, glaube ich, im Boden das nächste Mal im Juli.
1: Am 27.
0: Juli. Im Strandbad. Da, 100 Jahre Strandbad.
1: Da kann man auch gleich ins Wasser hupen.
0: Ja, und da haben sie sich doch geladen, sind 60-Jährigen. Einen jungen Spund fürs Bad.
1: Die letzten Fragen an dich.
0: Bitte.
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0: Um Gottes Willen.
1: Ja, jetzt wird's ernst.
0: Ja, bitte.
1: Ich bin.
0: Lustig.
1: Ich träume oft von.
0: Meiner Frau.
1: Obwohl es daneben liegt.
0: Ja.
1: Als Kind
0: war. Du schreckst mich doch nicht mehr. Nein, aber das ist so lustig und schreckst wirklich, wenn ich in der Dusche stehe und sie macht. Kommt eine und schreckt mir und vice versa.
1: Die haben es lustig miteinander.
0: Ja.
1: Als Kind war ich.
0: Sehr lieb.
1: Ja, ist er immer noch. Ärgern kann man mich mit.
0: Ignoranz, Dummheit, mit vertrottelten Politikern weltweit, die Ignoranten sind.
1: Bei Menschen achte ich zuerst auf.
0: Die Augen.
1: Ich bin ein ganz guter
0: Koch.
1: Ich bin stolz auf mich, weil
0: ich 5 Kinder durchbringe.
1: Du hast fast gesagt, zur Welt gebracht habe.
0: Nein,
1: ne?
0: Aber nein, ja, zur Welt gebracht hätte ich nicht. Da ist mir so schlecht gegangen bei jeder Geburt. Die haben die Frauen. Und Männer, diese Trotteln von Männern. Diese, nein, also die war so anstrengend, die Geburt. Du hast überhaupt nichts gemacht. Du hast 5 Minuten Spaß gehabt, das muss reichen.
1: Letzte Frage, ich freue mich auf.
0: Das zukünftige Leben mit der Michelle und mit meinen Kindern.
1: Ich halte beide Daumen.
0: Mazel Tov, ja, ihr.
1: Alles Liebe. Danke fürs Kommen.
0: Ich danke vielmals. Es war entzückend. Es war wirklich unglaublich schön. Ich mag das sehr gern. Ich komme jederzeit wieder. Und vielleicht, du hast gesagt, die Michelle soll auch kommen. Na, ja, dann sage ich es ja.
1: Gute Fahrt mit dem Motorrad.
0: Danke
1: nach Hause.
0: Vielmals.
1: Baba.
0: Baba, Busselein.

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1: Carole King war das, gleich die Nachrichten aus dem Burgenland.
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1: 12.30 Uhr, 12:30, Zeit für Radio Burgenland aktuell mit Mario Karnitsch.
4: Wohnbau, Jugendpsychiatrie und die Krankheit MECFS stehen heute im Landtag im Fokus. Prozess gegen ehemaligen Amtsleiter aus dem Nordburgenland vertagt und das Wetter heute. Die meiste Zeit scheint die Sonne.
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4: Die Bundesregierung hat sich im Zuge der Budgetverhandlungen auf die Erhöhung der Pensionen geeinigt. Im kommenden Jahr sollen sie regulär um 2,95% steigen. Die Erhöhung liegt knapp unter der prognostizierten Inflationsrate. Nur wer eine Mindestpension erhält, bekommt die volle Inflationsabgeltung. Es gibt also wieder eine Staffelung. Im burgenländischen Landtag geht es in der heutigen Sitzung inhaltlich um ein breites Themenfeld, das vom Wohnbau über die Jugendpsychiatrie bis hin zur schweren Krankheit MECFS geht, die durch die Coronavirus-Pandemie noch zusätzlich befeuert wurde. In einer von den Grünen beantragten Aktuellen Stunde ging es jetzt am Vormittag um die Behandlungsmöglichkeiten für die MECFS-Patientinnen und Patienten. Die Einzelheiten von Andreas Herbst.
6: Allein im Burgenland gibt es derzeit laut Schätzungen rund 2400 Betroffene, die an MECFS leiden, sagt die grüne Clubobfrau Margit Paul-Kinzel. MECFS ist eine Systemerkrankung mit vielen unterschiedlichen Symptomen. Eines davon ist massive Erschöpfung, selbst bei kleinen Anstrengungen. Einig sind sich alle Parteien heute, dass es für die Betroffenen dieser unheilbaren Krankheit keine Anlaufstellen hinsichtlich der Diagnose oder Behandlung gibt. Das müsse sich ändern, sagt Margit Paul-Kinzel.
7: Es ist unsere politische Verantwortung, diesen Menschen zu helfen und diese Menschen sichtbar zu machen.
6: Das Land Burgenland hat in der Vergangenheit die Gründung einer MECFS-Anlaufstelle in Bad Tatzmannsdorf im Lauf des Jahres angekündigt. Konkret war zunächst von einem Pilotbetrieb mit 10 Personen noch im ersten Quartal die Rede. Bisher gibt es diesen Pilotbetrieb allerdings noch nicht. SPÖ-Klubobmann Roland Fürst sagt heute dazu:
8: Dieser Pilot, den wird es geben, das ist völlig klar. Das wird mit 10 Plätzen gestartet. Wir werden auch hier stationäre Möglichkeiten anbieten.
9: Wenn nun in Bad Tatzmannsdorf diese Stelle eingerichtet wird, dann ist das gut und richtig, aber bei diesen hochgerechneten Zahlen von 2400 im Burgenland allein, dann weiß man auch, dass das nur einmal ein Versuch und ein erster Schritt sein kann,
6: sagt FPÖ-Klubobmann Christian Ries. Mit seinen Plänen ist das Burgenland im Bereich MECFS dennoch Vorreiter, denn eine Anfrage an das Gesundheitsministerium in Sachen MECFS zeigt laut ÖVP-Klubobmann

0: an Markus Ulram ein düsteres Bild.
1: Keine Anlaufstellen, keine medizinischen Ambulanzen in den Spitälern, keine Ausweitung in anderen Bereichen.
0: SPÖ-Klubobmann Roland Fürst kündigt daher heute einen Entschließungsantrag an den Bund an, mit der Forderung, die Situation zu verbessern.
2: Am Landesgericht in Eisenstadt wird seit dem Vormittag der Prozess gegen einen mittlerweile suspendierten Amtsleiter aus dem Nordburgenland fortgesetzt. Der 61-Jährige soll zwischen 2017 und 2023 unter anderem Baubescheide ohne Genehmigung durch die Bürgermeisterin und ihre Vorgänger ausgefertigt haben. Der Angeklagte streitet das ab. Aus dem Landesgericht in Eisenstadt berichtet David Maruschek.
3: Großer Andrang am Vormittag. Zu Verhandlungsbeginn werden sogar Zuhörer aus Platzmangel aus dem Saal geschickt. Eigentlich sollte die amtierende Bürgermeisterin, die den Prozess selbst vor 2 Jahren ins Rollen gebracht hat, aussagen. Vor der Verhandlung meldet sie sich aber krank. Ihr Vorgänger kann heute ebenfalls nicht befragt werden. Der Gemeinderat entscheidet nämlich erst am 1. Juni darüber, ob der Ex-Bürgermeister von der Amtsverschwiegenheit entbunden wird. Befragt wird aber eine ehemalige Gemeindebedienstete. Sie gibt an, dass der suspendierte Amtsleiter Baufreigaben oft telefonisch erteilt habe, auch ohne Zustimmung der Bürgermeisterin. Der 61-Jährige streitet das seit Prozessbeginn ab. Ein anderer Gemeindebediensteter ist sich aber sicher, dass die Bürgermeisterin von allen Bauakten Kenntnis habe. Das Gericht will auf die Aussagen der Bürgermeisterin und ihres Vorgängers warten, sowie weitere Beweismittel einholen. Die Verhandlung wird auf den 20. August vertagt.
2: Der FC Südburgenland verliert mit Saisonende seine beste Spielerin. Die Ungarin Lila Sipos wechselt für die nächste Saison zu Sturm Graz. Sipos hat seit 2023 beim FC Südburgenland gespielt und den Verein zurück in die Bundesliga geführt. In der laufenden Saison hat sie 15 Tore erzielt, mehr als die Hälfte der Tore des FC Südburgenland. Insgesamt hat Lila Sipos in 4 Jahren 99 Tore geschossen. Die Selbstverwaltung der kroatischen Minderheiten in Ungarn hat jetzt einen neuen Vorsitzenden bekommen. Mehr dazu und weitere Informationen in kroatischer Sprache jetzt von Silvia Degendorfer.
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6: Die Sonne scheint verbreitet im Burgenland. Noch, muss man sagen, denn die Wolken werden dichter am Nachmittag und es kann einmal kurz regnen, am ehesten im Nordburgenland. Und vor allem der kräftige Wind ist heute wieder ein Thema, ob es uns gefällt oder nicht. 21 bis 25 Grad die Tageshöchstwerte. Morgen am Freitag viel, viel Sonnenschein, weiterhin lebhafter Wind und es wird immer wärmer. Am Wochenende bzw. am Pfingstenmontag ist der 30er drin. 12.38 Uhr schauen wir noch auf die Straßen, nach wie vor in Niederösterreich. Ein Problem auf der B17, die ist bei Teesdorf nach wie vor wegen Arbeit nach einem Unfall gesperrt. Ausweichen am besten über die Südautobahn.
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Rocco Granata hier im Radio Burgenland, Mahlzeit Burgenland, so wollte ich sagen. Sie hat sehr viel zu tun bei den Seefestspielen in Mörwisch in dieser Saison bei Ein Käfig voller Nahen. Sie ist Chefmaskenbildnerin. Regina Tichy wird uns morgen über ihre Arbeit erzählen in Mahlzeit Burgenland.

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2: Am Mikrofon Martin Balder. Die Bundesregierung hat jetzt entschieden, welchen Beitrag die Pensionistinnen und Pensionisten zur Budgetkonsolidierung leisten müssen. Die Pensionserhöhung für das kommende Jahr wird mit durchschnittlich 2,95% unter der Inflationsrate liegen. Die Anpassung ist aber sozial gestaffelt. Details von Viktoria Waldhäusl.
3: Durch eine soziale Staffelung gibt es für jene mit niedrigen Pensionen eine höhere Anpassung. Wer eine Ausgleichszulage, sprich Mindestpension, bezieht, bekommt eine Erhöhung um 3,3%. 2,95% gibt es für alle bis zur Höchstpension von rund 4.500 Euro monatlich. Alle, die darüber liegen, bekommen einen monatlichen Fixbetrag von rund 200 Euro. Mehr sei nicht möglich gewesen, sagt die Co-Präsidentin des Seniorenrats Birgit Gerstorfer von der SPÖ.
4: Wir sind nicht überzeugt. Es ist auch keine Einigung in dem Sinne, sondern wir müssen einfach zur Kenntnis nehmen, dass wir als Seniorenrat kein Vetorecht haben und dass dann der Zeitpunkt kommt, wo sich die Bundesregierung eben entschieden hat.
3: Ein Interview mit der schwarz-rot-pinken Regierungsspitze war zu dem Thema heute nicht zu bekommen.
2: Im Nationalrat ist soeben die Senkung der Mehrwertsteuer auf bestimmte Grundnahrungsmittel mit den Stimmen der Regierungsparteien beschlossen worden. Die Reduktion des Steuersatzes etwa auf Brot, Nudeln, Eier und Milch sowie viele Gemüse- und Obstsorten auf 4,9% soll privaten Haushalten rund 100 Euro im Jahr bringen. Die Opposition kritisiert, dass die Senkung zu wenig bringe und sozial nicht treffsicher sei. In Italien fordert die Opposition Wirtschaftssanktionen gegen Israel. Anlass ist der Umgang mit Aktivistinnen und Aktivisten, die mit einer Hilfsflotte den Gazastreifen erreichen wollten. Die Behandlung, die sie in Israel erfahren haben, sorgt für Empörung, sogar innerhalb der israelischen Regierung. Aus Rom, Cornelia Vospanik.
5: Israels Polizeiminister hat alles selbst gepostet. Am Rücken gefesselt, kniend mit dem Gesicht am Boden werden die Gaza-Helfer gezeigt. Einer von ihnen, der Abgeordnete Dario Carotenuto, sagt, man sei auch geschlagen worden und das sei schlimm gewesen. Unzivilisiert, sagt Italiens Präsident. Inakzeptabel, sagt der Außenminister. Antonio Tajani betont, dass allein schon die Helfer in internationalen Gewässern zu stoppen gegen das Völkerrecht sei, was erst ihre Behandlung wie Terroristen, die sie nicht seien, genug damit.
6: Basta.
5: Italiens Rechtsregierung teilt die Aktionen der linken Aktivisten zwar nicht, verurteilt die Behandlung der Staatsbürger aber immer, nicht zum ersten Mal.
2: Lettland meldet einen neuerlichen Drohnenzwischenfall. Mindestens ein unbemannter Flugkörper sei geortet worden, so die Armee. Zuletzt kam es immer wieder zu Luftraumverletzungen durch ukrainische oder russische Drohnen. Der Streit über den Umgang mit solchen Zwischenfällen hatte zum Rücktritt der lettischen Regierung geführt. Das waren die Nachrichten mit Martin Balder. Und nun zum Wetter.
7: Recht sonnig und trocken haben wir es am Nachmittag im Westen und Süden. Vom Tiroler Unterland ostwärts sind dagegen mehr Wolken unterwegs. Hier können auch kurze Schauer auftauchen. Außerdem bläst nach wie vor lebhafter bis kräftiger Wind mit Spitzen um die 50 km pro Stunde. Dazu gibt es am Nachmittag Höchstwerte von 17 bis 26 Grad. Am wärmsten wird es in der südlichen Steiermark und in Kärnten. Morgen und auch am Wochenende legen die Temperaturen dann zu. Schon am

0: Samstag könnten wir stellenweise den ersten 30er im bisherigen Jahr knacken. Oft scheint auch die Sonne. Regenschau und Gewitter sind in den nächsten Tagen die absolute Ausnahme. So viel zum Wetter von Nathalie Auer.
1: Es ist 1:04, der Radio Burgenland Verkehrsservice ist hier. Bei uns im Burgenland kommen Sie ohne Probleme voran. In Niederösterreich B17, Wiener Neustädter Straße, da ist bei Teesdorf wegen der Arbeiten nach einem LKW-Unfall eine Sperre eingerichtet. Ausweichen geht am besten hier über die Südautobahn.
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1: Auf der Suche nach dem perfekten Motto für diesen noch recht frischen Donnerstagnachmittag. Wie wär's mit Frau Berger und zügellos und frei?
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1: Der beste Austropop hier auf Radio Burgenland. Dazu Ihre Lieblingshits. Da ist Robbie Williams ganz vorn mit dabei. Läuft gleich bei uns nach Bruce Springsteen.

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1: Stefan Niewerger im Radio Burgenland Nachmittag am Donnerstag. Es muss gemütlich und kuschelig sein und die Aussicht, die muss natürlich auch passen bei den Störchen. Oft am Rauchfang oben auf den Dächern zu sehen, der Horst, auf dem sie sich betten, in Leupersbach, da hat das Storchenpaar einen ganz besonderen Ort ausgesucht, nämlich die Kirchturmspitze. So, die Kirchturmspitze haben sie sich ausgesucht, die Storchküken, wo die jetzt gerade zur Welt kommen.
2: Wenn ich es den Medien richtig entnommen habe und ich kenne aus dem Burgenland keine Rückmeldungen, dann sind wir tatsächlich die einzige Gemeinde, wo das Storchenpaar direkt auf einem Kirchturmspitze brütet, seit 4 Jahren mittlerweile.
1: Das erzählt die Andrea Amminger, von ihr stammt auch der Name der Storch. Der jungen Störche, Romeo und Julia heißt das Storchenpaar. Besser wäre Maria und Josef, weil sind ja auf der katholischen Kirche zu Hause. Beim Ausbrüten fiebert die ganze Ortschaft jedenfalls mit.
2: Schauen alle, die Hauptstraße entlangfahren, sitzt da schon, sehe ich ihn, kann ich ein Foto machen. Und es ist immer ein Glücksgefühl eigentlich, wenn der Storch da ist und wenn dann seine Partnerin kommt. Und dann sieht man schon, wie die Störche stehen, ob sie schon füttern. Dann weiß man, okay, es gibt schon Eier drinnen. Dann schlüpfen die Kleinen und das ist immer ein Highlight für alle.
1: Riesenfreude, die 3 Küken sind schon geschlüpft, werden sich auch bald getauft, wenn sie auf der Kirche oben sitzen.

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2: Mit Gina Maria Knotzer. Die vom Burgenland ausgehende Asbestbelastung war am Vormittag ein Thema beim ersten Treffen zwischen Bundeskanzler Christian Stocker und Ungarns Premierminister Peter Madja. Man werde eine gemeinsame Arbeitsgruppe einrichten, sowie Ungarn bei der Bewältigung der Krise und Aufklärung unterstützen, so Stocker. Greenpeace sieht darin einen Meilenstein zur Lösung des Asbestskandals erfüllt. Die Insolvenz der Ratschenwohnothek in Deutschschützen hat am Vormittag das Landesgericht für Zivilsachen Graz beschäftigt. Bei der Berichts- und Prüfungstagssatzung wurden 67 Insolvenzforderungen in der Höhe von rund 7,7 Millionen Euro geprüft. In Summe wurden rund 6,9 Millionen anerkannt. Die Schließung des Unternehmens wurde bereits am 25. März angeordnet. Bei den Tennis French Open hat sich die Wienerin Sinja Kraus für den Hauptbewerb qualifiziert. Sie gewinnt das entscheidende Spiel in der Qualifikation in zwei Sätzen. Bei den Männern spielt heute noch Lukas Neumeier, ebenfalls um einen Platz im Hauptfeld. Und jetzt noch der Blick aufs Wetter.
1: Die meiste Zeit scheint die Sonne, es ziehen aber jetzt am Nachmittag auch immer mehr Wolken durch und kurze Regenschauer sind vor allem im Nordburgenland möglich. Dazu weht auch teilweise kräftiger Wind. Die Tageshöchstwerte bis zu 25 Grad sind meist schon erreicht. 22 Grad haben wir jetzt in Lutzmannsburg, in Rechnitz 21 Grad, in Güssing 23 und in Bruckneudorf hat es 22 Grad. Die heutige Nacht, die wird größtenteils trocken verlaufen. Temperaturen sinken auf 14 bis 10 Grad. Morgen Freitag wird es überwiegend sonnig und noch eine Spur wärmer. Der Radio Burgenland Verkehrsservice um 13.32 Uhr. Es ist derzeit alles ruhig auf den Straßen. Sie haben freie Fahrt.
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0: Wenn Sie zufälligerweise Renate heißen, dann haben Sie heute Abend vielleicht schon was vor.
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0: Hallo liebe Renate, wenn Sie so heißen, es gibt ein Renate-Treffen, da können alle kommen, die Renate heißen, im Kastell Stegersbach morgen ab 18 Uhr. Ein Wein- und Mostheuriger findet morgen in Rohrbach statt, und zwar im Hans-Weiß-Obstsortengarten. Morgen und am Samstag jeweils ab 14 Uhr. Güssinger Vergnügungspark mit Karussell, Autodrom, Kinderattraktionen morgen und am Samstag ab 14 Uhr und am Sonntag und Montag ab 11 Uhr Remi-Demi auf der Festwiese in Güssing. Laufen für einen guten Zweck, das Gymnasium Mattersburg lädt zum Charity Run ein. Morgen Freitag ab 9 Uhr, Schüler, Eltern, Lehrer und prominente Läufer werden für das Jugendzentrum Your Voice an den Start gehen. Und die Marktgemeinde Hornstein feiert das traditionelle Pfingstfest von morgen bis Montag auf dem Gelände der Reitschule mit Musik, Unterhaltung, mit Früh- und Dämmershoppen morgen ab 15 Uhr.
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0: Udo Jürgens im Radio Burgen ganz Nachmittag am Donnerstag. Und jetzt einer dieser Songs, der zusammenbringt, was zusammengehört. We are family, für alle, die Familie sind, egal ob sie jetzt wirkliche Verwandte sind oder einfach Familie im Herzen. Eine Hymne für gemeinsames Fröhlichsein.
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0: Sister Sledge, We are family.

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1: Am Mikrofon Martin Balder. Die Wirtschaft in Europa wächst weiter, aber deutlich langsamer als bisher. Das ist das Fazit der Frühjahrsprognose der EU-Kommission, die vor kurzem präsentiert wurde. Hohe Energiepreise infolge des Iran-Kriegs machen in der gesamten EU das Einkaufen teurer. Österreich zählt mit einem erwarteten Wachstum von nur 0,6% weiter zu den Schlusslichtern in der Union. Tim Kupal informiert.
2: Es sind keine guten Nachrichten, die EU-Wirtschaftskommissar Valdis Dombrovskis heute überbringt. Für die gesamte Europäische Union rechnet Dombrovskis heuer mit einem Wachstum von 1,1%. Im Herbst war man noch von 1,4% ausgegangen.
3: 1,1% in 2026.
2: Das ist laut Dombrovskis im Wesentlichen dem Konflikt im Nahen Osten geschuldet. Dieser habe einen neuen Energieschock für die weltweite und europäische Wirtschaft ausgelöst.
3: Has triggered a new energy shock.
2: Österreich befindet sich wenig überraschend weiter unter den EU-Sorgenkindern. Mit einem vorhergesagten Wirtschaftswachstum von heuer nur 0,6% und nur leicht besser mit 0,9% im kommenden Jahr. Nur Italien und Rumänien liegen hier noch hinter Österreich.
1: Die Pensionserhöhung soll im kommenden Jahr durchschnittlich 2,95% betragen. Darauf hat sich die Regierung geeinigt. Die Anpassung liegt damit knapp unter der erwarteten Inflationsrate. Mindestpensionen werden um 3,3% erhöht, für Pensionen über der Höchstbeitragsgrundlage von 6.930 Euro gibt es einen monatlichen Fixbetrag von 204 Euro. Der Modehandel sieht die geplante Paketabgabe kritisch. Neben dramatischen Kostensteigerungen auf der einen und der Online-Shopping-Konkurrenz mit Billiganbietern wie Temu oder Shein auf der anderen Seite würde die Abgabe die Branche zusätzlich belasten. Mehr von Johannes Schmierger-Lunder.
4: Der Modehandel hatte in den letzten Jahren zu kämpfen. Nun könnte die Paketabgabe die Situation zusätzlich erschweren. Während andere Branchen wie etwa der Buchhandel die Abgabe positiv sehen, ist es in der Modebranche anders. Günter Rossmanit von der Wirtschaftskammer.
5: Wenn ich an kleine Buchgeschäfte denke, dann sind die nicht online aktiv. Aber im Modehandel sehe ich das eher kritisch. Grundsätzlich verschärft es den Wettbewerb, weil es ja Produkte oder die Lieferungen auch online teurer macht. Ob deswegen 2 Euro natürlich weniger bestellt und mehr Leute ins Geschäft gehen, das können wir wirklich jetzt noch nicht beurteilen.
4: Jedenfalls werden es immer weniger Filialen. In nur 10 Jahren ist jedes 5. Modegeschäft verschwunden. Und wenn einmal zugesperrt werden muss, dann bleiben die Flächen oft länger leer. Nicht nur am Land, sondern auch immer öfter in innerstädtischen Lagen.
1: Erfolgserlebnis für Tennisspielerin Sinja Graus. Die 24-jährige Wienerin schafft nach mehreren Anläufen erstmals in ihrer Karriere den Sprung in den Hauptbewerb der French Open in Paris mit 6:1 und 6:1 über die deutsche Annalena Friedsam. Die Auslosung für den Hauptbewerb ist für den Nachmittag angesetzt. Das waren die Nachrichten mit Martin Balder. Und nun zum Wetter.
6: Es geht mit einer Mischung aus Sonne und Wolken durch den Nachmittag. Die meisten Wolken gibt es vom Tiroler Unterland bis Niederösterreich und bis zur Obersteiermark. Hier kann es stellenweise auch kurz regnen. Außerdem haben wir es windig und die Temperaturen liegen derzeit zwischen nur 14 Grad in Barth und 23 Grad in Leibnitz. Morgen und auch am langen Pfingstwochenende wird es dann frühsommerlich warm. Stellenweise bekommt es sogar um die 30 Grad. Dabei haben wir es überwiegend sonnig. Besonders an den Nachmittagen können auch größere Quellwolken auftauchen. Gewittrige Regenschauer gibt es aber nur wenige. Noch kurz zum Wind, der begleitet uns auch in den kommenden Tagen. So viel zum Wetter von Nathalie Auer.
7: Es ist 2:04, das ist der Radio Burgenland Verkehrsservice. Bei uns im Burgenland haben Sie freie Fahrt in Niederösterreich B17 Wiener Neustädter Straße. Bei Teesdorf ist wegen der Arbeiten nach dem LKW-Unfall weiterhin eine Sperre eingerichtet. Sie können über die Südautobahn ausweichen.
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7: Auch wenn wir gerade in den Nachrichten gehört haben, der Modehandel kämpft ums Überleben. Dieses Modegeschäft, das bleibt offen. Jeans on von David Dunders, ihre Lieblingshits hier auf Radio Burgenland. Und die Dire Straits machen jetzt den Beginn. Ich wünsche einen feinen Donnerstag.

0: Michael Bolton hier auf Radio Burgenland am Donnerstagnachmittag vor dem langen Wochenende. Es wird gefeiert an diesem Pfingstwochenende beim Zeltfest in Purbach, beim Pfingstfest in Hornstein, beim Strandfest in Burg und beim Pfingstkirtag in Forchtenstein. Das sind nur ein paar Beispiele, das ganze Burgenland feiert. In Forchtenstein, da steht das Motto 20 Jahre Kirtag auf dem Programm. Sabine Lentsch, du bist bei der Burschenschaft bei den Vorbereitungsarbeiten und da wird schon brav aufgebaut.
1: Ja, da wird sehr fleißig gearbeitet. Bei mir Jonas Filz, der Chef sozusagen von der Burschenschaft. Geht sich alles aus bis morgen am Abend?
2: Das geht sich locker leicht aus, ja. Wir haben immer viele Leute dabei, die was auch brav arbeiten alle. Wir sind bereit, ja.
1: 20 Jahre gibt es diesen Kirtag. Was ist denn das Wichtigste für euch dran?
3: Der Zusammenhalt, dass wir alle dann gescheit feiern können und dass wir alles gut über die Bühne bringen.
1: Morgen ist ja Eröffnung, am Samstag wird dann der Kirtagbaum aufgestellt. Das ist ja auch eine Besonderheit.
3: Ja, wir machen das heuer mit den alten oder ehemaligen Burschenschaftsmitgliedern. Das wird groß zelebriert, dass wir den diesmal wieder aufstellen.
1: Was darf man denn auf keinen Fall verpassen? Was ist denn dein persönliches Highlight?
4: Auf jeden Fall das Kirtagsbaum aufstellen, weil es bei uns halt noch traditionell mit der Hand aufgestellt wird. Und das ist schon super, dass dann auch die Leute aus ganz Fachtnau oder sogar aus dem ganzen Bezirk vorbeikommen und unsere Burschen auffeiern und unterstützen beim Baumaufstellen.
1: Aber ihr seid ja keine Burschenschaft, ihr seid ja eigentlich eine Jugendschaft.
4: Genau, also bei uns sind die Mädels schon auch viel dabei und es ist halt ein tolles Miteinander.
1: 4 Tage Party, wie wird es euch denn am Dienstag gehen, wenn alles vorbei ist?
5: Na, hoffentlich noch sehr gut, weil das Ganze gehört dann wieder anbaut.
1: Aber jetzt ist einmal Party angesagt.
5: Jetzt ist einmal Party angesagt, genau. Ja.
1: Na dann, ich lasse euch jetzt fertig arbeiten und wünsche euch ganz, ganz viel Spaß bei eurem Kirtag.
6: Dankeschön.
0: Los geht's morgen um 18 Uhr beim Ziegelofen in Forchtenstein.
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0: ist Radio Burgenland am Donnerstagnachmittag. Es ist kurz vor 3:30. Jetzt die Radio Burgenland Schlagzeilen.
1: Mit Gina Maria Knotzer. Das Land Burgenland geht rechtlich gegen das Seniorenheim von Petra Wagner in Rudersdorf vor. Landesrat Leonhard Schneemann verweist auf eine Prüfung durch die zuständige Fachabteilung, bei der erhebliche Unstimmigkeiten bei den monatlichen Abrechnungen festgestellt worden seien.
2: Die Verdachtslage verhärtet sich, dass hier viele Ungereimtheiten da sind, die aufgeklärt werden müssen. Und wir bereiten gerade vor, eine Sachverhaltsdarstellung, um das an den Staatsanwalt weiterleiten zu können.
1: So Schneemann am Vormittag im Landtag. Österreichs Universitäten befürchten im kommenden Budget Einsparungen von 1 Milliarde Euro. Die Sparpläne der Bundesregierung stoßen auch in diesem Punkt auf Kritik von verschiedenen Seiten. Investitionen in Bildung dürfe kein Kostenfaktor sein, sagt etwa der burgenländische SPÖ-Landesgeschäftsführer Friedrich Radelsbeck. Vorzeitiges Aus für Golferin Isabella Holpfer aus Olbendorf beim Heimturnier in Stegersbach. Sie verpasst damit auch den Cut, die Qualifikation für die Finalrunde morgen Freitag. Und jetzt noch der Blick aufs Wetter.
0: Sonnig und windig ist dieser Donnerstagnachmittag bei uns im Burgenland. Vor allem im Nordburgenland können auch dichtere Wolken mit kurzen Regenschauern durchziehen, aber meiste Zeit bleibt es trocken. Aktuell hat es jetzt in Güssing 23 Grad, in Lutzmannsburg 22 und in Brodersdorf 21 Grad. Die heutige Nacht, die wird sternenklar verlaufen und trocken mit Temperaturen zwischen 14 und 10 Grad. Und morgen Freitag wird es überwiegend sonnig und noch wärmer als heute. Morgen bis zu 26 Grad. Hier ist der Radio Burgenland Verkehrsservice um kurz nach 3:30. Bei uns im Burgenland kommen Sie derzeit gut voran. In Niederösterreich ist die B17 Wiener Neustädter Straße bei Teesdorf wegen der Arbeiten nach einem LKW-Unfall weiterhin gesperrt. Ausweichen geht hier über die Südautobahn.
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0: Sie sind heuer bei der großen Burgenland-Tour dabei. Die vier Kandidaten für die Wahl zum Radio Burgenland-Eis: Uhudler, Kirschmohnstrudel, Wiesner-Ananas, Erdbeer und, also der Wiesner-Ananas ist die Erdbeer, klarerweise, und Safran-Vanille.
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0: 100 Liter pro Sorte sind heute für die Tour zubereitet worden und Eiskonditor Toni Harrer hat in Guten Morgen Burgenland nach Hilfe gesucht.
2: Wir starten schon die Maschinen, es geht schon bald los, aber was wir noch brauchen, ein bisschen Hilfe, so mit einem Zauberlehrling, kleiner Eisprinzen, wie wär's?
0: Bei Eisprinzen ist unser Sebastian Dörr gleich aufgesprungen und in die Eiskonditorei gefahren, so hat sich das um kurz nach 8 angehört.
3: Also es ist ja wirklich schon sehr verlockend, da hin und wieder zuzugreifen, aber mit dem Finger darf ich da jetzt nicht.
2: Nein, also mit dem Finger oder direkt wo abstecken geht überhaupt nicht. Also, da gibt es schwere Hygienevorschriften. Aber es gibt ausreichend Löffel, die können wir dann wieder austauschen und wieder neu waschen und so weiter. Kein Problem.
3: So, da fließt jetzt das cremige Uhudler-Eis heraus. Das ist der Favorit in unserem Online-Voting auf burgenland.orf.at. Führt momentan das Uhudler-Eis.
2: Das ist ein bisschen ein Shootingstar, heimlicher, weil er einerseits ein wunderbares Aroma hat und ein bisschen was Neues ist. Die Menschen wollen gerne was Neues. Und es ist auch sehr, sehr fruchtig, ein bisschen Säure ist dabei und nochmal ganz was anderes. Und schöne Farbe, also ist alles da.
0: Ab Samstag werden die Karten dann neu gemischt. Die vier Eiskandidaten werden bei den Mittags- und Endstationen der großen Burgenland-Tour angeboten. Da könnte die große Aufholjagd von Kirsch, Mohn, Strudel beginnen, liegt momentan auf Platz 2. Also ab auf burgenland.orf.at, abstimmen und mit etwas Glück einen Sommerbedarf an Eis gewinnen.
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einer dieser Sonnenschein-Lieblingshits auf Radio Burgenland. Und jetzt eine Doppelportion Musik aus Österreich. Billigere gibt's und vorher noch Karl Peyer auf Radio Burgenland mit Nie wieder.

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1: Am Mikrofon Martin Balder. Das geplante nationale Sicherheitszentrum in Wien-Meidling verzögert sich, und zwar wahrscheinlich um Jahre. Das Großprojekt des Innenministeriums soll unter anderem den Verfassungsschutz, das Bundeskriminalamt und die Cobra an einem Standort bündeln. Grund für den verzögerten Baustart sind vor allem die stark gestiegenen Kosten. Mehr von Verena Bruha.
2: In der Wiener Kaserne Meidling sollte die neue Hauptschaltstelle entstehen, an der künftig alle Fäden der heimischen Verbrechens- und Terrorbekämpfung zusammenlaufen. Die ursprünglich definierte Kostenobergrenze von 429 Millionen Euro liege inflations- und baubedingt heute schon bei rund 526 Millionen Euro, bestätigt Innenministeriumssprecher Patrick Meierhofer.
3: Das Bauvorhaben wurde ja 2022 mit einer gewissen Kostenobergrenze gestartet. Und natürlich ist es so, dass aufgrund der allgemeinen Baukostenentwicklung das Ganze heute einem höheren Wert entspricht.
2: Sagt Meierhofer. Nach dem BVD-Skandal um Postenschach und Datenlecks ist die Idee für das neue Sicherheitszentrum entstanden. Wann der Baustart jetzt tatsächlich erfolgt ist, wegen der laufenden Prüfungen und der Budgetverhandlungen, aber völlig offen.
1: Die Teuerung infolge des Nahostkriegs bremst die Wirtschaft in Europa. Laut der aktuellen Frühjahrsprognose der EU-Kommission wird die Wirtschaft in den 27 Mitgliedstaaten heuer im Schnitt nur um 1,1% wachsen, um 0,3 Prozentpunkte weniger als noch im Herbst erwartet. Österreich gehört mit einem prognostizierten Plus von 0,6% zu den Schlusslichtern. Der deutsche Kanzler Friedrich Merz will die Ukraine schneller an die EU heranführen. In einem Brief an die EU-Spitzen schlägt er einen Sonderstatus als assoziiertes Mitglied vor. Das beinhaltet erweiterte Sicherheitsgarantien und die Teilnahme an Sitzungen der EU-Gremien. Aus Berlin, Andreas Pfeiffer.
4: Der deutsche Kanzler will die Ukraine auf ihrem Weg in die EU vorauseilend mit Sonderrechten versehen, mit der Teilnahme an den Sitzungen des Rates, der Kommission, des Parlaments, des Europäischen Gerichtshofes, vorerst allerdings ohne Stimmrechte und Ressortzuteilungen. Das entspreche dem Ziel der europäischen Selbstermächtigung.
5: Wir müssen geschlossen und zielstrebig unsere Sicherheit und die Verteidigung unserer Freiheit selbst in die Hand nehmen.
4: Ein Sonderstatus für Kiew wirft in Brüssel zahlreiche politische und rechtliche Fragen auf. Für die Mitgliedstaaten, auch für die Beitrittskandidaten Albanien, Montenegro oder Moldau. Friedrich Merz will sich dieser Debatte stellen.
1: Der Europäische Verbraucherverband und Konsumentenschutzorganisationen aus allen EU-Staaten haben Klage gegen Meta, TikTok und Google eingereicht. Grund sind zahlreiche betrügerische Finanzwerbungen, etwa für Investitionen in angebliche Kryptowährungen. Die Plattformen würden diese falschen Versprechungen entgegen den EU-Vorschriften nicht löschen, so die Klage. Das waren die Nachrichten mit Martin Balder. Und nun zum Wetter.
6: Im Süden Spaniens hat es derzeit um die 35 Grad und diese warme Luft kommt in den nächsten Tagen auch zu uns. Heute haben wir es teilweise aber noch frisch. Die Höchstwerte liegen meist zwischen 16 und 23 Grad. Außerdem bläst nach wie vor der lebhafte bis kräftige Wind. Spitzen um die 50 Kilometer pro Stunde gibt es derzeit in Eisenstadt. Dazu scheint zeitweise die Sonne. Wolken sind aber auch dabei und die bringen zwischen Kufstein und Eisenstadt einzelne Schauer. In den kommenden Tagen setzt sich dann ein Hoch durch und das bedeutet für uns einiges an Sonnenschein. Quellwolken sind an den Nachmittagen zwar auch dabei, die meiste Zeit bleibt es aber trocken. So viel zum Wetter von Nathalie Auer.
7: Es ist 3:15 Uhr, das ist der Radio Burgenland Verkehrsservice. Bei uns im Burgenland alles ruhig derzeit auf den Straßen. In Niederösterreich, die B17 Wiener Neustädter Straße. Bei der Unfallstelle bei Teesdorf ist jetzt eine Fahrspur frei. Der Verkehr wird hier wechselweise vorbeigeleitet.
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7: Ein kleines Organ mit großer Wirkung nehmen wir heute unter die Lupe. Die Schilddrüse. Vor allem Frauen haben hier leider schlechtere Karten.
9: Wenn ich jetzt eine Schätzung mir erlauben darf, würde ich sagen, also von 10 Frauen sind 1 bis 2 dabei, die ein Schilddrüsenproblem haben. Ganz irrelevant jetzt, ob es jetzt etwas ist, was konservativ oder operativ zu behandeln ist.
7: Wie lebt es sich heutzutage mit Schilddrüsenproblemen? Primaria Eveline Barek von der Klinik Oberpullendorf, heute in der Radio Burgenland Sprechstunde.

0: Das ist die Radio Burgenland Sprechstunde am Donnerstagnachmittag. Wenn wir uns so umhören, Schilddrüsenprobleme sind keine Seltenheit, ganz im Gegenteil. Von Funktionsstörungen und Autoimmunerkrankungen oder Schilddrüsenkrebs sind nicht nur gefühlt immer mehr Menschen betroffen, das stellt auch Primaria Eveline Barek von der Klinik Oberpullendorf fest. Wenn das Organ nicht mehr arbeitet oder operativ entfernt werden muss, dann kommen künstlich hergestellte Ersatzhormone ins Spiel.
1: Also schon im Kindesalter haben Schilddrüsenhormone eine wichtige Rolle zur Entwicklung des Gesamtorganismus, im Speziellen bei den Kindern auch für die Gehirnentwicklung. Wir brauchen es zum Antreiben diverser Stoffwechselvorgänge.
2: Wo überall wirken denn die Hormone, die die Schilddrüse produziert?
1: Gerade im weiblichen Hormonzyklus ist es ein positiv wirksames, antreibendes Hormon. Wir brauchen es aber auch zum Beispiel für das Wachstum der Haare, der Nägel, für den Stoffwechsel anzutreiben. Das heißt, wenn jemand ein sehr niedriges Schilddrüsenhormon hat, kann es zum Beispiel einmal für einen verlangsamten Herzrhythmus die Ursache sein oder für Verstopfungsschwierigkeiten. Das klingt zwar jetzt weit hergeholt, ist aber letztendlich doch auch eine Möglichkeit einer Schilddrüsenunterfunktion.
2: Vom Herz bis zum Hirn sozusagen, im weitesten Sinne eigentlich fast überall. Sie haben schon Haut und Haare angesprochen, Fingernägel. Das sind dann so die Punkte, wo man es auch merkt, dass was nicht in Ordnung ist.
1: Ganz richtig. Also das könnte mal so der erste Hinweis sein, dass man einmal ein bisschen hellhörig wird und doch vielleicht im Labor grundlegend einmal die Schilddrüsenwerte abnimmt. Und dann sieht man schon etwaige Abweichungen und kann rückschließen, was los ist.
2: Also jemand, der oder die immer regelmäßig zur Vorsorgeuntersuchung geht, da kommt man dann schneller drauf. Aber es gibt Menschen, die das nicht in Anspruch nehmen. Welche Folgen hätte es denn, wenn man diese Funktionsstörungen ignoriert?
1: Wenn man das wirklich ignoriert, kann das jetzt zum Beispiel im Sinne einer Unterfunktion bis hin zur Verkehrsuntüchtigkeit gehen. Das kann bis zu einer Unfallursache gehen. Andererseits natürlich in der Überfunktion ist es so, dass zu viel Schilddrüsenhormon leider den Herzrhythmus beeinflussen kann. Und auch das sollte man natürlich nicht bagatellisieren.
0: Nicole Eigner hat mit der Spezialistin für Schilddrüsenchirurgie gesprochen, Primaria Eveline Barek von der Klinik Oberpullendorf. Und sie hat uns erzählt, wozu dieses schmetterlingsförmige, etwa walnussgroße Organ gut ist.

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1: Sie ist ein Steuerorgan in unserem Körper, die Schilddrüse. Und wenn sie nicht optimal funktioniert, kann das schwerwiegende Folgen haben und kann sogar entfernt werden müssen. Das stellt auch Primaria Eveline Barek von der Klinik Oberpullendorf fest. Wenn das Organ nicht mehr arbeitet oder operativ entfernt wird, dann müssen Patientinnen und Patienten sogenannte Ersatzhormone einnehmen.
2: Je stabiler im Prinzip die Einstellung ist, umso langfristiger sind auch die notwendigen Kontrollen. All along, wenn alles gut im Laufen ist, empfehlen wir eigentlich alle 1 bis 2 Jahre eine Laborkontrolle.
3: Aber insgesamt ist das schon etwas, womit man ganz gut leben kann eigentlich.
2: Absolut. Also glücklicherweise seit über 100 Jahren, also 1911, war die erste Etablierung des chemischen Hormons, ist es kein Problem, eigentlich 1:1 das Schilddrüsenhormon zu ersetzen.
3: Kommen wir zur Vorbeugung. Was brauchen wir denn grundsätzlich für eine gute Funktion der Schilddrüse und was können wir selbst tun, um sie gesund zu erhalten?
2: Das Wichtigste ist sicher eine ausgewogene Ernährung. Seit einem Bundesgesetz ist in Österreich seit 1961 Speisesalz genormt jodiert. Das heißt, das Jod, das wir wirklich in der normalen Verwendung des Speisesalzes zuführen, reicht unserer Schilddrüse, unserem Organismus, um Schilddrüsenhormon produzieren zu können. Was auch nicht uninteressant ist, ist Selen. Selen greift sozusagen in den Schilddrüsenstoffwechsel und in viele andere Stoffwechselvorgänge als Botenstoff mit ein. Auch das ist in einer ausgewogenen Ernährung im Reis zum Beispiel mehr als genug vorhanden.
3: Was tut der Schilddrüse noch gut oder was sollte man vielleicht vermeiden?
2: Naja, Stress ist einer der schlechtesten Faktoren als epigenetischer Faktor für die Auslösung von Autoimmunerkrankungen. Aber was soll ich sagen, Stress zu vermeiden, ich glaube, da müssten wir uns irgendwo eine Insel suchen und dort unser Leben verbringen.
1: Was ist zu beachten, wenn es um Autoimmunerkrankungen in der Schilddrüse geht? Und wie laufen heutzutage Operationen ab? In der nächsten halben Stunde gibt es Antworten hier in der Radio Burgenland Sprechstunde.

0: 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Es ist kurz nach 3:30 die Radio Burgenland Schlagzeilen.
1: Mit Gina Maria Knotzer. Die Bundesregierung hat sich im Zuge der Budgetverhandlungen auf die Erhöhung der Pensionen geeinigt. Im kommenden Jahr sollen sie regulär um 2,95% steigen. Die Erhöhung liegt knapp unter der prognostizierten Inflationsrate. Nur wer eine Mindestpension erhält, bekommt die volle Inflationsabgeltung. Die betreute Wohngemeinschaft von Rettet das Kind in Eisenstadt feiert ihr 20-Jahr-Jubiläum. Dort werden 12 Menschen mit Behinderungen rund um die Uhr begleitet, mit dem Ziel eines möglichst selbstbestimmten Lebens. Die Klientinnen und Klienten gestalten ihren Alltag weitgehend eigenständig und bestimmen Freizeitaktivitäten sowie gemeinsame Urlaube aktiv mit. Der FC Südburgenland verliert mit Saisonende seine beste Spielerin. Die Ungarin Lila Sipos wechselt für die nächste Saison zu Sturm Graz. Sipos hat 2023 beim FC Südburgenland gespielt und den Verein zurück in die Bundesliga geführt. Insgesamt hat sie in 4 Jahren 99 Tore geschossen. Und jetzt noch der Blick aufs Wetter.
0: Es ist besser als erwartet, das Wetter heute. Es setzt sich sogar relativ oft die Sonne durch. Ab und zu können ein paar Wolken drüber ziehen. Kurze Regenschauer sind nicht ganz ausgeschlossen, aber die meiste Zeit bleibt es trocken, bis zu 25 Grad heute. Aktuell hat es jetzt 23 in Güssing, in Lutzmannsburg 23 Grad und in Eisenstadt sind es 22 Grad. Die heutige Nacht wird sternenklar und die bringt Temperaturen zwischen 14 und 10 Grad. Morgen am Freitag überwiegend sonnig, am Vormittag wolkenlos, am Nachmittag ein paar Quellwolken, bis zu 26 Grad erwarten uns. Hier ist der Radio Burgenland Verkehrsservice um 15.33 Uhr. Bei uns in Burgenland kommen Sie ohne Probleme voran. In Niederösterreich die B17 Wiener Neustädter Straße bei der Unfallstelle bei Teesdorf ist jetzt eine Fahrspur frei. Der Verkehr wird wechselweise vorbeigeleitet. Gute Fahrt!
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1: Ein Hormon, das Gas gibt, eines, das bremst, das die Schilddrüse wichtige Botenstoffe produziert, das werden die meisten schon mal gehört haben. Viele leben ja auch mit Schilddrüsenerkrankungen und dass das auch schon Kinder betreffen kann, davon ist im Radio Burgenland Sprechstunden-Podcast zu hören auf soundorf.at. Nicole Eigner hat mit Primaria Eveline Barek gesprochen, die ärztliche Leiterin der Klinik Oberpullendorf erklärt, was passiert, wenn der Körper die eigene Schilddrüse angreift und zerstört.
2: Also wir unterscheiden bei den Autoimmunerkrankungen

0: zwei große Gruppen, die Hashimoto-Thyreoiditis, die allalong in einen völligen Verlust der normalen Funktion führt und damit in die Unterfunktion. Auf der anderen Seite die Autoimmunerkrankung vom Typ Basedow, die in eine Überfunktion übergeht. Das heißt, das Organ lässt sich körpereigen nicht mehr steuern. Beides relativ unangenehm, vor allem die Überfunktion, die dann doch, so wie ich es schon bemerkt habe, mit Herzproblemen einhergehen kann und die in einem auch nicht unbeträchtlichen Anteil in eine Operation steuert.
1: Jetzt ist es ja auch so, dass die Schilddrüse ein bisschen dazu neigt, dann auch Knoten zu entwickeln und Tumore zu entwickeln. Kann man das verhindern oder passiert das schicksalhaft?
0: Also da wir jetzt zusehends sehen, dass die Hashimoto-Thyreoiditis als ein Teil der Autoimmunerkrankungen mit Knotenbildungen und Karzinomen deutlich im Ansteigen ist, gilt es natürlich möglichst frühzeitig eine Hashimoto-Thyreoiditis zu erkennen durch eine Laborkontrolle. Also da kann ich relativ früh eine Detektion erkennen. Das heißt, ich kann bestimmte Antikörper im Blut nachweisen, die dann für mich ganz klar und beweisend sind, aha, hier handelt es sich wirklich um eine Autoimmunerkrankung, die die Schilddrüse betrifft. Und wenn ich das weiß und ich möglichst frühzeitig dran bin, dann kann ich mit eventueller Hormonunterstützung, aber wirklich nur Unterstützung und nicht Ersatz, die Schilddrüse doch etwas schonen und verhindern, dass ich in die Unterfunktion komme. Und umso geringer wäre die Rate, neue Knoten zu bilden. Das heißt, je früher ich es erkenne, und da sind wir wieder in der Vorsorge, umso besser.

0: Sascha, der Radio Burgenland Sprechstunde am Donnerstag. 10 bis 12 Schilddrüsenoperationen pro Woche, im Schnitt 2 davon bösartige Krebserkrankungen. Das ist sozusagen das übliche Pensum für das Team rund um Primaria Eveline Barek. Die Spezialistin für sogenannte endokrine Chirurgie an der Klinik Oberpullendorf kann auf jahrzehntelange Erfahrung zurückblicken und darauf, wie sich das Operationsgeschehen für Patienten und Patientinnen verbessert hat.
1: Also im Zeitalter der Technologie gibt es glücklicherweise wirklich schon sehr, sehr viele Hilfsinstrumente, die uns da unterstützen. Wir haben seit circa 20 Jahren eigentlich fast obligatorisch das Neuromonitoring, das mir hilft, den Stimmbandnerven, der unmittelbar hinter der Schilddrüse anatomisch zu liegen kommt, zu stimulieren, so dass praktisch ich schon bei der Operation weiß, der Nerv ist ganz intakt. Ein zweites Hilfsinstrument ist das sogenannte Fluorbeam, wo mir mit einer Laserlichtwellenlänge zwischen 780 bis 820 Nanometer die Nebenschilddrüsen zum Leuchten kommen. Warum ist das interessant? Ich habe nur 4 kleine Nebenschilddrüsen, jede einzelne ist ca. 3 bis 5 mm groß, die ich für meinen Knochenstoffwechsel brauche, die auch der Schilddrüse angelagert sind, diese Drüschen, aber die sollten bei der Operation drinnen bleiben. Und damit nichts passiert, messen wir praktisch die Fluoreszenz dieser Drüsen und können rückschließen, dass sie gut durchblutet sind und dass sozusagen bei der Operation keine Verringerung der Durchblutung stattgefunden hat.
0: Das Steuerorgan Schilddrüse, ausführliche Infos auch speziell für Frauen, die da deutlich häufiger von Funktionsstörungen betroffen sind.

0: aber auch Details zur Rolle der Umwelteinflüsse. Die gibt's im Sprechstunden-Podcast zu hören. Der Link ist ab sofort online auf burgenland.orf.at.
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1: Am Mikrofon Martin Balder. 17 Jahre nach dem Absturz einer Air France-Maschine auf dem Flug von Rio de Janeiro nach Paris sind die Fluglinie und der Hersteller Airbus jetzt verurteilt worden. In dem Berufungsverfahren hat ein französisches Gericht beide Unternehmen der fahrlässigen Tötung von 228 Menschen schuldig gesprochen. Barbara Tschandl berichtet.
2: Das Gericht kommt heute zu dem Schluss, dass ausschließlich die Airline und der Flugzeugbauer für den Absturz verantwortlich seien und verhängt eine Geldstrafe von jeweils 225.000 Euro. Die Air France-Maschine war am 1. Juni 2009 auf dem Weg von Brasilien in die französische Hauptstadt in eine Gewitterfront geraten und kurze Zeit später von den Radarschirmen verschwunden. Die Sonden für die Geschwindigkeitsmessung waren vereist. Die Crew, mit der, wie Experten in Gutachten festgestellt hatten, beherrscht Situationen

0: überfordert. Die Maschine ist daraufhin in den Atlantik gestürzt. Erst 2 Jahre später, im Mai 2011, wurden die letzten Opfer und der Flugdatenschreiber aus etwa 4000 Metern Tiefe geborgen. In erster Instanz waren Air France und Airbus vor 2 Jahren noch vom Vorwurf der fahrlässigen Tötung freigesprochen worden.
1: Die Internationale Energieagentur warnt vor einer Zuspitzung der Lage auf dem Ölmarkt im Sommer. Die Preise könnten im Juli und August in einen kritischen Bereich geraten, so IAEA-Chef Fatih Birol, Grund dafür seien fehlende neue Ölexporte aus dem Nahen Osten. Deutschland setzt bei der Fußball-WM auf eine altbewährte Kraft. Manuel Neuer feiert ein Comeback und will als Nummer 1 im Tor stehen. Das hat Deutschlands Teamchef Julian Nagelsmann heute bekannt gegeben. Mehr von Wolfgang Eichinger.
2: Vor 2 Jahren nach der Europameisterschaft, nach 124 Länderspielen, hat Manuel Neuer seinen Rücktritt von der Nationalmannschaft bekannt gegeben. Jetzt kehrt der 40-jährige Bayern München-Star zurück und wird gleich auch die Nummer 1 sein, hat Teamchef Julian Nagelsmann festgelegt.
3: Jeder weiß, welche Aura den Manu umgibt, welche Qualitäten er hat, was auch einer Mannschaft gibt. Er hat sich zu bekannt, nochmal ein Turnier zu spielen. Wir planen mit ihm als Nummer 1.
2: Und damit wird die bisherige Nummer 1, der Hoffenheimer Tormann Oliver Baumann, zurückgestuft und muss auf der Ersatzbank sitzen.
3: Die Entscheidung steht so und sie ist in meiner Meinung auch die richtige.
2: Durchaus fraglich ist die Kommunikation. Baumann hat die Entscheidung via Medien erfahren. Manuel Neuer ist im deutschen 26-Mann-Kader der einzige Spieler, der auch 2014 beim Weltmeistertitel dabei war. Und Neuer ist auch der Älteste. Als Jüngster darf der 18-jährige Bayern-Spieler Lennart Karl mit zur Weltmeisterschaft fliegen.
1: Der Kadaver des vor der dänischen Küste angespülten Buckelwals soll nun doch geborgen und obduziert werden. Der von der Insel Anholt liegende Wal soll laut Umweltbehörde nach Jütland geschleppt und untersucht werden. Der 12 Meter lange Buckelwal war im März mehrmals in der deutschen Ostsee gestrandet und in einer umstrittenen Rettungsaktion ins offene Meer gebracht worden. Er dürfte wenig später gestorben sein. Das waren die Nachrichten mit Martin Balder. Und nun zum Wetter.
4: Mit Sonne und Wolken geht es durch den Nachmittag und vom Tiroler Unterland bis zum Wienerwald sind in den nächsten Stunden noch kurze Schauer unterwegs. Die Temperaturen, die sind für Ende Mai ganz typisch. In den Landeshauptstädten messen wir derzeit zwischen 18 Grad in Salzburg und 23 Grad in Graz. Über Nacht kühlt es dann meist auf 15 bis 7 Grad ab. Morgen und auch am Pfingstwochenende erreicht uns dann spürbar wärmere Luft. Schon am Samstag kann stellenweise der erste 30er im bisherigen Jahr fallen. Dazu gibt es einiges an Sonnenschein. An den Nachmittagen tauchen aber auch Quellwolken auf und ganz vereinzelt kann ein kurzes Wärmegewitter dabei sein. So viel zum Wetter von Nathalie Auer.
5: Hier ist der Radio Burgenland Verkehrsservice. Um 4 Minuten nach 16 Uhr bei uns im Burgenland ist alles ruhig. In Niederösterreich bis 17 Wiener Neustädter Straße. Auch hier die Unfallstelle bei Teesdorf ist jetzt geräumt. Es sind wieder alle Fahrspuren frei.
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5: Einen feinen Donnerstag, gleich mit Cat Stevens und mit der neuen von Josh. Jetzt mal John Paul Young.

0: Perfekt für alle, die in Wien arbeiten und schon Heimweh nach dem Burgenland haben. Oder für alle Wiener, die glauben, das Burgenland besteht aus Neusiedlersee und das war's. Das Burgenland-Kultinarium. Dieser Tage mitten in der Stadt, mitten im Herzen von Wien, 4 Tage lang Burgenland pur. Mit allem, was dazugehört. Mit Musik, Schmankerl und natürlich mit Wein. Und mit Christina Buzonic. Das hat sich unter die Gäste und Gastgeber gemischt.
1: Super ist das. Man hat eine richtig gute Zeit. Und es ist richtig schön, dass die Heimat nach Wien kommt. Und man dann mit den Freunden aus der Heimat fortgehen kann. Das ist richtig toll.
2: Wie schnell erkennt man denn hier die Burgenländer und Burgenländerinnen?
3: Boah, ich glaube eigentlich gleich am Dialekt irgendwie oder an der Herzlichkeit und am Wiener Grant. Also ja, ist ein kleines Heimatgefühl da.
4: Wir freuen uns jedes Jahr, wenn das Kultinarium kommt. Und heuer haben wir so ein Glück mit dem Wetter. Also bitte Leute, kommt's, es ist wunderbar.
2: Was wird alles gekostet?
5: Naja, wir kosten uns eine Tour. Wir fangen an beim Gross, direkt beim Eingang und dann haben wir uns systematisch vor.
2: Und das bis Freitag?
5: Natürlich.
2: Wie geht's den Wienern hier mitten unter den Burgenländern?
6: Super. Ich liebe das Land. Das grüßt einen jeden auf der Straße. Das gibt's in Wien nicht so.
7: Ja. Das ist so toll. Das Wetter hervorragend und so viele unserer potenziellen Urlauber im Burgenland. Die Wiener, die Niederösterreicher und natürlich auch die Burgenländer, die bei uns im Burgenland Urlaub machen. Also ich glaube, ein gelungenes Fest, das Kultinarium.
8: Besonders die Musik und Gemütlichkeit. Bei den Burgenländern ist und bleibt gut zu feiern.
0: Bis morgen noch Burgenland Gastspiel mitten in Wien am Hof des Burgenland Kultinarium. Und jetzt die neue von Josh auf Radio Burgenland. Tickets for Aces.

0: sicher auch.
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2: Mit Gina Maria Knotzer. Die Kinder- und Jugendpsychiatrische Versorgung im Burgenland war am Nachmittag Thema in der Landtagssitzung. Die FPÖ ortet strukturelle Probleme und fordert die rot-grüne Landesregierung in einem Dringlichkeitsantrag auf, gegenzusteuern. Andreas Herbst berichtet.
3: Fehlende Tageskliniken, mangelnde ambulante Angebote, lange Wartezeiten und massive Personalprobleme. Aus Sicht der FPÖ ist die Situation in der Kinder- und Jugendpsychiatrischen Versorgung im Burgenland dramatisch. Gleichzeitig haben immer mehr Kinder und Jugendliche psychische Probleme, sagt FPÖ-Klubobmann Christian Ries. Er fordert das Land auf, umgehend aktiv zu werden.
4: Wir verlangen einen verbindlichen Maßnahmenplan zur Sicherstellung der Kinder- und Jugendpsychiatrie. Nicht irgendwann und bitte keine Vertröstung auf irgendeine Arbeitsgruppe. Wir brauchen das jetzt. Wir brauchen Planstellen, Budget und einen Zeitplan, wann das Ganze umgesetzt werden sollen.
3: Die Regierungsparteien sehen zwar Handlungsbedarf, verweisen aber auch auf vorhandene Angebote. Grünen-Klubobfrau Margit Paul-Kienzl.
5: Wir haben letztes Jahr die Ambulanz in Neusiedl zum Beispiel eröffnet, der Kinder- und Jugendpsychiatrie und Psychotherapie. Wir haben jetzt neben Neusiedl die früher schon bestehenden Stellen in Oberwart und in Eisenstadt.
6: Wir haben hier schon ein Angebot im Burgenland verfügbar, das sich auch sehen lassen kann. Also ich möchte das einfach nicht so stehen lassen, als ob wir da im Burgenland notversorgt wären.
3: Sagt auch Soziallandesrat Leonhard Schneemann, SPÖ. Dazu meint wiederum ÖVP-Abgeordnete Carina Laschober-Louif.
7: Die entscheidende Frage ist nicht, ob man ein Angebot aufziehen kann, sondern die entscheidende Frage ist, bekommt ein betroffenes Kind rechtzeitig Hilfe? Und genau hier haben wir ein Problem, weil die Landesregierung hier zu wenig tut.
3: Beschlossen wird am Ende ein SPÖ-Abänderungsantrag, in dem der Bund aufgefordert wird, das Angebot auszubauen.
2: Die Insolvenz der Ratschen Monothek in Deutschschützen hat am Vormittag das Landesgericht für Zivilstrafrechtssachen Graz beschäftigt. Bei der Berichts- und Prüfungstagssatzung wurden 67 Insolvenzforderungen in der Höhe von 7,7 Millionen Euro geprüft. In Summe wurden rund 6,9 Millionen anerkannt. Die Schließung des Unternehmens wurde bereits am 25. März angeordnet. Übermorgen Samstag beginnt die neue Saison in der Tennis-Bundesliga. In der ersten Liga bei den Männern ist das Burgenland gleich zweimal vertreten. Bei den Frauen spielt Eisenstadt in Liga 2. Michael Gutmann mit den Details.
8: Der UTC Bad Sauerbrunn und der Askö TC Eisenstadt sind die burgenländischen Vertreter in der Männer-Bundesliga. Bad Sauerbrunn spielt das zweite Jahr in der obersten Spielklasse. Ex-Weltklassespieler Jürgen Melzer ist nicht mehr dabei. Vizeobmann Patrick Dobesch.
9: Rein von der Papierform könnte die Mannschaft durchaus im oberen Playoff spielen. Wenn man sich die Spieler wie Alexander Schiel, Thilo Bermann, Janis Kraske, Top-10-Spieler in Österreich, ansieht.
8: Zurück in Liga 1 ist der Askö TC Eisenstadt. Als Aufsteiger ist der Klassenerhalt das Ziel. Auch spielen Youngsters wie Alexander Wagner und Piet-Louis Pinter eine wichtige Rolle. Eisenstadt-Obmann Heinz Mock.
10: Ja, das Ziel ist natürlich auf jeden Fall vorrangig Klassenerhalt. Aber es kann in der Vorrunde immer alles passieren. Wir sind so gut aufgestellt, dass wir sicher mit allen mitspielen können.
8: Der Club aus Eisenstadt ist gleich doppelt vertreten. Die Damen spielen in der zweiten Bundesliga.
10: Mit der Leonie Rabel auf 1 und natürlich auch mit der Heidemaurer Lehr, die bei uns groß geworden ist. Also wirklich eine sehr junge Mannschaft, die aber top aufgestellt ist.
8: Sagt Obmann Heinz Mock. Das Damenteam von Eisenstadt spielt am Samstag in Steyr. Die Herren beginnen am Samstag mit einem Heimspiel gegen Straßburg aus Kärnten. Bad Sauerbrunn empfängt zum Auftakt Schwarz aus Tirol.
2: Und jetzt gibt's noch den Blick aufs Wetter.
0: Da geht der Tag meist sonnig zu Ende. Ein paar Wolken sind noch im Nordburgenland unterwegs, aber es geht meist trocken weiter. Die Nacht, die bringt sternenklaren Himmel und Temperaturen zwischen 14 und 10 Grad. Morgen Freitag wird es überwiegend sonnig, am Vormittag sogar wolkenlos, am Nachmittag können ein paar Quellwolken dabei sein. Morgen noch eine Spur wärmer als heute, 22 bis 26 Grad morgen. Hier ist der Radio Burgenland Verkehrsservice. Um 16.35 Uhr bei uns im Burgenland ist es nach wie vor ruhig auf den Straßen. In Wien gibt es jetzt etwas Nachmittagsverkehr, Tangente Richtung Kagran, eine Viertelstunde länger im Nachmittagsverkehr ab der Hansonkurve. Gudrunstraße Richtung Simmering, Stau vor der Sonnwendgasse wegen Überlastung und bis zu 10 Minuten Verzögerung. A4 statt einwärts, Sperre kurz vor dem Knoten Prater. Im Baustellenbereich ist ein Unfall passiert, Ausweichen ist nur großräumig über die S1 und die Tangente möglich. Und Tangente Richtung Graz zwischen dem Handelskehr und dem Knoten Prater steht ein defektes Auto am linken Fahrstreifen. Der Stau reicht bis hier Städten zurück. Eine Viertelstunde hier, Ihr Zeitverlust.
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0: Radio Burgenland mit Simply Red. Wir spielen ihre Lieblingshits hier am Donnerstagnachmittag. Am 4. Juli, da feiern die USA bekannterweise den Unabhängigkeitstag. Und heuer ist es eine 250 Jahre Jubiläumsrunde Sache, dass die Unabhängigkeitserklärung unterzeichnet worden ist. Gefeiert worden ist dieses Jubiläum schon diese Woche, und zwar tatsächlich bei uns im Burgenland, in Reiding mit dem amerikanischen Botschafter und Musikliebhaber Arthur Graham Fisher beim Konzert Freedom 250. Und auch ein Besuch im Geburtshaus von Franz Liszt ist auf der To-Do-List gestanden. Und mit dabei war Silvia Freudensprung-Schöll.
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0: besonders, den Geburtsort von List zu sehen. Ich komme aus einer Stadt in North Carolina. Derartige Plätze zeigen die Bedeutung der Kultur in unseren beiden Ländern.
1: Beim Konzert selbst erklingt dann aber nicht Musik von Franz Liszt, sondern von amerikanischen Komponisten. Arthur Graham Fisher setzt auf die Kraft der Musik als Mittel der Demokratie.
0: Musik ist so wichtig. Sie bringt uns zusammen, egal welche Unterschiede wir haben. Ich glaube, das macht die Welt wirklich zu einem besseren Ort.
1: Die Sprache der Musik verbindet die Menschen. Mit der deutschen Sprache tut sich der Botschafter aber noch schwer.
0: Ich werde besser. Ich arbeite an meinem Deutsch.

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2: Herzlich willkommen zum Journal um 5, das sind unsere Themen. Universitäten kritisieren Milliardensparkurs als Super-GAU. Sexuell übertragbare Krankheiten sind auf neuem Höchststand. Im Journalstudio Martin Balder. An den heimischen Universitäten herrscht Alarmstimmung. Die Unis dürften von 2028 bis 2030 rund 1 Milliarde Euro weniger bekommen als bisher. Das sei ein Super-GAU, so die Universitätenkonferenz. Jede fünfte Stelle sei gefährdet. Zuständig sind die SPÖ-geführten Ministerien für Wissenschaft und Finanzen. Aus den Reihen der Koalitionspartner NEOS und ÖVP gibt es prompt Kritik. Tanja Malle fasst zusammen.
3: Rund 1 Milliarde Euro weniger dürfte es von 2028 bis 2030 für die Universitäten geben. Der oberösterreichische ÖVP-Landeshauptmann Thomas Stelzer nennt das
4: eine Fehlentscheidung sondergleichen.
3: Und NEOS-Klubobmann Janik Schetti sagt in Richtung der zuständigen Wissenschaftsministerin Eva-Maria Holzleitner von der SPÖ:
5: Ich verstehe auch nicht, warum hier nicht andere Umschichtungen vorgenommen wurden. Also wenn es nach uns ginge, dann würden wir hier anders agieren.
3: Wissenschaftsministerin Holzleitner will sich heute noch auf keine konkrete Einsparungssumme festlegen.
6: Also wir sind noch in den Budgetverhandlungen und wenn wir in Verhandlungen sind, gibt es noch keine konkreten Zahlen.
3: Die Kritik aus den Reihen der Koalitionspartner wolle sie heute nicht näher kommentieren, so Holzleitner.
2: Die Pensionserhöhung soll im kommenden Jahr durchschnittlich 2,95% und damit weniger als die Inflationsrate betragen. Darauf hat sich die Regierung geeinigt. Mindestpensionen

0: und Bergland auf. Der Wind, der bleibt in den kommenden Tagen allerdings spürbar, und zwar auf den Bergen und im östlichen Flachland. So viel zum Wetter von Nathalie Auer.
1: Es ist 5:05, das ist der Radio Burgenland Verkehrsservice. Bei uns im Burgenland läuft es derzeit gut auf den Straßen. Wir schauen nach Wien, da ist einiges los. A4 statt einwärts, Sperre vor dem Knoten Schwechat. Im Baustellenbereich ist ein Unfall passiert. Der Stau reicht schon bis zum Knoten Schwechat zurück. Ausweichen ist nur großräumig möglich über die S1 und die Tangente. 10 Minuten länger dauert es auf der Altmannsdorfer Straße statt auswärts zwischen der Grünbergstraße und dem Altmannsdorfer Ast. Und unser Sorgenkind um die Zeit immer wieder Tangente Richtung Graz. Zwischen Hirschstetten und dem Handelskä und dem Knoten Prater ist das defekte Auto jetzt entfernt. Der Stau ab Hirschstetten löst sich langsam auf und Tangente Richtung Kagran hier eine Viertelstunde länger ab der Hansankurve.
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1: Feinen Feierabend am Donnerstag.

0: Hier ist Radio Burgenland am Donnerstagnachmittag. Das war Peter Cornelius. Eine Geschäftsreise, die etwas anders verläuft. Seit Monaten sitzt ein Burgenländer in China fest. Darum geht es heute in unserer Sendung Burgenland heute mit Elisabeth Power-Gerbersitz.
1: Schönen Nachmittag. Ja, es war bereits im Vorjahr, im Oktober. Ein Burgenländer wird bei einer Geschäftsreise in China festgenommen. Die Staatsanwaltschaft hat nach einem Vorfall ermittelt und diese lässt die Ermittlungen bald fallen. Aber dennoch bekommt der Mann seinen Pass noch immer nicht zurück und kann nicht ausreisen. Bei uns mehr zu dieser Geschichte.
0: Und bei uns im Burgenland war der amerikanische Botschafter zu Gast.
1: Ja, stimmt. Arthur Graham Fisher ist seit November US-Botschafter in Österreich und hat Reiding im Rahmen eines ganz besonderen Konzertes besucht. Das war auch sein erster Burgenlandbesuch. Der US-Botschafter ist sehr musikbegeistert und war auch vom Geburtshaus von Franz Liszt sehr, sehr angetan. Auch darum geht's im Burgenland heute um 19 Uhr.

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2: Mit Gina Maria Knotzer. Der gemeinnützige Wohnbau war am Nachmittag Thema im Burgenländischen Landtag. Konkret forderte die SPÖ in einem Dringlichkeitsantrag von der Bundesregierung eine Novelle des Wohnungsgemeinnützigkeitsgesetzes. Die burgenländischen Sozialdemokraten wollen strengere Regeln für den Verkauf von Anlegerwohnungen im gemeinnützigen Wohnbau. Andreas Herbst mit den Details.
3: Anlass für die Forderung der SPÖ ist die Causa Neue Eisenstädter. Die Wohnbaugesellschaft habe von 2015 bis 2022 insgesamt 25 Wohnungen, die mit Steuererleichterungen errichtet wurden, an Anleger verkauft, ohne Genehmigung der Landesregierung. Für SPÖ und Grüne wirft dieses Vorgehen eine allgemeine Frage im gemeinnützigen Wohnbau auf.
4: Dürfen gemeinnützige Bauvereinigungen Wohnungen sofort an Anleger, also außerhalb der Selbstnutzung, verkaufen, ohne Genehmigung? Es gibt ja diverse Gutachten, die konträrer Meinung sind,
3: sagt Grünen-Klubobfrau Margit Paul-Kienzl. Aus Sicht der SPÖ braucht es eine Genehmigung. Deshalb müsse der Bund das Wohnungsgemeinnützigkeitsgesetz ändern, sagt SPÖ-Mandatar Christian Drobitsch.
5: Wir machen klar und eindeutig fest, dass wir das Wohnungsgemeinnützigkeitsgesetz ändern müssen, damit wir im Endeffekt wieder das erreichen können, was wir brauchen, leistbares Wohnen.
3: ÖVP-Klubobmann Bernd Strobel kontert:
6: Was die SPÖ heute hier vorlegt, das ist kein Beitrag zur Rechtssicherheit, ist schon gar nicht ein Einsatz für die Mieterinnen und Mieter im Burgenland. Es ist schlichtweg der nächste Versuch, aus einem politisch konstruierten Skandal Kapital zu schlagen.
3: Zustimmung zur SPÖ-Forderung kommt von der FPÖ. Abgeordneter Thomas Granditsch:
7: Gemeinnütziger Wohnbau, der muss seinen eigentlichen Zweck dienen, leistbaren Wohnraum für die Menschen sicherzustellen und nicht spekulativen Interessen.
3: Der SPÖ-Antrag wird am Ende mehrheitlich beschlossen.
2: Die vom Burgenland ausgehende Asbestbelastung war am Vormittag ein Thema beim ersten Treffen zwischen Bundeskanzler Christian Stocker und Ungarns Premier Peter Madiar. Man werde eine gemeinsame Arbeitsgruppe einrichten, sowie Ungarn bei der Bewältigung der Krise und Aufklärung unterstützen, so Stocker. Die Arbeitsgruppe werde am Montag ihre Tätigkeit aufnehmen. Das Land Burgenland begrüßt die Einrichtung dieser Arbeitsgruppe. Das Ziel müsse eine klare gesetzliche Regelung im Umgang mit natürlich vorkommenden Asbestgestein sein, betont Landesamtsdirektor Stellvertreter Andreas Temmel. Aufgrund der Erfahrungen der vergangenen Monate leistet das Land hier gerne Amtshilfe. Auch die Arge Naturstein, ein Zusammenschluss der vier behördlich gesperrten Steinbrüche im Burgenland, meldet sich in der aktuellen Diskussion zu Wort und fordert eine Versachlichung der Debatte. Aktuell werde mit den Ängsten der Menschen gespielt, heißt es. Der neue Teamchef des Frauenfußballnationalteams, Lars Söndergaard, hat den Kader für die Spiele der WM-Qualifikation vorgestellt. Die Mönchhoferin Valentina Mädel von Bayer Leverkusen hat es vorerst nicht in den Kader geschafft. Sie steht aber auf Abruf bereit. Stürmerin Nicola Biller und Bayern München-Spielerin Kathi Naschenwenk kehren ins Team zurück. Der neue Trainer möchte dem Team auch spielerisch mehr Sicherheit und Selbstvertrauen geben.
8: Ich möchte, dass wir schauen auf das Teamgefüge Nummer 1, selbstverständlich. Auch auf einige fußballerische Sachen. Aber für mich geht es darum, die Fußballerinnen oder die Mannschaft so gut wie zu vorbereiten auf dem Gegner. Ich glaube, wichtig ist, dass wir geben die Spielerinnen den Sicherheit, den Vertrauen, dass sie Fußball spielen können, das können sie.
2: Sagt Trainer Lars Söndergaard. Das Nationalteam der Frauen bereitet sich in Eisenstadt auf die Spiele gegen Slowenien am 5. Juni in Wien und gegen Norwegen am 9. Juni in Oslo vor. Und jetzt noch der Blick aufs Wetter.
0: Letzte Wolkenfelder lösen sich jetzt am Abend auf. Die Nacht verläuft in weiten Teilen des Landes sternenklar und die Temperaturen sinken auf 14 bis 10 Grad. Morgen Freitag wird es überwiegend sonnig, am Vormittag oft sogar wolkenlos. Nachmittag können ein paar Quellwolken dann zur Sonne dazukommen, aber es bleibt trocken bei 22 bis 26 Grad. Hier ist der Radio Burgenland Verkehrsservice. 17.35 Uhr. Bei uns im Burgenland ist es ruhig derzeit. Wir schauen nach Wien auf die Tangente. 20 Minuten mehr Richtung Graz von Hirschstetten bis zum Knoten Prater. 10 Minuten länger Richtung Kagran ab der Hansenkurve. Eine geräumte Unfallstelle auf der Winkelmannstraße sorgt für Stau auf allen Zufahrten. 20 Minuten mehr Fahrzeit daher noch auf der Altmannsdorfer und der Grünbergstraße stadteinwärts sowie auf der linken Wienseite ab dem Gürtel. Und A4 stadteinwärts, die Sperre kurz vor dem Knoten Prater ist aufgehoben, die Unfallstelle ist geräumt. Der Stau reicht aber noch bis zum Knoten Schwächer zurück und löst sich nur langsam auf.
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0: Kiss auf Radio Burgenland und Madonna gleich als nächstes bei uns. Escavat und Salat heißt es heute bei den Rosenheim Cops ab 20.15 Uhr in ORF 2. Und natürlich heißt es auch, Escavat wieder allein.
1: Moin, Frau Stockel, was gibt's?
2: Guten Morgen, Herr Stadler. Herr Stadler, folgendes, es gab bei der Laich, und zwar im Heckenrosenweg 4a.
3: Sind die Kollegen schon unterwegs?
2: Ah, teils, teils.
1: Gut, dann ich jetzt auch. Bis dann, Stadlende.
0: Da haben Sie den Salat, so heißt die heutige Folge der Rosenheim Cops. Und was Salat damit zu tun hat, das sehen Sie heute im ORF 2 Hauptabend.

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1: Im Herzen von Jennersdorf erinnert sich die Musikschuldirektorin Andrea Werkowitsch an das Kulturzentrum Jennersdorf, das 2020 verkauft wurde und schon 2 Jahre zuvor geschlossen war. Die leidenschaftliche Musikerin sitzt an einem edlen Bösendorfer Flügel.
2: Dieser Bösendorfer ist einmal im Kulturzentrum in Jennersdorf gestanden. Und es verbinden mich wunderschöne Erinnerungen an diesen Flügel. Aufführungen, die ich schon als Schülerin, die ich noch in die Hauptschule gegangen bin, in Neuhaus, erleben durfte. Und unsere Hochzeit hat im Kulturzentrum stattgefunden. Da haben wir selber gesungen vor unseren Hochzeitsgästen. Mit meinem Mann bin ich da aufgetreten. Ich kann mich nicht an alles erinnern, aber es sind unzählige schöne Auftritte. Und das Schönste nach einer Veranstaltung war immer das gemeinsame Zusammensitzen beim Hotel Raffel.
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1: Im Nachrichtenstudio begrüßt sie Tom Brandenberger. Im Zusammenhang mit den Sparmaßnahmen ist eine politisch heikle Frage geklärt. Die Pensionen werden heuer um durchschnittlich 2,95% erhöht. Das ist knapp unter der Teuerungsrate der letzten Monate. Seniorenverbände hatten bis zuletzt mehr gefordert. Regierungsvertreter sprechen von einer ausgewogenen Lösung. Viktoria Waldhäusl berichtet.
2: Durch eine soziale Staffelung gibt es für jene mit niedrigen Pensionen eine höhere Anpassung. Wer eine Ausgleichszulage, sprich Mindestpension, bezieht, bekommt eine Erhöhung um 3,3%. 2,95% gibt es für alle bis zur Höchstpension von rund 4.500 Euro monatlich. Alle, die darüber liegen, bekommen einen monatlichen Fixbetrag von rund 200 Euro. Mehr sei nicht möglich gewesen, sagt die Co-Präsidentin des Seniorenrats Birgit Gerstorfer von der SPÖ.
3: Wir sind nicht überzeugt. Es ist auch keine Einigung in dem Sinne, sondern wir müssen einfach zur Kenntnis nehmen, dass wir als Seniorenrat kein Vetorecht haben.
2: Und das bedeutet für die meisten einen Kaufkraftverlust. Bei den Verhandlungen ist man von einer Inflation von 3,3% ausgegangen.
1: Im Zusammenhang mit den von den Universitäten befürchteten Einsparungen sagt Wissenschaftsministerin Holzleitner von der SPÖ, dass das aktuelle Budget noch ausgehandelt werde. Behauptungen, es werde zu Milliardenkürzungen kommen, seien so nicht richtig, so Holzleitner im Nationalrat. Im Gespräch mit dem ORF-Radio schloss sie auch eine Erhöhung der Studiengebühren aus. Ein Gericht in Ankara hat die Absetzung des Vorsitzenden der größten Oppositionspartei CHP angeordnet. Özgür Özel und die Parteiführung werden damit ihrer Ämter enthoben. Das Verfahren hat ein ehemaliges Parteimitglied angestrengt. Es geht dabei um die Frage, ob Delegierte bestochen wurden, um für Özel zu stimmen. Die CHP-Parteiführung weist das zurück. Im Prozess wegen achtfachen Mordversuchs und Brandstiftung hat ein Geschworenensenat am Landesgericht Klagenfurt den Angeklagten zu 15 Jahren Haft verurteilt. Der gebürtige Kosovare hatte in einem Firmenaufenthaltsraum Benzin entzündet. Zwei der acht Personen im Raum erlitten schwerste Brandverletzungen. Christoph Glanschnick berichtet.
4: Der Angeklagte entschuldigt sich heute bei den Familien der Brandopfer. Er habe niemanden ermorden wollen. Sechs der acht Geschworenen sehen den Mordversuch als erwiesen an. Zur Brandstiftung sind sich alle einig. Vergangenen September verschüttet und entzündet der gebürtige Kosovare Benzin in einem Lagerraum, in dem acht Bekannte gerade Schach spielen. Einer der Männer schnappt sich den Benzinkanister und läuft damit ins Freie. Ihm sei zu verdanken, dass nicht noch viel größeres Unglück entstand, sagt Richterin Claudia Bandion. Ordner. Zwei der Männer erleiden schwerste Brandverletzungen. Laut Sachverständigen habe für alle Lebensgefahr bestanden. Der Angeklagte sei voll zurechnungsfähig gewesen, als Motiv Kränkungen möglich. Der Angeklagte, sein Verteidiger und die Staatsanwältin geben zum Urteil keine Erklärung ab. Es ist somit nicht rechtskräftig.
1: Das waren die Nachrichten mit Tom Brandenberger. Und jetzt zum Wetter.
5: Mit Sonnenschein geht es in vielen Landesteilen in den Abend. Nur vereinzelt gibt es noch Regenschauer in den nächsten Stunden und zwar am ehesten stellenweise in Niederösterreich und in der Steiermark. Der Wind wird am Abend dann bald schwächer. Morgen der Freitag wird ein überwiegend sonniger Tag. Strahlend blauen Himmel gibt es morgen nach Westen hin. Ein paar Quellwolken mischen sich von Salzburg und Villach ostwärts zur Sonne. Die Temperaturen legen zu auf 20 bis 28 Grad und im Osten frischt der Wind im Tagesverlauf wieder spürbar auf. Das Pfingstwochenende bringt uns dann frühsommerliches Wetter. Es gibt einiges an Sonne, Temperaturen bis etwa 30 Grad und Schauer bleiben selbst im Bergland die Ausnahme. So viel zum Wetter von Daniel Zeinlinger.
6: Es ist 4 Minuten nach 18 Uhr, das ist der Radio Burgenland Verkehrsservice. Derzeit kommen Sie überall ohne Probleme voran. Bei uns im Burgenland, in Wien dauert es 10 Minuten länger auf der Tangente Richtung Graz von Hirstetten bis zum Knoten Prater und Richtung Kagran ab der Hansenkurve.
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1: Im Nachrichtenstudio begrüßt sie Tom Brandenberger. Das brutale Vorgehen Israels gegen mehrere hundert Menschen, die einer Hilfsflotte für Gaza angehören, hat international heftige Kritik ausgelöst. Im Zentrum der Empörung steht Polizeiminister Itamar Ben-Gvir. Er verhöhnte die nach Israel gebrachten Aktivisten, unter ihnen drei Österreicher, und veröffentlichte stolz ein Video, das sie gefesselt und kniend zeigte, während er selbst die israelische Fahne schwenkte. Hartmut Fiedler berichtet.
2: Eine Schande nennt die britische Außenministerin Yvette Cooper das Video von Minister Ben-Gvir.
3: Totally disgraceful scenes in this video.
2: Monströs sei es, inhuman, sagte der spanische Außenminister José Manuel Albares und verlangte eine Entschuldigung Israels.
4: Ese tratamiento es monstruoso. Exijo disculpas públicas a Israel.
2: Die Aktion Ben-Gvirs war auch Benjamin Netanyahu zu viel, dem israelischen Ministerpräsidenten. Die Aktivisten, die versucht hatten, mit Dutzenden Schiffen die bestehende israelische Blockade des Gazastreifens zu durchbrechen, wurden von Israel schon weit vor der Küste aufgehalten, festgenommen und laut übereinstimmenden Aussagen brutal misshandelt. Die Aktivisten sind inzwischen alle freigelassen und abgeschoben worden.
1: Die Pensionserhöhung soll im kommenden Jahr durchschnittlich 2,95% betragen. Darauf hat sich die Regierung geeinigt. Die Anpassung liegt damit knapp unter der erwarteten Inflationsrate. Konkret werden Mindestpensionen um 3,3% erhöht. Für Pensionen über der Höchstbeitragsgrundlage gibt es einen monatlichen Fixbetrag von 204 Euro. Das Tauziehen um einen neuen Kollektivvertrag in der Gastronomie und Hotellerie geht weiter. Auch die dritte Verhandlungsrunde verlief ohne Ergebnis. Ein neuer Verhandlungstermin wurde nicht genannt. Die Arbeitgeber boten zuletzt 3% Lohn- und Gehaltserhöhung. Die Arbeitnehmervertreter fordern mindestens 3,6%. Ergebnislos geblieben ist auch die mittlerweile sechste Verhandlungsrunde für die rund 50.000 Beschäftigten der chemischen Industrie. Die Gewerkschaften rufen nun zu zweistündigen Warnstreiks zwischen 26. Mai und 1. Juni auf. Jetzt ist es fix. Erfolgstrainer Maximilian Senft verlässt den Fußball-Erstligisten SV Ried nach über 3 Jahren und wechselt in die zweite deutsche Liga zum Karlsruher SC. Dennis Bankowski berichtet.
5: Der 36-jährige Wiener Maximilian Senft ist ein Paradebeispiel dafür, dass sich Kontinuität auf der Trainerposition im Fußball auszahlen kann. Am 1. März 2023 hat der noch dienstälteste aktuelle Coach der Fußball-Bundesliga die Rieder übernommen und nicht vor dem Abstieg aus der Bundesliga bewahren können. Statt eines Rauschmisses folgte der Wiederaufstieg nach 2 Saisonen Zweitklassigkeit und heuer eine starke Bundesliga-Aufstiegssaison, sogar bis ins Europacup-Playoff. Der Sprung in die zweite deutsche Liga zum Karlsruher SC ist der nächste Karriereschritt. Während die Trainersuche bei der SV Ried bereits angelaufen ist, könnte sich Senft nach den beiden Playoff-Finalspielen morgen in Ried und am Montag in Wien gegen Rapid mit einem großen Geschenk, nämlich mit einem Europacup-Startplatz aus Ried, verabschieden.
1: Das waren die Nachrichten mit Tom Brandenberger. Und jetzt zum Wetter.
6: 1,5 bis 2 Stunden Sonne gehen sich heute noch aus in vielen Landesteilen. Die Quellwolken, die jetzt noch da sind, werden weniger am Abend und auch die letzten Regenschauer in Niederösterreich und in der Obersteiermark hören jetzt bald auf. In den kommenden Tagen wird es schrittweise wärmer. Im Lauf des Pfingstwochenendes erreichen wir dann teilweise die 30-Grad-Marke. Morgen am Freitag erwarten uns 20 bis 28 Grad. Die Sonne scheint öfter als heute. Ungetrübt sonnig wird es morgen in Vorarlberg, Tirol und in Oberkärnten. Sonst gibt es neben der Sonne auch ein paar Quellwolken. Auch das lange Wochenende wird überwiegend sonnig mit Wolkenfeldern zwischendurch. Schauer bilden sich nur ganz vereinzelt. So viel zum Wetter von Daniel Zeinlinger.
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1: Am Mikrofon Paul Kerker. Die Pensionen in Österreich werden im Jahr 2027 um knapp 3% erhöht. Das ist etwas unter der Teuerungsrate. Darauf hat sich die Bundesregierung in Gesprächen mit Pensionistenvertretern geeinigt. Pensionisten bekommen von einem Land Geld nach vielen Arbeitsjahren. Pensionistenvertreter wollten von der Bundesregierung, dass die Erhöhung von Pensionen voll an die Teuerung angepasst wird. Das passiert aber nicht. Die Pensionistenvertreter kritisieren das. Der ungarische Ministerpräsident Peter Madjar hat heute erstmals Österreich besucht. Österreich ist ein Nachbarland von Ungarn. Madjar ist seit 9. Mai als Ministerpräsident Regierungschef von Ungarn. Peter Madjar hat Bundeskanzler Christian Stocker von der ÖVP unter anderem gesagt, dass er wieder eine engere Zusammenarbeit mit der österreichischen Bundesregierung möchte. Mit dem ehemaligen ungarischen Ministerpräsidenten Viktor Orban hatte die Bundesregierung keine gute Zusammenarbeit. Der Präsident von den USA, Donald Trump, droht dem Iran wieder. Trump hat gesagt, dass seine Soldaten bereit sind, den Iran anzugreifen. Laut Trump sind aber auch die Gespräche mit iranischen Vertretern gut und bald zu Ende. Der Iran fordert, dass die USA gesperrtes Geld freigeben und für Gebäude zahlen, die sie im Krieg zerstört haben. Egisto

0: Ott ist gestern am Landesgericht in Wien verurteilt worden. Ott war früher ein hoher Beamter bei der damaligen Behörde BVT, dem Bundesverfassungsschutz. Ott muss für 4 Jahre und 1 Monat ins Gefängnis. Er kann noch gegen das Urteil gerichtlich vorgehen. Ott hat vor allem dem russischen Geheimdienst Informationen gegeben. Das waren die Nachrichten in einfacher Sprache. Redaktion Raffaela Singer und Lorenz Lohr.
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1: Im Nachrichtenstudio begrüßt sie Tom Brandenberger. Ungarns neuer Ministerpräsident Peter Madja war heute zu Gast in Österreich. Nach dem Machtwechsel in Ungarn weg von Viktor Orban soll sich unter Madja das Verhältnis der beiden Länder wieder deutlich bessern. Auch innerhalb der EU will man enger zusammenarbeiten, berichtet Teresa Kulovic.
2: Mit militärischen Ehren wird der neue ungarische Ministerpräsident Peter Madja heute Vormittag von Bundeskanzler Stocker in Wien empfangen. Nach den unterkühlten Beziehungen mit dem ehemaligen Langzeitpremier Orban will man heute eine neue Ära einläuten, die wirtschaftliche Zusammenarbeit noch weiter vertiefen. Dazu wird es dann im September auch ein weiteres Treffen zwischen der österreichischen und ungarischen Regierung geben. Ein Thema, das zuletzt auch beide Länder beschäftigt hat, die zu hohe Asbestbelastung in Schotter aus Österreich, der auch nach Ungarn geliefert wurde. Hierzu wird es eine eigene Arbeitsgruppe geben. Österreich verklagen will Madja nicht, allerdings werde man in Zukunft darüber reden müssen, wer die Schäden bezahlt. Das könnte Österreich teuer zu stehen kommen und ist dann vielleicht auch schon der erste Knacks in der neuen Freundschaft.
1: In der ostukrainischen Region Donetsk sind laut Behörden durch russische Gleitbomben und Drohnenangriffe 4 Zivilisten getötet und weitere 5 verletzt worden. 3 Opfer gab es in der Kleinstadt Druschkivka, die nur wenige Kilometer von der russischen Frontlinie entfernt liegt. Nach dem Fund einer erschossenen Frau in Kottingbrunn im niederösterreichischen Bezirk Baden ist ein Verdächtiger festgenommen worden. Der 27-Jährige zeigt sich laut seinem Rechtsanwalt umfassend geständig. Lisabeth Zasker berichtet.
3: Sein Mandant habe die Nerven verloren, sagt

0: sagt heute der Anwalt des Mordverdächtigen Manfred Abacher Stüger.
1: Naja, er war schwer gekränkt durch verschiedene Sachen, die einfach zwischen ihnen vorgefallen ist. Er ist jetzt sehr gebrochen, er ist selbst entsetzt über seine eigene Tat.
0: Laut Kronenzeitung habe die Frau dem Mann gesagt, dass ihr der Sex nicht gefallen habe. Daraufhin sei der Sportschütze nach Hause gefahren und habe eine Waffe geholt. Diese habe er legal besessen, sagt sein Verteidiger.
1: Mein Mandant hat mehrere Waffen, davon zwei Faustfeuerwaffen, legal besessen. Und auch mit dieser wurde dieses Tötungsdelikt vollzogen.
0: Bei der Staatsanwaltschaft kommentiert man das heute nicht. Man werde morgen weiter informieren.
2: Nach dem Brand in einer Wohnung in Wien-Ottakring sind ein dreijähriges Mädchen und ihr zweijähriger Bruder im Krankenhaus ihren Verletzungen erlegen. Die 14-jährige Schwester, die auf die beiden aufgepasst hatte, erlitt leichte Verletzungen. Brandursache war offenbar ein brennender Akku in einem Handstaubsauger. Und der Ebola-Ausbruch in der Demokratischen Republik Kongo weitet sich aus. Nach Angaben der Behörden wurde jetzt ein Fall in einer Region bestätigt, die hunderte Kilometer vom ursprünglichen Epizentrum entfernt liegt. Landesweit gibt es bisher 670 Verdachtsfälle und 160 mutmaßliche Todesopfer. Das waren die Nachrichten mit Tom Brandenberger. Und jetzt zum Wetter.
3: Sonnenuntergang innerhalb der nächsten Stunde, dabei werden die Quellwolken jetzt immer weniger und Regenschauer gibt es kaum noch. Der Wind lässt am Abend nach und die Temperaturen gehen zurück bis morgen früh auf 15 bis 7 Grad meistens, in einzelnen Tälern und im oberen Waldviertel bis auf 2 Grad. Morgen und am Pfingstwochenende geht es frühsommerlich weiter. Überwiegend sonnige Tage erwarten uns, auch wenn einige Wolkenfelder durchziehen, regnen wird es höchstens vereinzelt. Die Temperaturen legen von Tag zu Tag zu, morgen 20 bis 28 Grad, am Wochenende dann bis etwa 30 Grad. So viel zum Wetter von Daniel Zeinlinger.
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5: Seit 60 Jahren gibt es das Europahaus Burgenland. Entstanden ist es aus der Idee, Europa nach Krieg und Trennung neu zu denken. Heute stellt sich die Frage, was ein solcher Ort leisten kann. Darüber spreche ich heute mit der Leiterin des Europahauses Burgenland, Helga Kusmitsch. Einen schönen guten Abend bei unserer Kultursendung, sagt Ulla Tschena. Das Europahaus Burgenland feiert heuer sein 60-jähriges Bestehen, ein Jubiläum, bei dem es nicht nur um Rückblick geht. Denn viele Themen, mit denen das Europahaus gegründet wurde, sind erstaunlich gegenwärtig. Verständigung, Demokratie, Friedensarbeit, Bildung und der Blick über den eigenen Horizont. Helga Kusmitsch kennt dieses Haus von innen, sie leitet das Europahaus seit über 10 Jahren und beschäftigt sich mit der Frage, was europäische und weltbürgerliche Bildung heute bedeuten kann. Helga Kusmitsch, ich freue mich auf ein interessantes Gespräch. Danke, dass Sie zu uns ins Studio gekommen sind.
6: Vielen Dank für die Einladung. Ich freue mich auch sehr. Danke.
5: Frau Kusmitsch, wenn ich mit Leuten über Veranstaltungen im Europahaus spreche, merke ich oft, viele wissen gar nicht, wofür das Europahaus eigentlich genau steht. Wenn Sie 60 Jahre Europahaus Burgenland in einen Satz fassen müssten, wofür steht das Europahaus?
6: Ja, Sie haben in Ihrer Einleitung ja schon vieles angesprochen und in dieser langen Zeit hat es natürlich auch sehr viel Wandel gegeben. Deshalb würde ich auch gerne dieses Bild auch etwas ergänzen. Wenn man sich vorstellt, das Europahaus ist ein Haus. Wir stoßen Fenster auf, um den Blick auf Themen zu lenken, die sonst übersehen werden. Und vor allem, wir öffnen auch die Türen, um mit Menschen zu reden.
5: Das Europahaus Burgenland wurde ja 1966 gegründet. Es ist eines von vielen. Warum entstanden damals eigentlich so viele Europahäuser?
6: Man muss sich das so vorstellen, damals war die Idee eines gemeinsamen Europas zwar noch recht jung, aber es gab ein sehr klares Ziel. Man wollte nach den Erfahrungen aus der Vergangenheit eine neue Form der Zusammenarbeit aufbauen. Die Europahäuser, die sind als Bildungsstätten gegründet worden, um den Menschen auch praktisch zu zeigen, wie eng wir auf dem Kontinent zusammenleben und miteinander verbunden sind. Man wollte auch so ein bisschen über die Landesgrenzen schauen, den Blick weiten und das Bewusstsein auch schaffen, dass wir gemeinsame Interessen und Werte haben. Ich glaube, in einem Satz, man wollte weg von diesem isolierten Denken.

0: Drittens eine engagierte Gemeinschaft, Bürgerinnen und Bürger, die sich einmischen und mitgestalten.
1: Und wer waren im Burgenland damals diese Menschen, die diese europäische Idee aufgegriffen haben und dann in der Folge das Europahaus gegründet haben?
0: Naja, es hat schon in den 50er Jahren eine Initiative gegeben. Das war die Österreichische Gesellschaft für Europahäuser. Aber im Burgenland konkret hat es im September 66 begonnen, auf die Initiative von Dr. Bruno Buchwieser. Er war auch der Gründer von der österreichischen Jungarbeiterbewegung. Das ist die Organisation ÖJAB. Sie betreibt auch das Studierendenheim in Eisenstadt, hat auch ein Pflegeheim in Güssing. Und dieser Dr. Bruno Buchwieser hat gemeinsam mit engagierten Burgenländerinnen und Burgenländern den Grundstein gelegt. Und so richtig lebendig wurde das aber auch dann erst in den späten 70er Jahren unter Dr. Karl Kumpf-Müller. Er hat ganz stark in die Lehrerbildung, Lehrerfortbildung gesetzt und die Entwicklungszusammenarbeit bei uns im Land verankert. Viele kennen ihn heute als bedeutenden Friedensforscher. Mhm. Danach kam Mariana Granditsch. Sie ist bekannt für ihren unermüdlichen Einsatz für Menschenrechte. Mhm. Sie war auch eine kurze Phase in den 80er Jahren Leiterin des Europahauses. Danach folgte Hans Göttl. Er hat das Europahaus durch große europäische Projekte und internationale Zusammenarbeit im Burgenland verankert als Bildungs- und Begegnungsstätte und hat natürlich dadurch auch sehr die Erwachsenenbildung geprägt. Ja, und in den letzten Jahren haben wir dieses Fundament, das da von den Vorgängern gelegt wurde, noch einmal erweitert. Wir haben begonnen, die klassische Erwachsenenbildungsarbeit auch künstlerisch zu gestalten. Das heißt, so um Themen wie Europa oder globale Gerechtigkeit wollten wir mit künstlerischen Elementen auf einer neuen kreativen Ebene spürbar machen.
1: Seit 12 Jahren sind Sie die Leiterin des Europahauses. Wie sind Sie eigentlich dazu gekommen? Wie sind Sie dort hineingewachsen?
0: Ich war eine gewisse Zeit war ich selbstständig im Bereich Internetdesign, Webseitenprogrammierung und habe damals mit dem Europahaus zusammengearbeitet und habe die Webseite betreut und bin so zum Europahaus, zur Bildungsarbeit gekommen, indem ich Mitglied geworden bin und habe regelmäßig Veranstaltungen besucht, habe auch bei diesen EU-Projekten mitgemacht, wo es um internationale Lernpartnerschaften gegangen ist. Und es hat sich dann einfach so ergeben, es hat mir gefallen, was da für Themen aufkommen, die man ja in dem Bereich, wo ich davor war, ja eigentlich nicht gehabt hat.
1: Mhm. Webdesign eher weniger. Und was ist das Spannende an Ihrer Aufgabe?
0: Es kommt nie etwas vor, was es schon davor gegeben hat. Es ist immer etwas Neues. Wir wiederholen uns kaum. Vielleicht so bei unseren großen Ausstellungen, die wir haben, die Weltbürgerschaftsausstellung, dass wir da diese Performance, die wir haben, um das Thema den Besuchern näher zu bringen, das wiederholt sich, aber auch nicht ganz, weil wir auch immer wieder auf konkrete Dinge eingehen, auch bei jeder einzelnen Ausstellung. Mhm. Es ist immer was Neues und es ist sehr kreativ und sehr abwechslungsreich.
1: Frau Kusmitsch, bei der Vorbereitung zur Sendung habe ich Sie gefragt, ob Sie spezielle Musikwünsche für unser Gespräch haben. Und Sie haben mir einige Lieder ausgewählt, die wir heute spielen werden, etwa jetzt Imagine von John Lennon. Warum passt dieses Lied für Sie zum Europahaus Burgenland und zu diesem Jubiläum?
0: Ich glaube, John Lennon hat viele Dinge, die wir im Europahaus als Themen haben, die aktueller sind jetzt als früher sogar. Er hat das schon 1971 in Worte gefasst. Und im Europahaus geht es im Kern immer um ein Gefühl. Eine Hoffnung auf eine Welt, die ohne Mauern in den Köpfen auskommt. Und das hat John Lennon sehr schön in diesem Lied gesungen.

0: 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Heute geht es um 60 Jahre Europahaus Burgenland. Mein Gast ist Helga Kusmitsch, die Leiterin des Europahauses. Frau Kusmitsch, das Europahaus wurde aus einer Idee europäischer Verständigung herausgegründet. Heute sprechen Sie auch von einem kosmopolitischen Lernort. Was hat sich da im Laufe der Jahre verändert?
1: Ja, wie Sie richtig sagen, es ging früher tatsächlich wieder darum, in Europa miteinander auszukommen. Aber im Laufe der Zeit haben wir dann gemerkt, es geht auch um andere Dinge. Also wenn wir jetzt zum Beispiel gerade jetzt auch im Burgenland uns beim Einkaufen das anschauen, es geht immer um diese Zusammenhänge. Es geht um Klima, Wirtschaft, soziale Fragen. Und da haben wir uns auch angepasst und deswegen auch weiterentwickelt.
0: Wie zum Beispiel?
1: Ja, kann man konkret weg von dem reinen Blick auf Europa, mit einem Auge hin auf das große Ganze. Das heißt, wir wollen eben, weil Sie gesagt haben, ja, wir haben diesen kosmopolitischen Lernort, wir wollen auch die Zusammenhänge verstehen. Wir sind jetzt nicht nur in Europa und wir haben unsere Probleme, aber es gibt ja auch noch die Welt und die Weltgemeinschaft.
0: Kosmopolitisch, das heißt ja im Grunde weltbürgerlich, das klingt sehr groß. Was bedeutet dieser Begriff für Ihre tägliche Arbeit im Europahaus?
1: Ich glaube, dieser Begriff ist bei vielen ganz unterschiedlich besetzt. Aber eindeutig, glaube ich, geht es darum, dass man sich nicht als einer, der Länder bereist, versteht oder ein Reisender. Kann natürlich auch sein, kann auch hilfreich sein, aber es geht im Wesentlichen geht es darum, um dieses Gefühl, wir gehören zusammen und wir müssen die Welt gemeinsam gestalten.
0: Ist diese Weltbürgerschaft für Sie eher eine philosophische Idee oder etwas, das man ganz konkret lernen kann oder lernen könnte und dann erleben kann?
1: Ich habe ja gerade vorhin auch angesprochen, dass wir diese Ausstellungen haben, auch die Weltbürgerschaftsausstellung. Und da arbeiten wir auch mit einem Rückgriff auf die Geschichte. Und da kommt zum Beispiel auch vor, dass Sokrates, Philosoph des antiken Griechenlands, er hat zum Beispiel gesagt, auf die Frage, woher er komme, hat er nicht gesagt, ich bin ein Athener

0: oder ich bin ein Korinther, sondern er hat gesagt, ich bin ein Weltbürger. Jetzt hat Sokrates so quasi den Grundstein dafür gelegt und viele kennen natürlich auch Erasmus von Rotterdam, der auch ein großer Weltbürger war. Und er hat dieses Konzept eigentlich lebendig gemacht. Zu seiner Zeit war eigentlich ganz Europa zerrissen von nationalen Konflikten, Nationalismus, religiöse Spannungen. Und er hat eigentlich damals schon vorgelebt, was uns im Europahaus auch beschäftigt. Er hat gesehen, dass die Bildung ein Band ist, das uns alle verbindet. Und wir wissen ja auch, dass Erasmus von Rotterdam der große Namensgeber für das europäische Bildungsprogramm ist. Und ich glaube, dieser Weltbürgergedanke ist auch hier bei uns im pannonischen Raum eine Größe. Also wir haben hier das Lokale, das ja auch im pannonischen Raum anders gesehen wird als vielleicht woanders, wo es homogene Gruppen gibt.
1: Ja. Das Europahaus hat ja seinen Sitz am Campus Eisenstadt hinter der Fachhochschule. Wenn man dorthin kommt, was findet man dort eigentlich?
0: Wenn Sie jetzt zu uns in Eisenstadt an den Campus kommen, ist dieser Campus 2 hinter der Hochschule Burgenland. Das ist ein gelbes Gebäude, es ist ein Haus, aber es steht ÖAB drauf. Und wir sind drinnen. Nein, es steht auch Europahaus. Wir sind in diesem Studierendenheim und die ÖAB, was heißt ÖAB? Das ist die österreichische Jungarbeiterbewegung. Mhm. Und wir haben eine gemeinsame Geschichte, den gleichen Gründer. Die ÖAB feiert dieses Jahr 80-jähriges Bestandsjubiläum und wir 60. Ja, also der Ort ist am Campus 2 und da sind natürlich viele Studierende, es sind auch andere Bewohner in dem Haus, es sind jetzt zum Beispiel auch ukrainische Geflüchtete dort, auch viele, die berufsbegleitend studieren und nur am Wochenende kommen. Es ist immer was los und wir haben dort Büros, einen Seminarraum, Platz für Veranstaltungen, auch Ausstellungen, die wir dann in der Aula von dem ÖAB-Haus machen. Mhm. Es ist auch ein Gemeinschaftsgarten vorhanden und eine Bibliothek.
1: Mhm. Sie sagen es, eine Bibliothek gehört auch dazu. Was ist das für eine Bibliothek und wer kann sie nutzen?
0: Es ist eine öffentliche Bibliothek, das heißt, jeder hat Zugang dazu. Es ist auch kostenfrei. Man kann sich die Bücher ausborgen. Wir haben einen Bestand von circa 4000 Werken. Aber ich möchte betonen, es ist keine klassische Leihbücherei, sondern es ist eine Fachbibliothek. Also das heißt, wir haben Bücher zu den Themen Europapolitik, Menschenrechte, Klimaschutz oder auch die Nachhaltigkeit. Sehr viel haben wir auch zu Philosophie und politischer Bildung. Und natürlich auch, was nicht fehlen darf, sind ausgewählte Werke aus der Weltliteratur. Und wir veranstalten sehr gerne sogenannte Bibliotheksgespräche bei uns.
1: Sie haben es vorhin erwähnt, Sie veranstalten auch Ausstellungen. Erzählen Sie ein bisschen mehr darüber, welche Rolle spielen solche Ausstellungen im Europahaus? Aktuell läuft, glaube ich, gerade eine.
0: Genau, wir haben zurzeit die Book Art Tunes. Das ist ein bisschen ein sperriger Name, jetzt, wie man ihn ausspricht, aber wenn man ihn gelesen sieht, geschrieben sieht, setzt sich zusammen aus Book, aus Art, aus Kunst und aus Tunes. Ja, die Cartoons sind da drinnen. Mhm. Und diese Ausstellung, das sind humorvolle Zeichnungen über das Lesen und Bücher an sich und die kommen vom bekannten Künstler Klaus Bitter. Er hat früher auch Schulbücher illustriert und er begleitet unsere Arbeit schon sehr, sehr lange mit seinen Zeichnungen und seinen Illustrationen. Aber ganz generell Ausstellungen haben wir auch sehr, sehr häufig, die von uns erstellt worden sind, wo wir bestimmte Themen auf eine einfache und kreative Weise darstellen wollen.
1: Spannend finde ich auch das Wort kosmopolitischer Garten. Sie haben das vorhin erwähnt. Was kann man sich darunter vorstellen?
0: Ja, wenn wir schon bei kosmopolitisch sind, dann ist auch der Garten kosmopolitisch. ja, es ist ein riesiges offenes Gelände. Es ist ein Gemeinschaftsgarten. Es ist 2 Hektar groß.
1: Am Campus?
0: Das ist am Campus. Das ist hinter dem Studierendenheim zwischen Technologiezentrum und auf der anderen Seite ist dann der Bach und die Isosport. Also in einem Bereich, wo Menschen arbeiten, studieren, wohnen und auch die Autos parken. Das sind Riesenparkplätze. Da haben wir diesen riesengrüne Insel.
1: Und da darf jeder hin?
0: Da darf jeder hin, ja. Darf auch ein Beet haben, darf mitmachen. Es werden da auch viele Projekte umgesetzt. Es gab in der Vergangenheit künstlerische Projekte. Wir haben in der Zeit nach 2016 mit der Caritas zusammengearbeitet im Bereich von Flüchtlingen, die dort ein Stück Land hatten, wo sie dann selber das bewirtschaften konnten. Und man hat einfach gesehen, dass da diese Verbundenheit zur Erde sie auch ein bisschen ja, in Österreich sesshaft gemacht hat.
1: Ich glaube, nach so viel Garten, nach Ausstellungen und nach Bibliothek ist wieder Zeit für ein bisschen Musik. Sie haben jetzt das Lied One von U2 ausgewählt.
0: Ja, aus dem Grund, es wird da gesungen, We are one, but we are not the same. Und das spiegelt, glaube ich, ganz gut wider, so diese Verbundenheit, dieses Lokale und das die anderen.

0: Sie hören unsere Kultursendung Radio Burgenland Extra. Zu Gast ist Helga Kusmitsch. Sie ist Leiterin des Europahauses Burgenland. Frau Kusmitsch, nach der Gründung 1966 war die europäische Identität ja ein ganz zentrales Thema des Europahauses. Welche Schwerpunkte sind später dazu gekommen?
1: Ich würde sagen, die europäische Identität war und bleibt Hauptthema. Später dazu gekommen ist ganz viel Engagement in der Lehrerfortbildung und nach dem EU-Beitritt Österreichs waren sehr, sehr viele internationale Projekte, die als Lernpartnerschaften mit Ländern in Europa durchgeführt worden sind. Und natürlich nicht zu vergessen, es war auch immer Thema die Pannonische Region.
0: Was zählen Sie zur Pannonischen Region? Es ist ja nicht nur das Burgenland.
1: Nein, es ist nicht nur das Burgenland, ja. Es hat ja von der Europäischen Union ja so eine Intention gegeben, das Europa der Regionen. Mhm. Das ist ja komplett fallen gelassen worden, das gibt es gar nicht mehr, es gibt nur mehr diese Nationalstaaten. Und das wäre sehr schön gewesen für den pannonischen Raum. Wir hatten früher beim Burgenland oder im Burgenland viele Grenzen nicht. Und die hätten wir dann auch nach dem EU-Beitritt von Ungarn und von den anderen angrenzenden Ländern eigentlich auch fallen lassen können. Aber sie sind da und haben sich dann auch noch in einer Zeit verstärkt, wie wir alle wissen. Aber der pannonische Raum ist natürlich nicht nur das Burgenland. Nein, es zählt Ungarn dazu, Westungarn, es zählt
0: Slowakei,
1: Kroatien auch zu einem Teil dazu.
0: In den 1990er Jahren wurde Europa auch für Österreich ganz konkret mit der EU-Volksabstimmung und dem EU-Beitritt. Wie hat das Europahaus damals diese Zeit begleitet?
1: Ja, ich habe da ein bisschen in den Archiven gestöbert und da habe ich gefunden, dass das Europahaus sogenannte kontroversiellen Debatten durchgeführt hat im ganzen Land.
0: Ja.
1: Da ging es um Pro und Kontras für den EU-Beitritt.
0: Ich kann mich sehr erinnern an die, das waren wilde Diskussionen
1: teilweise. Wilde Diskussionen, ja. Wir haben nichts schön geredet, sondern die Menschen vorbereitet. Das war so ein zentraler Teil, ich glaube, der ist vielen Europahausmitgliedern noch gut in Erinnerung.
0: Dann der EU-Beitritt, da sind dann natürlich auch sehr viele Projekte entstanden, oft auch grenzüberschreitend. Haben Sie Beispiele dafür, die vielleicht besonders gut zeigen, wofür das Europahaus steht?
1: Ja, da habe ich auch einiges gefunden. Ich möchte jetzt nur eines nennen, und zwar, es gab da ein Projekt, das hieß Hart an der Grenze. Das war auch so eine Lernpartnerschaft, so eine europäische in der pannonischen Region. Und da ging es eben nicht nur um die Grenze, die grüne Grenze, sondern auch um die Grenzen in den Köpfen.
0: Weil ja, die sind größer normalerweise.
1: Ja, die Grenzen können fallen, aber es bleibt dann oft sehr lange noch eine Grenze bei den Menschen.
0: Ja. Ein anderes Projekt, habe ich gesehen, hat geheißen Europäerinnen. Da ging es um Frauenbilder in Europa, um Prägungen, Gemeinsamkeiten, Unterschiede. Erzählen Sie ein bisschen was drüber. Was war damals der konkrete Gedanke und was ist dann dabei herausgekommen?
1: Frauen in Europa, ich glaube, man wollte einfach nur wissen, wie ähnlich sind sich die Frauen, die jetzt in Städten leben, oder wie ähnlich sind sich Frauen, die am Land leben, welche Lebenswirklichkeiten haben sie? Und ich glaube, man wollte auch weg von diesen Klischees. Es gibt ja nicht nur die eine Europäerin. Da gibt es ja unterschiedliche Ausprägungen. Also Frau ist nicht gleich Frau und eben die Europäerin kann man ja auch nicht in dieser Ausformung sagen. Aber ich glaube, dass egal woher wir kommen, dass uns der Wunsch verbindet, gemeinsam und gesehen zu werden. Mhm. Die Frauen auch das Leben selbst zu bestimmen.
0: Ja. Aus Ihrer Zeit als Geschäftsführerin gibt es auch zwei ganz besondere Beispiele. Die Tagung, die demokratische Stimmung von Europa und die Aktion 303 Zeichen für Europa. Natürlich interessiert mich da jetzt, was da Ihre Idee da dahinter war.
1: Ja, die Tagung, die demokratische Stimmung von Europa, die hat ihren Ursprung eigentlich gehabt in einem Projekt, das vor ziemlich genau 20 Jahren stattgefunden hat. Und das war auch eine europäische Lernpartnerschaft. Und die hat diese Stimmung eingefangen in Europa, wo es um diese EU-Osterweiterung geht. Also wenn Sie sich erinnern, sind ja damals, glaube ich, 11 Staaten zur EU beigetreten. Und da wollte man so diese Stimmung festhalten. Da gab es einen Aufbruch, da gab es eine Euphorie. Und 20 Jahre später haben wir dann versucht, nachzuschauen und nachzuspüren,
0: was ist daraus geworden.
1: Wir haben das alle im Gefühl, ja, wir wissen ja, was da ist. Wir sehen ja dieses Misstrauen und die Polarisierung. Und wir haben letztes Jahr eben diese demokratische Stimmung gemeinsam mit dem Burgenländischen Landtag als Tagung abgehalten, waren sehr, sehr interessante Referenten da. Es war auch der ORF da und hat da auch ein Interview mit einem Politikwissenschaftler geführt. Und das Fazit war dann eigentlich, dass die Demokratie kein Selbstläufer ist.
0: Dann gibt es noch eine künstlerische Aktion, für die Sie verantwortlich zeichnen, und zwar 303 Zeichen für Europa heißt sie und ist im öffentlichen Raum sichtbar geworden in Eisenstadt am Europaplatz. Was genau ist damals dort passiert?
1: Das war eine sehr, sehr schöne Sache. Und zwar, wir wollten damals ein Zeichen setzen, so ein richtiges Ausrufezeichen für den Humanismus. Und die Humanisten vertreten ja die Überzeugung, dass wir durch Vernunft, Mitgefühl und Bildung eine bessere Welt bauen können. Jetzt hat diese 303 Zeichen, stammt aus einem Text von Thomas Mann, der war ja Schriftsteller, Literaturnobelpreisträger, und er hat sich im Exil damals im Radio geäußert, mitten im Zweiten Weltkrieg, und hat dieses Menschenbild dort dargestellt. Und zwar ist es da gegangen um die Haltung, dass Europa nicht nur ein Kontinent ist, sondern dass Europa eine Haltung ist. Und diese 303 Zeichen, das ist genau das, was er gesagt hat. Und das haben wir mit vielen Menschen, es waren keine 303, wir haben ein bisschen zusammengeschnitten, die kurzen Wörter, aber es war beeindruckend. Wir haben Ponchos gehabt und haben diesen Spruch am Europaplatz, vor dem Landtag, vor dem Landhaus, auf diesen Stiegen dargestellt, und es war so wie ein menschliches Banner für Menschlichkeit.
0: Und aus diesen 303 Zeichen ist auch Musik entstanden?
1: Ja, und in diesem Musikstück, das stammt von Marc Sattler, er hat es selbst komponiert, da kommen diese 303 Zeichen als gesprochenes Wort auch vor. Mitgesungen hat Sissi Ringhofer und Marc Sattler.

Der Begriff Europa war uns lieb und teuer. Etwas unserem Denken und Wollen Natürliches. Es war das Gegenteil der provinziellen Enge, des bornierten Egoismus, der nationalistischen Rohheit und Unbildung. Er meinte Freiheit, Weite, Geist und Güte. Europa, das war ein Niveau, ein kultureller Standard.

0: Die Leiterin des Europahauses, Helga Kusmitsch, ist heute in unserer Kultursendung zu Gast. Wir haben schon über die Anfänge des Europahauses gesprochen, über europäische Bildung, Weltbürgertum und den kosmopolitischen Lernort am Campus Eisenstadt. Frieden und Entwicklungsarbeit waren im Europahaus Burgenland ebenfalls schon früh Themen. Frau Kusmitsch, wie wurde das über die Jahrzehnte konkret umgesetzt?
1: Wenn wir jetzt zurückdenken an die 70er Jahre, da war natürlich dieses Thema schon sehr präsent, auch über die Vereinten Nationen, die mit den Blauhelmtruppen sich da eingesetzt haben. Aber die Friedensarbeit, würde ich sagen, hat sich auch verändert. Also es braucht wieder Sichtbarkeit, es braucht auch wieder Mut zu sagen, ich bin für den Frieden in einer Zeit, wo es jetzt um Aufrüstung geht und wo so viele Konflikte in der Welt auch sichtbar sind. Also Frieden ist nicht ein Zustand, es bedeutet Arbeit und es ist auch nicht ein Zustand, der bleibt, wenn man ihn erreicht hat.
0: Ja. 1982 gab es zum Beispiel einen Aufruf zur ersten burgenländischen Friedenswoche. Was wollte man damals damit anstoßen?
1: Also ich bin in dieser Zeit aufgewachsen, Kalter Krieg, das war einfach der Höhepunkt, Wettrüsten. Wir haben alle irgendwo gewusst, da gibt es diese Atomraketen und so weiter. Wir waren direkt am Eisernen Vorhang, also sprichwörtlich am Ende der westlichen Welt. Und ich glaube, mit dieser Friedenswoche wollte man einfach erreichen, dass man dieses Grenzland vielleicht als Begegnungsland sieht und man wollte auch Frieden lernen. Was bedeutet es, Frieden zu machen? Oder auch vielleicht Zivilcourage wecken, dass man sagt, wir sind für Frieden, wir wollen das nicht. Mhm. Aber die Geschichte ist ja die, dass damals der Präsident des Europahauses, es war der Dr. Gerald Mader. Ich glaube, viele können sich erinnern, er hat ja auch dann später die Europäische Friedensuniversität in Stadtschleining gegründet. Und er hat so dieses Gefühl gehabt für die Probleme der Welt. Mhm. Was heißt das jetzt? Armut, Hunger, Ungerechtigkeit. Und er wollte im Burgenland da etwas machen. Und es ist dann ein großes Programm daraus entstanden. Es sind ganz, ganz viele Lehrerfortbildungen gewesen. Das Europahaus hat viele Schulungen oder viele Besuche an Schulen gemacht, wo dieses Thema behandelt worden ist. Mhm. Und es war dann so erfolgreich, dass die Bundesregierung das Modell 1979 auf ganz Österreich übertragen hat und hat dann eine eigene Gesellschaft gegründet, die hieß ÖIE. Und die ist dann später in Südwind übergegangen. Und diese NGO, mit der sind wir auch verbunden, nach wie vor. Die sind ja im Bereich Bildungs- und Kampagnenarbeit für globale Gerechtigkeit und faire Arbeitsbedingungen bekannt.
0: Früher hat man auch sehr oft von Entwicklungsländern gesprochen. Heute geht es eher um das Globale, um globales Lernen, um globale Bildung für nachhaltige Entwicklung. Was hat sich in diesem Blick eigentlich im Laufe der Jahre verändert?
1: Ja, ich würde auch sagen, dass der Blick früher doch ein bisschen einseitig war. Das hat geheißen, wir im reichen Europa helfen den armen Ländern dort unten. Aber heute sehen wir das viel vernetzter. Wir nennen das globales Lernen heute. Mhm. Und da geht es nicht um Mitleid, sondern um Verständnis. Wir müssen verstehen, wie hängt unser Konsum hier mit dem Klima und mit der Migration zusammen. Und dieses globale Lernen ist in unseren Schulen jetzt zu einem festen Unterrichtsprinzip geworden.
0: Und wer unterstützt diese Bildungs- und Informationsarbeit? Oder wie läuft das dann ab?
1: Wir haben natürlich ein starkes Netzwerk im Rücken. Das sind zum einen die ÖGPB, das ist die Österreichische Gesellschaft für politische Bildung, und auch das Kulturland Burgenland. Ganz wichtig sehen wir auch unsere Partner in den Gemeinden, in unterschiedlichen Vereinen, aber auch Bibliotheken arbeiten mit uns zusammen. Und mit diesen tragen wir auch diesen Dialog in die Regionen. Aber ein ganz ein starker Partner an unserer Seite, das ist die ADA, das ist die sogenannte Agentur für österreichische Entwicklungszusammenarbeit. Die informiert oder mit ihr gemeinsam informieren wir in Österreich über so große globale Themen wie die Menschenrechte oder Klimaschutz, damit es einfach greifbar gemacht wird. Und gemeinsam wollen wir natürlich zeigen, dass die Entwicklungszusammenarbeit kein fernes Projekt ist, sondern eine Investition in eine gerechtere Welt, ich glaube, von der wir hier am Ende alle profitieren.
0: Da passt jetzt wieder ein Lied sehr gut drauf, Peace Train von Cat Stevens.
1: Ja, hat mich in meiner Jugend begleitet. Danke.

0: Sie hören Radio Burgenland Extra, heute mit Helga Kusmitsch, der Leiterin des Europahauses Burgenland. Frau Kusmitsch, eine Gründungsidee der Europahäuser war ja auch, demokratische Bildung zu stärken. Was ist davon eigentlich geblieben? Wo stehen wir heute? Sie schütteln den Kopf, Sie schauen ein bisschen skeptisch.
1: Ja, ich denke, wir stehen heute an einem Wendepunkt. Ja. Demokratie, wir haben sie, wir schätzen sie, wir wissen, was es bedeutet, aber es gibt auch wieder genau die entgegengesetzten Stimmen. Ich glaube, früher war es ganz klar, weil das noch aus der Geschichte bekannt war, was es bedeutet, wenn man keine Demokratie hat, Rechtsstaatlichkeit und diese ganzen Dinge, die da zusammenhängen. Aber die demokratische Bildung funktioniert meiner Meinung oder unserer Meinung im Europahaus nach auch nur, wenn man miteinander ins Gespräch kommt, mit den unterschiedlichsten Menschen, Positionen, weil nur dann kann man sehen, wie ist die Reaktion von dem anderen.
0: Also mehr oder weniger Bürgerbeteiligung.
1: Bürgerbeteiligung ist ganz wichtig, ist natürlich ein Tool der Demokratie, das ist ganz klar, aber das ist jetzt nicht unsere Verantwortung, die Bürgerbeteiligung jetzt zu ermöglichen, sondern wir sehen unsere Rolle eher darin, Demokratie zu erklären, was die Vorteile sind und warum wir sie unbedingt brauchen.
0: Ja, warum brauchen wir sie unbedingt?
1: Ja, wenn wir uns nicht für Demokratie einsetzen oder wenn wir sehen, dass sich viele Menschen davon abwenden, dann wird es auch einen größeren Druck auf Demokratien geben. Es wird weiter zerbröseln und abbröckeln und die Rechte werden immer weiter beschnitten werden. Wir haben das ja auch schon sehr, sehr hautnah an unseren Grenzen erlebt.
0: Die Corona-Zeit, die hat auch sehr, sehr vieles verändert. Digitalisierung, Online-Formate, aber auch das Bewusstsein dafür, wie verletzlich Gesellschaft sein kann. Wie hat sich diese Zeit auf die Arbeit im Europahaus ausgewirkt? Auch in Bezug auf das, was wir vorhin gesprochen haben, dass Demokratie nicht mehr so ganz selbstverständlich ist.
1: Ja, diese Online-Formate, es hat natürlich die Tendenz schon vorher dazu gegeben, aber es ist dann alles sehr, sehr schnell gegangen. Was wir gemerkt haben, ist, dass sie flach bleiben. Es ist kein Vertrauen, es entsteht kein Vertrauen. Es geht nur über den Bildschirm, nicht analog. Und ich glaube, in einem Gespräch braucht man die Zwischentöne, die Körpersprache oder auch das gemeinsame Lachen. Und man muss auch natürlich auch aushalten können, wenn eine andere Meinung herrscht und nicht alle der gleichen Meinung am Tisch sind. Und wenn wir das mit den Online-Formaten oder im Internet sehen, dann bilden sich natürlich diese Blasen, wo sich die Leute bestätigt fühlen. Und das ist für uns so dieses Miteinander reden, das ist wie ein Muskel.
0: Der Mensch braucht ein reales Gegenüber.
1: Ja. Aber wir müssen auch natürlich das immer wieder üben und trainieren, dieses Zuhören und das Verstehen wollen des anderen.
0: Ja, und in der Demokratie geht es ja auch um Mitsprache, um Haltung und manchmal auch darum, die eigene Stimme zu erheben. Patti Smith bringt das ziemlich direkt auf den Punkt. People have the power. Sie nicken.
1: Ja.

0: Frau Kusmitsch, wir haben jetzt über europäische Bildung gesprochen, über globales Lernen und über Demokratie. Das Europahaus betont dabei sehr klar, es geht um Bildung, nicht um Ausbildung. Was ist für Sie da dieser entscheidende Unterschied?
1: Ich glaube, wir kommen jetzt genau zu dem Punkt, was auch das Europahaus ausmacht. Ausbildung, das gibt uns Fertigkeiten und Wissen, die wir für einen Beruf verwenden. Und die Bildung hingegen, es ist ein lebenslanger Prozess und der formt die gesamte Persönlichkeit.
0: Und was macht echte Bildung aus?
1: Wir im Europahaus verstehen echte Bildung, jetzt möchte ich das ganz provokant sagen, als zweckfreie Bildung. Das bedeutet, dass die Bildung nicht darauf abzielt, ob man etwas Bestimmtes kann, sondern dass man jemand ist. Es geht um die Entwicklung der ganzen Persönlichkeit, vielleicht auch um die Erweiterung des Horizonts, auch um Kultur, um das Selbstverstehen, wer bin ich in dieser komplexen Welt.
0: Dann kann man sagen, Ausbildung qualifiziert für eine Aufgabe und Bildung hilft, sich selbst in der Welt besser zu verstehen.
1: Genauso würde ich das sagen.
0: Geht in unserer Welt etwas verloren, wenn Bildung zu stark auf Nutzen und Verwertbarkeit reduziert wird?
1: Das glaube ich schon, weil wenn wir nur daran denken, was bringt uns die Bildung finanziell, dann verlieren wir hier etwas Kostbares. Und ich glaube, das ist dann die Fähigkeit zur Reflexion. Das geht verloren.
0: Frau Kusmitsch, 60 Jahre Europahaus Burgenland. Das ist Rückblick, aber natürlich auch ein Anlass, nach vorne zu schauen. Was ist im Jubiläumsjahr eigentlich geplant?
1: 60 Jahre Europahaus Burgenland, da haben wir uns natürlich auch besondere Dinge vorgenommen. Wir wollen über das ganze Jahr verteilt insgesamt 60 verschiedene Aktionen für weltoffene Bildung machen.
0: Aha, 60 Jahre, 60 Aktionen. Jetzt sind wir natürlich neugierig. Was passiert da? Was für Aktionen sind das?
1: Wir hatten so die Idee, dass wir mit unseren langjährigen Partnern, Kooperationspartnern und Partnerinnen, Freunden, Freundinnen, mit anderen Vereinen etwas gemeinsam machen und haben dazu aufgerufen, für das Europahaus auch etwas zu gestalten, um die Vielfalt unserer Arbeit sichtbar zu machen.
0: Auch ein Buch spielt eine Rolle?
1: Ja, das ist ein tolles Projekt gewesen, dieses Buch. Da geht es um Ivan Illich. Ivan Illich hat schon viele Jahre das Europahaus als, wir nennen ihn so, unseren Hausgeist begleitet. Und dieses Buch heißt Entlang der Wasserscheide und es wird da ein Gespräch mit Ivan Illich von einem kanadischen Journalisten geführt, von David Cayley. Es wurde von einem unserer Beiräte ins Deutsche übersetzt. Das ist die erste deutsche Herausgabe. Und Ivan Illich wäre dieses Jahr 100 Jahre alt geworden. Mhm. Und er war einer der prägendsten Kritiker der modernen Wachstumsgesellschaft. Und er hat auch sicherlich über die vielen Jahre auch zum geistigen Fundament des Europahauses beigetragen. Er hat Analysen zu Bildung, Technik, Entwicklungspolitik angestellt. Und wir meinen, dass das heute auch noch aktuell ist, vielleicht aktueller denn je.
0: Und dieses Buch ist Teil dieser Aktion 60 Jahre.
1: Genau.
0: 60 Jahre, 60 Aktionen. Und was steht denn sonst noch auf dem Programm?
1: Ja, zum Beispiel dieses Gespräch heute ist auch ein Teil dieser 60 Aktionen, weil wir hier auch die Möglichkeit haben, Hörer und Hörerinnen über das Europahaus zu informieren. Und das ist sicherlich ein gutes Medium. Und man hat auch genügend Zeit, auch in die Tiefe zu gehen und darzustellen, was das Europahaus ausmacht. Es ist auch jetzt geplant, ein Besuch im Parlament, wo wir die Volksgruppenausstellung besuchen werden mit einer Führung.
0: Da ist auch jeder dazu eingeladen
1: auch
0: oder
1: jeder
0: nur die
1: dazu,
0: Mitglieder?
1: Nein, es sind alle dazu eingeladen. Unsere Veranstaltungen sind alle frei und kostenlos. Jeder kann kommen, aber er muss kein Mitglied sein. Das ist nicht Voraussetzung.
0: Jetzt haben wir sehr viel über Vergangenheit und den Jetzt-Zustand gesprochen. Mich interessiert jetzt die Zukunft. Wohin soll sich das Europahaus Burgenland entwickeln?
1: Das ist wieder so eine Frage, wo man lange drüber nachdenken kann. Aber ich glaube, zum einen gehört dazu, dass man oder dass wir die Arbeit der letzten Jahre auch konsequent weiterverfolgen. Denn es ist da schon sehr, sehr viel an Aufbauarbeit passiert. Es sind ganz viele Dinge gewesen, wo wir ansetzen können, wo wir weiter tun. Aber was wir auch möchten, ist auch die Vernetzung mit den Nachbarländern im Bildungsbereich auch noch zu verstärken. Wenn ich sage Bildungsbereich, dann meine ich immer Erwachsenenbildung, die freie Erwachsenenbildung.
0: Was wünschen Sie sich persönlich für die Zukunft des Europahauses Burgenland?
1: Ja, ganz simpel eigentlich. Ich wünsche mir, dass viele Menschen sich für das Europahaus begeistern, denn ein Verein wie unserer lebt natürlich auch von den Ideen und vom Mittun der Menschen und dem Engagement seiner Mitglieder. Und deswegen würde ich auch gerne eine Einladung aussprechen. Kommen Sie ins Europahaus. Sie sind herzlich eingeladen und gestalten Sie mit uns ein Stückchen Weltbürgertum.
0: Ein sehr schönes Schlusswort. Helga Kusmitsch, herzlichen Dank, dass Sie heute Gast in unserer Kultursendung waren und uns Einblick in Ihre Arbeit, in die Arbeit des Europahauses Burgenland gegeben haben.
1: Vielen Dank für das angenehme Gespräch. Es hat mich sehr gefreut. Danke.
0: Bevor wir unser Schlusslied starten, noch ein Hinweis. Diese Sendung können Sie gleich im Anschluss im Internet auf ORF Sound und als Podcast nachhören. Mein Name ist Ulla Cena. Verabschieden möchte ich mich mit einem Lied, das ganz im Sinne des Europahauses den Blick nach vorne richtet. Unwritten von Natasha Bedingfield. Verbringen Sie noch einen schönen Abend. Auf Wiederhören.

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1: Im Nachrichtenstudio begrüßt sie Tom Brandenberger. Die Wirtschaft in Europa wächst weiter, aber deutlich langsamer als bisher. Das ist das Fazit der Frühjahrsprognose der EU-Kommission, die heute präsentiert wurde. Hohe Energiepreise infolge des Irankriegs machen in der gesamten EU das Einkaufen teurer. Österreich zählt mit einem erwarteten Wachstum von nur 0,6% weiter zu den Schlusslichtern. Team Kuperl informiert.
2: Es sind keine guten Nachrichten, die EU-Wirtschaftskommissar Valdis Dombrovskis heute überbringt. Für die gesamte Europäische Union rechnet Dombrovskis heuer mit einem Wachstum von 1,1%. Im Herbst war man noch von 1,4% ausgegangen.
3: 1,1% in 2026.
2: Das ist laut Dombrovskis im Wesentlichen dem Konflikt im Nahen Osten geschuldet. Dieser habe einen neuen Energieschock für die weltweite und europäische Wirtschaft ausgelöst.
3: Has triggered a new energy shock.
2: Österreich befindet sich wenig überraschend weiter unter den EU-Sorgenkindern. Mit einem vorhergesagten Wirtschaftswachstum von heuer nur 0,6% und nur leicht besser mit 0,9% im kommenden Jahr. Nur Italien und Rumänien liegen hier noch hinter Österreich.
1: Ungarns neuer Ministerpräsident Peter Madja war heute zu Gast in Österreich. Nach dem Regierungswechsel in Budapest schlage man mit dem heutigen Tag ein neues Kapitel in den bilateralen Beziehungen auf, betonten Kanzler Stocker und Madja in einer gemeinsamen Pressekonferenz. Konkret wurde auch eine gemeinsame Regierungssitzung vereinbart. Sie soll im September in Ungarn stattfinden. Nächste Woche Mittwoch startet Österreichs Fußballnationalteam in die Vorbereitung für die WM. Am 1. Juni gibt es in Wien ein Testspiel gegen Tunesien. Das zweite geplante ist dagegen abgesagt worden. Wolfgang Eichinger, für Teamchef Ralf Rangnick ist das aber kein Problem.
4: Ja, dass das Testspiel gegen Guatemala wegen wirtschaftlicher Schwierigkeiten abgesagt worden ist, das kommt dem Teamchef eigentlich gelegen. Geplant wäre das Spiel in Pasadena gewesen, dann doch 200 Kilometer vom Teamcamp in Santa Barbara entfernt.
5: Dieses Testspiel wäre sowieso eher ein Störfaktor gewesen für uns. Wir hätten dann nochmal 3 Stunden hinfahren müssen, 3 Stunden zurück. Und deswegen bin ich persönlich gar nicht böse, dass dieses Spiel ausfällt.
4: Und der Teamchef, der strotzt vor Selbstvertrauen. Ein Testspiel reicht. Österreich wird bereit sein für die Weltmeisterschaft.
5: Wir haben jetzt noch ein Test gegen Tunesien am 1.6., da freuen wir uns alle drauf und dann freuen wir uns auf 2 Wochen Vorbereitung auf das erste Spiel dann gegen Jordanien und können es kaum erwarten, dass es losgeht.
4: Aber es braucht noch Geduld. In knapp 4 Wochen am 17. Juni geht es dann endlich in San Francisco los für unser Nationalteam. WM-Auftakt gegen Jordanien.
1: Ein Teil der Original-Wendeltreppe des Eiffelturms ist in Paris um rund 450.000 Euro versteigert worden. Der knapp 3 Meter hohe Treppenabschnitt mit 14 Stufen gehörte zu der Wendeltreppe, die die 2. und 3. Etage des Wahrzeichens verband. Als 1983 ein Aufzug eingebaut wurde, wurde sie in 24 Teile zerlegt, die mittlerweile unter Sammlern in der ganzen Welt verstreut sind. Das waren die Nachrichten mit Tom Brandenberger. Und jetzt zum Wetter.
6: Die letzten Regenschauer sind vorbei, damit steht eine trockene Nacht bevor, verbreitet klar das auf. Die Quellwolken, die tagsüber da waren, werden nun immer weniger. Morgen der Freitag wird ein überwiegend sonniger Tag. Strahlend blauen Himmel gibt es nach Westen hin. Ein paar Quellwolken mischen sich von Salzburg und Villach ostwärts zur Sonne. Die Temperaturen legen zu auf 20 bis 28 Grad und im Osten frischt der Wind im Tagesverlauf wieder spürbar auf. Das Pfingstwochenende bringt uns dann frühsommerliches Wetter. An manchen Orten wird die 30-Grad-Marke erreicht. So viel zum Wetter von Daniel Zeinlinger.
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1: Im Journalstudio begrüßt sie Tom Brandenberger. Das sind unsere Themen. Die Pensionen steigen um knapp 3% und damit knapp unter der Inflationsrate. Die geplanten Sparmaßnahmen an den Unis sorgen auch für Unruhe in der Koalition. Air France und Airbus werden der fahrlässigen Tötung schuldig gesprochen und das Wetter morgen wird überwiegend sonnig und warm. Wir beginnen dieses Nachtjournal mit einem politisch heiklen Thema, das die Diskussion um die Sparmaßnahmen zuletzt oft dominiert hat. Es geht um die Pensionen. Die Regierung hat sich jetzt darauf geeinigt, dass diese heuer um durchschnittlich 2,95% erhöht werden. Das ist knapp unter der Teuerungsrate der letzten Monate. Seniorenverbände hatten bis zuletzt mehr gefordert. Regierungsvertreter sprechen aber von einer ausgewogenen Lösung. Viktoria Waldhäusl berichtet.
2: Durch eine soziale Staffelung gibt es für jene mit niedrigen Pensionen eine höhere Anpassung. Wer eine Ausgleichszulage, sprich Mindestpension, bezieht, bekommt eine Erhöhung um 3,3%. 2,95% gibt es für alle bis zur Höchstpension von rund 4.500 Euro monatlich. Alle, die darüber liegen, bekommen einen monatlichen Fixbetrag von rund 200 Euro. Mehr sei nicht möglich gewesen, sagt die Co-Präsidentin des Seniorenrats Birgit Gerstorfer von der SPÖ.
3: Wir sind nicht überzeugt. Es ist auch keine Einigung in dem Sinne, sondern wir müssen einfach zur Kenntnis nehmen, dass wir als Seniorenrat kein Vetorecht haben.
2: Und das bedeutet für die meisten einen Kaufkraftverlust. Bei den Verhandlungen ist man von einer Inflation von 3,3% ausgegangen.
1: Wir bleiben beim Thema Sparmaßnahmen. An den heimischen Universitäten herrscht Alarmstimmung, weil sie befürchten, dass sie 2028 bis 30 rund 1 Milliarde Euro weniger bekommen als bisher. Das sei ein Super-GAU, heißt es von der Universitätenkonferenz. Die zuständige Wissenschaftsministerin von der SPÖ versucht zu kalmieren. Aus den Reihen der Koalitionspartner NEOS und ÖVP kommt aber bereits Kritik. Tanja Malle fasst zusammen.
4: Rund 1 Milliarde Euro weniger dürfte es von 2028 bis 30 für die Universitäten geben. Der oberösterreichische ÖVP-Landeshauptmann Thomas Stelzer nennt das
5: eine Fehlentscheidung sondergleichen.
4: Und NEOS-Klubobmann Janik Schetti sagt in Richtung der zuständigen Wissenschaftsministerin Eva-Maria Holzleitner von der SPÖ.
6: Ich verstehe auch nicht, warum hier nicht andere Umschichtungen vorgenommen wurden. Also wenn es nach uns ginge, dann würden wir hier anders agieren.
4: Wissenschaftsministerin Holzleitner will sich heute noch auf keine konkrete Einsparungssumme festlegen.
7: Also wir sind noch in den Budgetverhandlungen und wenn wir in Verhandlungen sind, gibt es noch keine konkreten Zahlen.
4: Die Kritik aus den Reihen der Koalitionspartner wolle sie heute nicht näher kommentieren, so Holzleitner.
1: Jetzt ins Ausland. In Lettland ist heute Drohnenalarm ausgelöst worden. Die Bevölkerung wurde angewiesen, in Häusern Schutz zu suchen. Eine militärische Drohne war in den Luftraum eingedrungen. In Litauen und Estland gab es zuvor ähnliche Vorfälle. Die Drohnen dürften aus der Ukraine stammen und auf Ziele in Russland losgeschickt worden sein. Russland hat sie aber offenbar mit Störsendern abgelenkt. Christian Lieninger berichtet.
8: Erst vor einer Woche ist in Lettland die Regierungskoalition zerbrochen wegen eines Streits, ob sich das Land gut genug gegen Drohnen verteidigen kann. Und dann heute erneut eine Drohne im lettischen Luftraum, eingedrungen offenbar aus Belarus. NATO-Kampfjets werden alarmiert, die Menschen im Osten des Landes angewiesen, nicht ins Freie zu gehen. Kurz später Entwarnung, es ist nichts passiert diesmal. Und Menschen sind auch in den letzten Wochen nicht zu Schaden gekommen, als es in Litauen und Estland ähnliche Vorfälle gegeben hat. Die Drohnen stammen zwar nicht aus Russland, es sind offenbar ukrainische Drohnen auf dem Flug zu Zielen in Russland, die von Russland mit Störsendern abgelenkt werden. Doch Russland beschuldigt die baltischen Länder, der Ukraine die Nutzung ihres Luftraums für Kampfeinsätze zu erlauben, was Estland, Lettland und Litauen aber entschieden zurückweisen.
1: Das brutale Vorgehen Israels gegen mehrere hundert Menschen, die einer Hilfsflotte für Gaza angehören, hat international heftige Kritik ausgelöst. Im Zentrum der Empörung steht Polizeiminister Itamar Ben-Gvir. Er verhöhnte die nach Israel gebrachten Aktivisten und veröffentlichte stolz ein Video, das sie gefesselt und kniend zeigte, während er selbst die israelische Fahne schwenkte. Hartmut Fiedler berichtet.
9: Eine Schande nennt die britische Außenministerin Yvette Cooper das Video von Minister Ben-Gvir.
10: Totally disgraceful scenes in this video.
9: Monströs sei es, inhuman, sagte der spanische Außenminister José Manuel Albares und verlangte eine Entschuldigung Israels.
11: Ese tratamiento es monstruoso. Exijo disculpas públicas a Israel.
9: Die Aktion Ben-Gvirs war auch Benjamin Netanyahu zu viel, dem israelischen Ministerpräsidenten. Die Aktivisten, die versucht hatten, mit Dutzenden Schiffen die bestehende israelische Blockade des Gazastreifens zu durchbrechen, wurden von Israel schon weit vor der Küste aufgehalten, festgenommen und laut übereinstimmenden Aussagen brutal misshandelt. Die Aktivisten sind inzwischen alle freigelassen und abgeschoben worden.
1: 17 Jahre nach dem Absturz einer Air France-Maschine beim Flug von Rio de Janeiro nach Paris mit 228 Toten sind Air France und auch Airbus jetzt verurteilt worden. In dem Berufungsverfahren hat ein französisches Gericht beide Unternehmen der fahrlässigen Tötung schuldig gesprochen. Barbara Tschandl berichtet.
12: Das Gericht kommt heute zu dem Schluss, dass ausschließlich die Airline und der Flugzeugbauer für den Absturz verantwortlich seien und verhängt eine Geldstrafe von jeweils 225.000 Euro. Die Air France-Maschine war am 1. Juni 2009 auf dem Weg von Brasilien in die französische Hauptstadt in eine Gewitterfront geraten und kurze Zeit später von den Radarschirmen verschwunden. Die Sonden für die Geschwindigkeitsmessung waren vereist. Die Crew, mit der, wie Experten in Gutachten festgestellt hatten, beherrschbar Situation überfordert. Die Maschine ist daraufhin in den Atlantik gestürzt. Erst 2 Jahre später, im Mai 2011, wurden die letzten Opfer und der Flugdatenschreiber aus etwa 4000 Metern Tiefe geborgen. In erster Instanz waren Air France und Airbus vor 2 Jahren noch vom Vorwurf der fahrlässigen Tötung freigesprochen worden.
1: Wir kommen im Nachtjournal zum Sport, heute mit Wolfgang Eichinger.
13: Tormann Manuel Neuer feiert nach 2 Jahren ein Nationalteam-Comeback für Deutschland und wird die Nummer 1 bei der kommenden WM sein. Das hat Teamchef Nagelsmann bekannt gegeben.
14: Jeder weiß, welche Aura den Manu umgibt, welche Qualitäten er hat, was auch einer Mannschaft gibt. Die Entscheidung steht so und sie ist in meiner Meinung die richtige.
13: Für Österreich startet nächsten Mittwoch die WM-Vorbereitung. Am 1. Juni gibt es ein Testspiel in Wien gegen Tunesien, das zweite gegen Guatemala. In den USA ist die abgesagt worden und das kommt Teamchef Ralf Rangnick durchaus gelegen.
15: Nein, ich bin da auch gar nicht böse drum. Dieses Testspiel wäre sowieso eher ein Störfaktor gewesen.
13: In 4 Wochen dann das Auftaktspiel für Österreich gegen Jordanien. Bundesligist Ried muss einen neuen Trainer suchen. Maximilian Senf verlässt die Rieder Richtung zweite deutsche Liga zu Karlsruhe. Und Tennis, Sinja Kraus hat in der letzten Qualifikationsrunde für die French Open in Paris gegen die deutsche Annalena Friedmann Klasse 6-1, 6-1 gewonnen und erreichte erstmals den Hauptbewerb eines Grand Slam Turniers. Lukas Neumeier ist in der letzten Qualifikationsrunde am Portugiesen Faria gescheitert.
1: Abschließend zu den Wetteraussichten für morgen. Daniel Zeinlinger, bitte.
16: Trockenes Wetter heute Nacht, es klart überall auf und der Wind lässt nach. Damit wird es generell frisch. Die Temperaturen gehen zurück auf 15 bis 7 Grad meistens, in einzelnen Tälern und im oberen Waldviertel bis auf 2 Grad. Morgen und am Pfingstwochenende geht es frühsommerlich weiter. Überwiegend sonnige Tage erwarten uns, auch wenn einige Wolkenfälle durchziehen, regnen wird es höchstens vereinzelt. Die Temperaturen legen von Tag zu Tag zu, morgen 20 bis 28 Grad, am Wochenende dann bis etwa 30 Grad.
1: Das war ein Nachtjournal mit Tom Brandenberger. Noch einen schönen Abend.
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1: Im Nachrichtenstudio begrüßt sie Tom Brandenberger. Bei den Budgetverhandlungen geht es auch um den sogenannten Waldfonds. Der Topf, der unter anderem für Aufforstungen eingerichtet wurde, ist zu 90% leer. Landwirtschaftsminister Totschnig von der ÖVP räumt jetzt erstmals ein, dass es künftig für Waldförderungen weniger Geld geben wird. Mehr von Maria Kern.
2: Wenn sich der Borkenkäfer aufgrund von Trockenheit durch Wälder frisst, können Waldbesitzer eine Förderung beantragen. Ebenso, wenn etwa nach Sturmschäden wieder aufgeforstet werden muss. Das Geld dafür kommt aus dem Waldfonds, dessen Mittel bald ausgeschöpft sind. Landwirtschaftsminister Norbert Totschnig von der ÖVP kündigt an, dass der Fonds nun reformiert und reduziert werde.
3: Wir wollen hier einen Resilienzfonds einrichten, mit dem wir sozusagen hier natürlich einer wesentlich reduzierteren Form ein Angebot machen können.
2: Um wie viel die Mittel für Aufforstungen verringert werden, ließ Totschnig offen. Zur Kritik der Zement- und Betonindustrie, dass aus dem Waldfonds auch Holzbauten gefördert würden und damit der Wettbewerb verzerrt werde, sagt der Minister, das betreffe nur etwas mehr als 6% der Förderungen aus dem Waldfonds.
1: Die Pensionserhöhung soll im kommenden Jahr durchschnittlich 2,95% betragen. Darauf hat sich die Regierung geeinigt. Die Anpassung liegt damit knapp unter der Inflationsrate. Konkret werden Mindestpensionen um 3,3% erhöht. Für Pensionen über der Höchstbeitragsgrundlage gibt es einen monatlichen Fixbetrag von 204 Euro. Das Tauziehen um einen neuen Kollektivvertrag in der Gastronomie und Hotellerie geht weiter. Auch die dritte Verhandlungsrunde blieb ohne Ergebnis. Die Arbeitgeber boten zuletzt 3% mehr. Die Gewerkschaft fordert eine Erhöhung von mindestens 73 Euro brutto in der untersten Lohngruppe und 65 Euro brutto in der obersten Lohngruppe. Im vergangenen Oktober ist bei einem Bootsunfall auf dem Bodensee eine 57-jährige Frau getötet worden. Der Unfallverursacher, ein 26-jähriger Vorarlberger, wird von der Staatsanwaltschaft jetzt erneut angeklagt. Diesmal aber wegen Mordes. Mehr von Thomas Giesinger.
4: Beim ersten Prozess vor einem Monat war der Mann noch wegen fahrlässiger Tötung angeklagt. Die Richterin hat sich damals für unzuständig erklärt. Bei den Schilderungen des Angeklagten müsse man von bedingtem Vorsatz, die Frau zu töten, ausgehen und nicht von Fahrlässigkeit. Der 26-Jährige sei mit seinem Boot 6 Minuten lang mit rund 40 km/h geradeaus gefahren. Wenn man so lange gerade auf dem See fährt und ein Segelboot nicht sieht, könne man nicht von fahrlässigem Verhalten sprechen. So sieht das nun auch die Staatsanwaltschaft Feldkirch und wirft dem Vorarlberger vor, die Frau ermordet zu haben. Beim ersten Prozess hat der Mann noch angegeben, das andere Boot gar nicht wahrgenommen zu haben. Nun muss er sich wegen Mordes vor einem Geschworenengericht verantworten.
1: Nach dem Brand in einer Wohnung in Wien-Ottakring sind ein 3-jähriges Mädchen und ihr 2-jähriger Bruder im Krankenhaus ihren Verletzungen erlegen. Brandursache war ein brennender Akku in einem Handstaubsauger. Das waren die Nachrichten mit Tom Brandenberger. Zum Wetter.
5: Alles ruhig beim Wetter heute Nacht. Es bleibt trocken und der Wind flaut überall ab. In den nächsten Tagen wird es schrittweise wärmer. Im Lauf des Pfingstwochenendes erreichen wir dann teilweise sogar die 30-Grad-Marke. Morgen am Freitag erwarten uns 20 bis 28 Grad. Außerdem scheint zeitweise die Sonne, am längsten in Vorarlberg, Tirol und in Oberkärnten. Auch das lange Wochenende wird überwiegend sonnig mit Wolkenfeldern zwischendurch. Schauer bilden sich nur ganz vereinzelt. So viel zum Wetter von Daniel Zeinlinger.
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1: 0 Uhr Freitag, der 22. Mai. Im Nachrichtenstudio begrüßt Sie Tom Brandenberger. Ungarns neuer Ministerpräsident Peter Matija war zu Gast in Österreich. Nach dem Machtwechsel in Ungarn weg von Viktor Orban soll sich unter Matija das Verhältnis der beiden Länder wieder deutlich bessern. Auch innerhalb der EU will man enger zusammenarbeiten, berichtet Teresa Kulovic.
2: Mit militärischen Ehren wird der neue ungarische Ministerpräsident Peter Matija von Bundeskanzler Stocker in Wien empfangen. Nach den unterkühlten Beziehungen mit dem ehemaligen Langzeitpremier Orban will man eine neue Ära einläuten, die wirtschaftliche Zusammenarbeit noch weiter vertiefen. Dazu wird es dann im September auch ein weiteres Treffen zwischen der österreichischen und ungarischen Regierung geben. Ein Thema, das zuletzt auch beide Länder beschäftigt hat, die zu hohe Asbestbelastung in Schotter aus Österreich, der auch nach Ungarn geliefert wurde. Hierzu wird es eine eigene Arbeitsgruppe geben. Österreich verklagen will Matija nicht, allerdings werde man in Zukunft darüber reden müssen, wer die Schäden bezahlt. Das könnte Österreich teuer zu stehen kommen und ist dann vielleicht auch schon der erste Knacks in der neuen Freundschaft.
1: Die USA werden zusätzlich 5000 US-Soldaten nach Polen entsenden. Das kündigte US-Präsident Trump auf seiner Plattform Truth Social an. Wann und von wo die US-Soldaten nach Polen verlegt werden, sagte Trump nicht. Er begründete die Entscheidung aber mit seinem guten Verhältnis zum polnischen rechtskonservativen Präsidenten Nawrocki. Vor etwa 3 Wochen hatten die USA den Abzug von etwa 5000 US-Soldaten aus Deutschland angekündigt. Ein Gericht in der türkischen Hauptstadt Ankara hat die Absetzung des Vorsitzenden der größten Oppositionspartei CHP angeordnet. Özgür Özel wird damit seines Amtes enthoben. Das Verfahren hatte ein ehemaliges Parteimitglied angestrengt. Es ging um die Frage, ob Delegierte bestochen wurden, um für Özel zu stimmen. Dieser weist die Vorwürfe zurück und kündigt an, rechtlich gegen das Urteil vorzugehen. Seit gestern ist bekannt, wie die Regierung im kommenden Jahr die Pensionen erhöhen wird. Im Schnitt gibt es 2,95% mehr. Die Anpassung dürfte damit knapp unter der Inflationsrate liegen. Ingrid Korsek vom ÖVP-Seniorenbund sagt, man verstehe den Sparzwang, aber insgesamt werde das Versicherungsprinzip ausgehebelt und die Kaufkraft der Pensionistinnen und Pensionisten geschwächt. Dabei habe man schon in der Vergangenheit einen großen Beitrag geleistet.
3: Wir haben gerade für diese Periode, haben wir beim letzten Doppelbudget 8,4 Milliarden. Keine einzige Gruppe gibt es, die so viel beigetragen hat. Ja? Und ich habe natürlich Verständnis, dass wir in einer schwierigen Situation sind. Ich sehe ein, dass wir jetzt sparen müssen, aber da gibt es Möglichkeiten, die muss man halt nutzen. Wir brauchen Reformen. Eine Gesundheitsreform ist so notwendig wie nur etwas, weil da versickert sehr viel Geld in den Strukturen. Ich bin der Meinung, man soll in den Strukturen. Da soll man sparen,
1: sagt die Präsidentin des Seniorenbundes Korosek in der Zeit im Bild 2. Sexuell übertragbare Krankheiten wie Tripper, Syphilis oder Chlamydien sind seit einigen Jahren wieder auf dem Vormarsch in Europa. Die EU-Gesundheitsbehörde meldet nun einen neuen Höchststand bei diesen bakteriellen Infektionen und verweist auf den großen Nachholbedarf bei Aufklärung und Präventionsstrategien. Mehr von Marlene Nowotny.
4: Sexuell übertragbare Krankheiten zählen immer noch zu den medizinischen Tabuthemen. Wenig überraschend steigen die Fallzahlen, gerade bei jungen Menschen. Laut EU-Gesundheitsbehörde ECDC wurden im Jahr 2024 beispielsweise mehr als 210.000 Fälle von Chlamydien registriert. Unbehandelt kann diese bakterielle Infektion zu Unfruchtbarkeit führen. Gleiches gilt für Gonorrhoe, auch als Tripper bekannt. Hier haben sich die Infektionszahlen seit dem Jahr 2015 auf mehr als 100.000 vervierfacht. Bei der Syphilis verdoppelten sich die Fälle im selben Zeitraum auf mehr als 45.000. Die Gesundheitsbehörde fordert die EU-Mitgliedstaaten dazu auf, Hürden bei Tests abzubauen und verstärkt über Safer Sex aufzuklären, also über die Benutzung von Kondomen, gerade bei neuen Sexualpartnern, die das Risiko für eine Ansteckung stark senkt.
1: Der Ebola-Ausbruch in der Demokratischen Republik Kongo weitet sich aus. Nach Angaben der Behörden wurde jetzt ein Fall in einer Region bestätigt, die hunderte Kilometer vom Epizentrum entfernt liegt. Landesweit gibt es bisher 670 Verdachtsfälle und 160 mutmaßliche Todesopfer. Zum Wetter.
5: Frühsommerlich sind die Aussichten für heute und das Pfingstwochenende. Es gibt einiges an Sonne und von Tag zu Tag legen die Temperaturen zu. Die ersten Tage mit Höchstwerten um 30 Grad erwarten uns. Heute aber noch nicht, tagsüber werden es

0: 20 bis 28 Grad. Strahlend blauen Himmel und jede Menge Sonnenschein bekommen wir heute in Vorarlberg, in Tirol und in Oberkärnten. Sonst wechselt die Sonne mit einigen Quellwolken. In Ostösterreich frischt ab dem Vormittag lebhafter Nordwind auf, im Bereich vom Weinviertel über das Burgenland bis in den Südosten der Steiermark. So viel zum Wetter von Daniel Zeinlinger.
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1: Im Studio ist Theresa Eder. Es ist 1 Uhr. Universitäten in Österreich dürften von 2028 bis 2030 etwa 1 Milliarde Euro weniger bekommen als bisher. Nach den Unirektorinnen und dem oberösterreichischen Landeshauptmann Thomas Stelzer kritisiert jetzt auch der Wiener Bürgermeister Michael Ludwig mögliche Uni-Einsparungen. Katja Arthofer berichtet.
2: Wer heute bei Universitäten kürzt, spart bei den Ärztinnen, Lehrern und Technikern von morgen. Mit diesen Worten in einer Aussendung reagiert Wiens Bürgermeister Michael Ludwig auf mögliche Kürzungen bei den Universitäten. Auch und obwohl seine Parteikollegin SPÖ-Wissenschaftsministerin Eva-Maria Holzleitner gestern beruhigend gemeint hatte, die Budgetverhandlungen seien noch gar nicht zu Ende und Behauptungen, es werde zu Milliardenkürzungen kommen, so nicht richtig. Eine Verschlechterung der Studienbedingungen und eingeschränkte Bildungsmöglichkeiten, meint Wiens Bürgermeister, dessen ungeachtet seien abzulehnen. Ähnlich hat sich gestern auch der neue Kärntner Landeshauptmann geäußert. Wer bei Bildung und Forschung spare, so Daniel Fellner, ebenfalls SPÖ, gefährde langfristig den Wohlstand.
1: Am Pfingstwochenende heißt es im Adria-Badeort Lignano wieder tutto gas. Etwa 80.000 Partyurlauberinnen und Urlauber werden erwartet, davon ca. 20.000 aus Österreich. Lignano hat sich für mögliche Alkoholexzesse gerüstet und zum ersten Mal sind dieses Jahr 4 statt wie bisher 2 Polizistinnen und Polizisten aus Österreich dabei. Sandra Eigner berichtet.
3: Der Einsatz in Lignano wird einfach immer intensiver, sagt uns Innenministeriumssprecher Paul Eidenberger.
4: Und natürlich profitiert auch die italienische Polizei und nicht zuletzt die Österreicher, die unten feiern, davon, dass es eben mehr Ansprechpartnerinnen und Ansprechpartner aus Österreich gibt.
3: 2 Polizistinnen und 2 Polizisten, 2 aus Kärnten, 1 aus Oberösterreich und 1 aus Wien, unterstützen die italienischen Kollegen als sprachliche und kulturelle Brücke.
4: Um etwas vielleicht zu deeskalieren, um hier vielleicht im Vorhinein schon Sachen zu klären. Auf der anderen Seite sind unsere Kolleginnen und Kollegen in Italien ein wichtiger Ankerpunkt für Fragen aller Art, nicht zuletzt, wenn zum Beispiel es zu Handydiebstählen kommt, damit man eben hier schnell die richtige Information weitergeben kann.
3: Und auch ein immer wichtigerer Punkt für die österreichischen Feiernden, Selfies mit den Polizistinnen und Polizisten aus der Heimat.
1: Und Manuel Neuer gibt bei der Fußball-WM sein Comeback. Der 40-Jährige wird bei den Spielen der Nationalmannschaft aus Deutschland als Nummer 1 im Tor stehen. Das hat Deutschlands Teamchef Julian Nagelsmann gestern bekannt gegeben. Jetzt zum Wetter mit Georg Brack.
5: Die nächsten Tage erwartet uns sonniges und schrittweise auch wärmeres Wetter. Heute am Freitag erreichen die Temperaturen schon 20 bis 28 Grad und die Temperaturkurve zeigt nach oben. Im Lauf des Pfingstwochenendes knacken wir die 30-Grad-Marke. Heute scheint dazu in ganz Österreich zumindest zeitweise die Sonne. Am meisten Sonnenstunden werden es in Vorarlberg, Tirol und in Oberkärnten. Ähnlich sonniges Wetter gibt es dann auch am Pfingstwochenende. An den Nachmittagen kommen zwar Quellwolken dazu, Regenschauer oder Gewitter sind aber höchstens vereinzelt dabei.
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1: Im Studio ist Theresa Eder. Es ist 2 Uhr. Knapp 10 Monate nach der ICE-Panne zwischen Wien und St. Pölten liegen jetzt erste Untersuchungsergebnisse vor. Der Zug war ja in einem Tunnel stehen geblieben. Etwa 400 Passagiere sind stundenlang festgesessen. Der Untersuchungsbericht zeigt massive Mängel im Krisen- und Notfallmanagement der ÖBB auf, berichtet Christoph Danninger.
2: Kein Licht, keine Lüftung, ausgefallene WC-Anlagen, im Tunnel herumirrende Reisende. Teilweise sollen chaotische Zustände geherrscht haben, nachdem ein ICE im Wienerwaldtunnel nicht mehr weiterfahren konnte. Erst nach über 7 Stunden war die Evakuierung der fast 400 Fahrgäste abgeschlossen. Laut dem Untersuchungsbericht habe es Fehlentscheidungen gegeben. Das hat etwa dazu geführt, dass ein Abschleppversuch gescheitert ist. Dazu kommt, ÖBB-Mitarbeitende hätten nicht gewusst, wer den Einsatz leitet. Lokführer und Zugbegleiter haben ausgesagt, dass es in der Praxis keine regelmäßigen Evakuierungsübungen gegeben habe. ÖBB-Sprecher Bernhard Rieder sagt dazu:
3: Also wir sehen alle Notwendigkeiten für unsere Mitarbeiter und für ihre Ausbildung als erfüllt an.
2: Die Eisenbahnbehörde untersucht noch weiter. Sie hat den ÖBB aber mittlerweile aufgetragen, das Notfallmanagement zu verbessern.